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1: Ich bin Katrin Müller. Die deutsche Fußballnationalmannschaft ist bei der WM schon in der ersten K.O.-Runde gescheitert. Das DFB-Team unterlag Paraguay im 16. Finale in Foxborough mit 3:4 im Elfmeterschießen. Co-Gastgeber Kanada zog am Abend als erstes Team ins Achtelfinale ein durch ein 1:0 gegen Südafrika. Auch Brasilien ist weiter nach einem 2:1 gegen Japan. Wer noch mal günstig tanken will, tut es am besten noch auf dem Weg zur Arbeit. Mit dem heutigen Datum endet der Tankrabatt. 2 Monate hatte die Bundesregierung die Steuern auf Benzin und Diesel runtergesetzt. Allgemein wird erwartet, dass die Preise an den Tankstellen wieder deutlich ansteigen.
2: An den allermeisten Tankstellen dürfte noch der steuervergünstigte Sprit in den Zapfsäulen stecken. Das heißt, die Preise dürften eigentlich nicht so rasch steigen und aufgrund des entspannteren Ölmarktes auch ohne Tankrabatt fairerweise unter 2 Euro bleiben. Das hält der ADAC nach den Erfahrungen aus dem ersten Tankrabatt aber für eher unwahrscheinlich. Laut IFO-Institut haben die Mineralölkonzerne bei Super und E10 die Steuersenkung von 16 bis 17 Cent pro Liter nahezu vollständig an die Verbraucher weitergegeben. Anders sieht es bei Diesel aus. Da lag der Effekt nur bei 12 Cent pro Liter. Tanja Wagner, Nachrichtenredaktion.
1: Bundeskanzler Friedrich Merz hat nach den tödlichen Schüssen in einer Jugendhilfeeinrichtung in Stade westlich von Hamburg sein Mitgefühl ausgedrückt. Die Nachricht aus Stade erschüttere bis ins Mark, schrieb Merz auf der Plattform X. Bei der Gewalttat waren gestern 4 Frauen und 2 Männer getötet worden.
3: Der 45-jährige mutmaßliche Todesschütze hatte laut Ermittlern am Montag einen Termin in der Mutter-Kind-Einrichtung. Dabei soll es um das Sorgerecht für seine 3 Monate alte Tochter gegangen sein. Mutter und Tochter waren anwesend in der Einrichtung. Was dann aus dem Ruder lief, wird noch ermittelt. Auf jeden Fall erschoss der Täter offenbar nur Mitarbeitende. Kaltblütig, so beschreibt es Niedersachsens Innenministerin Daniela Behrens. Der 45-Jährige soll schon polizeibekannt gewesen sein wegen Bedrohung, aber nicht unbedingt als schwer gewalttätig. Onni Thorau, Nachrichtenredaktion.
1: Die offizielle Zahl der Toten nach dem verheerenden Doppelerdbeben in Venezuela ist auf mehr als 1.700 gestiegen. Nach offiziellen Angaben wurden zudem mehr als 5.000 Menschen verletzt. Die EU will über eine humanitäre Luftbrücke insgesamt 50 Tonnen an Hilfsgütern schicken.
4: Das Wetter. Temperaturmäßig geht's im Vergleich zu letzter Woche. Aktuell 17 bis 14 Grad, dazu ist es trocken. Der Tag heute wird dann wieder warm, aber eben nicht so krass wie vergangene Woche. 27 bis 30 Grad. Dazu erst freundlich, dann können einzelne Schauer oder Gewitter aufziehen. Und am Mittwoch dann heiter bis wolkig. Auch hier einzelne Schauer oder Gewitter drin bis 26 Grad.
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5: A59 Köln-Bonn. Zwischen Dreieck Köln-Port und Flughafen Köln-Bonn 1 Kilometer Stau. Wir wünschen allen unterwegs gute Fahrt.
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4: Guten Morgen. Es ist zu früh für große Worte, finde ich. Daher lasse ich das und überlasse euch den Klängen von Kato und Jon. Hier ist Turn the Lights Off.

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0: habe ich Samstagnacht um 1 irgendwie eine Nachricht von einem Kumpel bekommen. Sitze jetzt in der Innenstadt, an einem Park, in einer Kneipe. Ich halte es in meiner Wohnung einfach nicht mehr aus. Dachgeschoss hat er. Es ist hart, ne? Ich hoffe, ihr habt das Hitzewochenende gut überstanden.
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2: Ah, gibt's was Schöneres als Dachgeschosswohnung im Sommer? Ja, ich glaube ja nicht, ne? Wo sonst kannst du am eigenen Leib erfahren, wie es sich anfühlt, ein hartgekochtes Ei zu sein? Ja, um nichts in der Welt will ich diesen Moment missen, wenn du dich so mit dem Gesicht auf den Badezimmerboden legst, um dich an den Fliesen abzukühlen. Das ist herrlich und würdevoll auch. Es heißt doch immer, lass die Sonne in dein Herz. Freunde, meine Arterien sind so geweitet, ich habe Sonne in den letzten Kapillaren meines Kreislaufs. Aber es hat auch gute Seiten, so Dachgeschosswohnungen im Sommer. Ich guck weniger Fernsehen zum Beispiel. Weil ich mehr lese. Ja, die Nährwerttabellen von Lebensmitteln, wenn ich abends stundenlang vorm geöffneten Kühlschrank stehe. In dem Zug habe ich auch mal wieder das Gefrierfach enteist und außerdem habe ich viel weniger Wäsche zu Hause zu waschen. Ja, weil ich laufe ja eigentlich nur noch nackt rum. Sorry nochmal an meine Nachbarn. Wusstet ihr, dass feuchte Socken den Körper runterkühlen können? Aber Socken im Bett? Ui, es gibt viele Jungen als Babys. Ja, und immer dran denken, nachts ist kälter als draußen.
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0: Das Wetter.
1: Ihr bekommt eine klare und trockene Nacht, dazu 17 bis 14 Grad. Tagsüber erst heiter bis wolkig, dann kann es sich auch mal zuziehen. Dann sind auch einzelne Schauer oder Gewitter möglich, aber wirklich nur vereinzelt bis 30 Grad. Der Mittwoch bis 26 Grad, dazu ähnlich wie heute ein Mix aus Sonne und Wolken, dazu vereinzelt Schauer oder Gewitter.
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2: A3 Oberhausen, Köln zwischen Kreuz-Kaiserberg und Duisburg-Wedau 1 Kilometer Stau und A59 Köln-Bonn zwischen Dreieck Köln-Porz und Flughafen Köln-Bonn 1 Kilometer stockender Verkehr. Wir wünschen allen unterwegs gute Fahrt.
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1: Moinsen an diesem frühen Dienstag. Schön, dass ihr zuhört. Hier ist Ascha für euch. Der bringt euch so ein bisschen nach vorne.

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0: Die Temperaturen sind diese Woche ja inzwischen wieder etwas angenehmer, zumindest im Vergleich zu der Gluthitze letzte Woche.
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0: Es bleibt aber temperaturmäßig sommerlich bei uns in NRW. Und deswegen gehen wir alle zusammen an den Badesee diese Woche. Wir stellen euch die schönsten Seen zum Abkühlen bei uns im Land vor, denn es gibt einfach so, so viele schöne Seen bei uns. Mit den Badeseen hier in NRW ist das so ein bisschen wie beim Online-Dating, ne? Einfach viel zu viel Auswahl. Und deswegen bringen wir da mal Ordnung rein, damit ihr euer perfektes Badesee-Match findet.
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1: Wo treffen wir uns?
3: Am Südstrand vom Unterbacher See. Also in Düsseldorf-Unterbach.
2: Muss ich was bezahlen?
3: Ja, das Date ist nicht kostenlos. Der Eintritt für Erwachsene liegt so bei 5,50 Euro für die Tageskarte. Kinder bis 4 kommen kostenlos rein.
1: Was können wir da machen?
3: Ganz klassisch. Baden, Sonnen. Es gibt lange Sandstrände, Liegewiesen, Tischtennis und Beachvolleyball mit sehr freundlichen Spielern, die gerne andere mitspielen lassen.
4: Ja, sicherlich. Wir brauchen sowieso noch einen. Wenn du ein bisschen zocken kannst, dann gerne.
3: Und die auch spielen, selbst wenn es bei der Hitze mal ein bisschen wärmer wird.
4: Ja, also wenn die Sonne da drauf scheint, dann muss man schon schnell auf den Beinen sein, weil ansonsten tut's natürlich weh.
3: Direkt in der Nähe gibt's außerdem eine Kite- und Surfschule sowie einen Hochseilgarten. Grillplätze gibt's auch am Südufer, die müssen aber vorher gebucht werden.
2: Kann ich meine Kids mitbringen?
3: Ja, auf jeden Fall. Der Südstrand ist total familientauglich. Es gibt Kinderspielgeräte am Strand, eine Spielwiese, eine flache Kinderspielzone, Nichtschwimmerbereich und sogar eine Wasseraufsicht.
5: Schönes Wetter.
1: Treffen wir uns zum Essen oder nur für Drinks?
3: Beides geht. Am Südstrand gibt's einen klassischen Kiosk mit Pommes, Currywurst, Snacks, Eis, kalten Getränken, Kaffee oder ein bisschen entspannter sitzt man im Strandcafé Ponton inklusive schwimmender Terrasse, Kaffee, Kuchen und Blick auf den See.
6: Zur Abkühlung werden wir nachher ein alkoholfreies Weizenbier trinken.
2: Können wir da chillen?
3: Auf jeden Fall. Der Südstrand hat beschattete Wiesen, Sandstrand, Mietliegen, Schließfächer und sogar einen separaten FKK-Bereich. Kleiner Praxistipp, für die Schließfächer muss man ein eigenes Vorhängeschloss mitbringen. Die werden vor Ort nämlich nicht vermietet.
1: Ist es ein Match?
3: Ja, ziemlich klares Match. Der Südstrand passt für Familien, Freundesgruppen, sportliche Sonnenliga und alle, die Seegefühl wollen, ohne direkt bis ans Meer zu fahren. Kein Match ist es, wenn man absolute Ruhe, kostenlosen Eintritt oder völlige Spontanität bei den Grillplätzen erwartet. Unterm Strich, ein solides Sommerdate.
0: Wir stellen euch diese Woche ganz viele verschiedene Badeseen in NRW vor. Der Südstrand vom Unterbacher See in Düsseldorf ist unser erster Tipp in dieser Woche und mehr werden folgen.
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0: Das DFB-Team unterlag Paraguay im 16. Finale in Foxborough mit 3:4 im Elfmeterschießen. Julian Nagelsmann will trotzdem Bundestrainer bleiben. Er kündigte an, seinen bis nach der EM-Runde 2028 gültigen Vertrag mit dem Deutschen Fußballbund erfüllen zu wollen. Co-Gastgeber Kanada zog am Abend als erstes Team ins Achtelfinale ein durch ein 1:0 gegen Südafrika. Auch Brasilien ist weiter mit einem 2:1-Sieg gegen Japan. Die offizielle Zahl der Toten nach dem verheerenden Doppelerdbeben in Venezuela ist auf mehr als 1.700 gestiegen. Wie der Präsident der Nationalversammlung mitteilte, wurden zudem mehr als 5.000 Menschen verletzt.
1: In Venezuela steigt die Verzweiflung. Nach so vielen Tagen seit den Erdbeben gibt es kaum noch Hoffnung, dass Verschüttete überleben können. Die Angehörigen der Vermissten befürchten, nicht einmal die Leichen aus den Trümmerhaufen zurückzubekommen. Die Sucharbeiten werden durch zahlreiche Nachbeben erschwert. Viele Menschen harren in Notunterkünften oder unter freiem Himmel aus. Krankenhäuser sind überlastet. Venezuela befand sich vor den Erdbeben ohnehin in einer schwierigen Lage. Aus Lateinamerika, Andrea Sosa Gabrius.
0: Neben Gesundheits- und Rentenreformen bohrt die schwarz-rote Koalition gerade noch an einem anderen dicken Reformbrett, an einer Steuerreform. Und bei der drängt die SPD auf eine stärkere Belastung von Topverdienern. Das sagte SPD-Fraktionsvize Wiebke Ester der Deutschen Presseagentur.
2: Die Steuerreform soll kleinere und mittlere Einkommen entlasten. Das haben Union und SPD versprochen. Unklar ist, wie hoch die Entlastung sein soll und wie sie gegenfinanziert wird. Von mehreren 100 Euro pro Jahr sprechen SPD-Vertreter und SPD-Fraktionsvize Ester von einer spürbaren Entlastung. Sie fordert dafür eine höhere Beteiligung von Superreichen. Die Union will aber eher Sparmaßnahmen. SPD-Fraktionsvize Ester nennt das ungedeckte Sparparolen. Zoe Tassovali, Nachrichtenredaktion.
0: Nach 2 Monaten läuft der sogenannte Tankrabatt heute aus. Der Preis für Benzin und Diesel dürfte dadurch morgen deutlich steigen. Denn für Sprit, der am 1. Juli das Tanklager oder die Raffinerie verlässt, gilt dann wieder die alte höhere Steuer. Inklusive Mehrwertsteuer macht das 16,7 Cent pro Liter aus.
3: Das Wetter.
4: Die Nacht ist klar oder nur leicht bewölkt. Ab und zu kann sich ein bisschen Nebel bilden. Ansonsten gehen die Temperaturen runter auf 18 bis 13 Grad. Am Tag gibt es dann einen Mix aus Sonne und Wolken rund bis zu 30 Grad. Und ab dem Nachmittag kann es dann auch gewittern.
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6: A2 Hannover-Dortmund zwischen Kamener Kreuz und Kamenberg-Kamen. Dichter Verkehr, 5 Minuten Zeitverlust. Und A59 Köln-Bonn. Zwischen Dreieck Köln-Porz und Flughafen Köln-Bonn 1 Kilometer stockender Verkehr. Wir wünschen allen unterwegs gute Fahrt.
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4: Hallo zusammen, eine schöne Nacht mit uns. Johanna Tänzer ist hier und das ist die wunderbare Holly Humberstone, To Love Somebody. Schönen frühen Dienstagmorgen.

0: Madonna, The Power of Goodbye in eurer Nacht. Hoffe, ihr kommt gut durch, wir sind bei euch. Und ich empfehle euch jetzt hier eine sehr, sehr lustige Frau namens Lisa Feller. Die ist dabei bei unserer Comedy Camp Tour im Herbst. Ihr dürft es nicht verpassen, wirklich. Das macht so viel Spaß. 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Und einen Ausschnitt habe ich jetzt hier für euch.
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3: Das Gute ist wirklich, dass man irgendwie jetzt in so einem Alter ist, ich sag mal mit Anfang 30, Ende 40, man kann noch alles, aber man muss nichts mehr. Das ist super. 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Also es ist so ein bisschen, wo man es ein bisschen merkt, ist morgens. 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Ach du Scheiße. Wie kommt denn Alice Cooper hier rein?
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0: Das Wetter.
1: Jetzt in der Nacht wird es ein bisschen kühler bei 18 bis 13 Grad. Ansonsten ist es klar oder nur leicht bewölkt. Am Tag bekommen wir dann bis zu 30 Grad und Sonne und ab dem Nachmittag dann aber auch wieder Gewittergefahr.
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2: Hier die aktuelle Verkehrslage, A1 Münster-Dortmund. Zwischen Unna und Kreuz Dortmund-Unna 1 Kilometer Stau. Weiterhin auf der A2 Hannover-Dortmund zwischen Böhnen und Kamen-Bergkamen 1 Kilometer stockender Verkehr, 5 Minuten Verzögerung. Und zusätzlich auf der A59 Köln-Bonn zwischen Dreieck Köln-Porz und Flughafen Köln-Bonn 1 Kilometer zähfließender Verkehr. Wir wünschen allen unterwegs gute Fahrt.
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1: Hallo zusammen, ich wünsche euch eine ganz schöne Nacht. Haltet durch, ich bin bei euch, Johanna Tänzer. Ja, hi.

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0: Die Fugees, Ready or Not. Hier für euch in der Nacht gleich die neue Single von den Toten Hosen, Nur nach vorn. Campino war vor kurzem bei mir zum Interview zu Gast und ich habe ihn mal nach seinem liebsten Spaßgetränk gefragt und die Antwort war anders, als ich erwartet hatte.
1: Es ist ein bisschen dekadent, aber ich würde immer irgendwo anfangen und erstmal doof fragen, ja, habt ihr noch ein Glas Champagner hier rumstehen?
0: So.
1: Weil das ein bisschen so kickt.
0: Ja, er ist halt ein Düsseldorfer.
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1: Ich bin Katrin Müller. Die deutsche Fußballnationalmannschaft ist bei der WM schon in der ersten K.O.-Runde gescheitert. Das DFB-Team unterlag Paraguay im 16. Finale in Foxborough mit 3:4 im Elfmeterschießen. Julian Nagelsmann will trotzdem Bundestrainer bleiben. Er kündigte an, seinen bis nach der EM-Runde 2028 gültigen Vertrag mit dem Deutschen Fußballbund erfüllen zu wollen. Co-Gastgeber Kanada zog am Abend als erstes Team ins Achtelfinale ein durch ein 1:0 gegen Südafrika. Auch Brasilien ist weiter mit einem 2:1 Sieg gegen Japan. Wer noch mal günstig tanken will, tut es am besten noch auf dem Weg zur Arbeit. Mit dem heutigen Datum endet der Tankrabatt. 2 Monate hatte die Bundesregierung die Steuern auf Benzin und Diesel runtergesetzt. Allgemein wird erwartet, dass die Preise an den Tankstellen wieder deutlich ansteigen.
2: An den allermeisten Tankstellen dürfte noch der steuervergünstigte Sprit in den Zapfsäulen stecken. Das heißt, die Preise dürften eigentlich nicht so rasch steigen und aufgrund des entspannteren Ölmarktes auch ohne Tankrabatt fairerweise unter 2 Euro bleiben. Das hält der ADAC nach den Erfahrungen aus dem ersten Tankrabatt aber für eher unwahrscheinlich. Laut IFO-Institut haben die Mineralölkonzerne bei Super und E10 die Steuersenkung von 16 bis 17 Cent pro Liter nahezu vollständig an die Verbraucher weitergegeben. Anders sieht es bei Diesel aus. Da lag der Effekt nur bei 12 Cent pro Liter. Tanja Wagner, Nachrichtenredaktion.
1: Bundeskanzler Friedrich Merz hat nach den tödlichen Schüssen in einer Jugendhilfeeinrichtung in Stade westlich von Hamburg sein Mitgefühl ausgedrückt. Die Nachricht aus Stade erschüttere bis ins Mark, schrieb Merz auf der Plattform X. Bei der Gewalttat waren gestern 4 Frauen und 2 Männer getötet worden.
3: Der 45-jährige mutmaßliche Todesschütze hatte laut Ermittlern am Montag einen Termin in der Mutter-Kind-Einrichtung. Dabei soll es um das Sorgerecht für seine 3 Monate alte Tochter gegangen sein. Mutter und Tochter waren anwesend in der Einrichtung. Was dann aus dem Ruder lief, wird noch ermittelt. Auf jeden Fall erschoss der Täter offenbar nur Mitarbeitende. Kaltblütig, so beschreibt es Niedersachsens Innenministerin Daniela Behrens. Onni Thorau, Nachrichtenredaktion.
1: Die offizielle Zahl der Toten nach dem verheerenden Doppelerdbeben in Venezuela ist auf mehr als 1.700 gestiegen. Nach offiziellen Angaben wurden zudem mehr als 5.000 Menschen verletzt. Die EU will über eine humanitäre Luftbrücke insgesamt 50 Tonnen an Hilfsgütern schicken.
4: Das Wetter.
5: Die Nacht ist klar und trocken und bei 18 bis 13 Grad auch relativ angenehm. Am Tag gibt's dann einen Mix aus Sonne und Wolken mit bis zu 30 Grad. Aber ab dem Nachmittag kann es dann wieder Gewitter geben.
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6: Hier die aktuelle Verkehrslage. A2 Hannover-Dortmund zwischen Kamener Kreuz und Kamen-Bergkamen. Dichter Verkehr, 5 Minuten Zeitverlust. Weiterhin auf der A3 Köln-Frankfurt zwischen Lohma und Siebengebirge. 2 Kilometer stockender Verkehr, 6 Minuten Verzögerung und zusätzlich auf der A59 Köln-Bonn zwischen Dreieck Köln-Porz und Flughafen Köln-Bonn 1 Kilometer zähfließender Verkehr. Wir wünschen allen unterwegs gute Fahrt.
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5: Hallo, hallo. Johanna Tänzer ist hier. Einen schönen frühen Dienstagmorgen wünsche ich euch. Und ich hoffe wenigstens, ihr seid wegen mir hier. Bei Benson Boone ist es nicht.

0: Also tanken ist ja mittlerweile wieder so ein bisschen entspannter geworden, ne? Ein Grund ist neben den sinkenden Ölpreisen auch der Tankrabatt. Das Ding ist nur, leider fallen die 16,7 Cent Steuererleichterungen am Mittwoch schon wieder weg. Und ja, was passiert dann? Thorsten Ortmann aus dem News-Team, lass uns erstmal über die Bilanz sprechen. Hat der Tankrabatt denn überhaupt funktioniert?
1: Ja, hat er. Der Tankrabatt ist zum großen Teil bei den Autofahrenden angekommen. Das hat auch die Monopolkommission ausgerechnet. Danach haben die Mineralölkonzerne von den 16,7 Cent zwischen 15 und 16 Cent weitergegeben. Allerdings gab es da auch regionale Unterschiede. Bei uns in NRW ist der Tankrabatt komplett angekommen. Im Süden Deutschlands sind von den 16,7 Cent nur zwischen 13,3 und 14,9 Cent an den Tankstellen angekommen.
0: Und ich habe so eine kleine Ahnung, was dann am Mittwoch passiert, wenn dieser Rabatt ausläuft.
1: Die Preise werden wieder hochgehen, befürchtet zumindest Herbert Rabel vom Tankstelleninteressenverband. Und sie sollen auch hoch bleiben.
2: Langfristig werden wir die 2-Euro-Marke ansteuern beim normalen Sprit, also bei E5 und E10. Wenn die Lieferketten da einigermaßen in Ordnung und stabil sind, dann wird sich der Abstand zwischen Diesel und Sprit wieder so einstellen, wie das war, aber auf höherem Niveau.
1: Eine Nachfolgeregelung zum am Mittwoch auslaufenden Tankrabatt wird es nicht geben, aber die Bundesregierung will genau hinschauen, was die Mineralölkonzerne am Mittwoch machen und gegebenenfalls dann andere Maßnahmen ergreifen.
0: Okay, und wie geht's jetzt weiter mit den Spritpreisen? Die Lage an der Straße von Hormus hat sich ein bisschen beruhigt und die ersten Öltanker fahren wieder.
1: Ja, die Lage hat sich etwas beruhigt, darum sind die Ölpreise gefallen, aber sie bleibt angespannt und könnte auch schnell wieder kippen, wenn der Iran den Seeweg erneut sperrt oder eine Maut durchsetzt. Und bis die Ölförderung in der Region wieder Vorkriegsniveau erreicht hat, das kann auch noch dauern, sagt Herbert Rabel.
2: Weil da sind Raffinerien kaputt gegangen, die lassen sich nicht von heute auf morgen reparieren. Die Minenräumgeschichten dauern mindestens ein halbes Jahr, bis das wirklich wieder sicher ist, die Straße von Hormus. Das dauert mindestens ein halbes Jahr bis zu 2 Jahre, bis alles wieder ruhig ist.
0: Ja, super. Also am Mittwoch läuft der Tankrabatt aus. Vielleicht solltet ihr vorher deswegen dann doch nochmal voll tanken. Thorsten Ortmann war das mit den Infos.
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0: Das Wetter.
1: Die Nacht ist klar oder nur leicht bewölkt. Ab und zu kann sich ein bisschen Nebel bilden. Ansonsten gehen die Temperaturen runter auf 18 bis 13 Grad. Am Tag gibt es dann einen Mix aus Sonne und Wolken rund bis zu 30 Grad. Und ab dem Nachmittag kann es dann auch gewittern.
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2: A3 Köln-Frankfurt zwischen Kreuzbonn, Siegburg und Siebengebirge. 3 Kilometer Stau, 6 Minuten Zeitverlust. Und A59 Köln-Bonn zwischen Dreieck Köln-Porz und Flughafen Köln-Bonn. 1 Kilometer stockender Verkehr. Wir wünschen allen unterwegs gute Fahrt.
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1: Hallo, hallo, guten Morgen. Johanna Tänzer hier für euch. Habt ihr eigentlich Schiss davor, im Aufzug stecken zu bleiben? Ich gebe zu, das ist eine kleine Anxiety von mir. Und es gibt jetzt eine neue Statistik darüber. 1 von 300.000 Aufzugfahrten bleibt stecken. 1 von 300.000. Ich kann das irgendwie nicht ganz glauben. Ich habe eben mal in der Redaktion nachgefragt und hier alleine haben 3 von 6 Leute gesagt, dass sie schon mal in einem Aufzug stecken geblieben sind. Also ich finde, das ist relativ viel. Und ich meine, es ist jetzt hier nur so eine subjektive und nicht repräsentative Umfrage. Aber ich würde an eurer Stelle die Treppe nehmen. Oder hier, wie vom B.O.B. oder Hayley Williams, die Airplanes. Die sind auch sicherer, glaube ich.

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1: Ich bin Katrin Müller. Die deutsche Fußballnationalmannschaft ist bei der WM schon in der ersten K.O.-Runde gescheitert. Das DFB-Team unterlag Paraguay im 16. Finale in Foxborough mit 3:4 im Elfmeterschießen. Julian Nagelsmann will trotzdem Bundestrainer bleiben. Er kündigte an, seinen bis nach der EM-Runde 2028 gültigen Vertrag mit dem Deutschen Fußballbund erfüllen zu wollen. Co-Gastgeber Kanada zog am Abend als erstes Team ins Achtelfinale ein durch ein 1:0 gegen Südafrika. Auch Brasilien ist weiter mit einem 2:1-Sieg gegen Japan. Die offizielle Zahl der Toten nach dem verheerenden Doppelerdbeben in Venezuela ist auf mehr als 1.700 gestiegen. Wie der Präsident der Nationalversammlung mitteilte, wurden zudem mehr als 5.000 Menschen verletzt.
2: In Venezuela steigt die Verzweiflung. Nach so vielen Tagen seit den Erdbeben gibt es kaum noch Hoffnung, dass Verschüttete überleben können. Die Angehörigen der Vermissten befürchten, nicht einmal die Leichen aus den Trümmerhaufen zurückzubekommen. Die Sucharbeiten werden durch zahlreiche Nachbeben erschwert. Viele Menschen harren in Notunterkünften oder unter freiem Himmel aus. Krankenhäuser sind überlastet. Venezuela befand sich vor den Erdbeben ohnehin in einer schwierigen Lage. Aus Lateinamerika, Andrea Sosa Gabrius.
1: Neben Gesundheits- und Rentenreformen bohrt die schwarz-rote Koalition gerade noch an einem anderen dicken Reformbrett, an einer Steuerreform. Und bei der drängt die SPD auf eine stärkere Belastung von Topverdienern. Das sagte SPD-Fraktionsvize Wiebke Ester der Deutschen Presseagentur.
3: Die Steuerreform soll kleinere und mittlere Einkommen entlasten. Das haben Union und SPD versprochen. Unklar ist, wie hoch die Entlastung sein soll und wie sie gegenfinanziert wird. Von mehreren 100 Euro pro Jahr sprechen SPD-Vertreter und SPD-Fraktionsvize Ester von einer spürbaren Entlastung. Sie fordert dafür eine höhere Beteiligung von Superreichen. Die Union will aber eher Sparmaßnahmen. SPD-Fraktionsvize Ester nennt das ungedeckte Sparparolen. Zoe Tassovali, Nachrichtenredaktion.
1: Nach 2 Monaten läuft der sogenannte Tankrabatt heute aus. Der Preis für Benzin und Diesel dürfte dadurch morgen deutlich steigen. Denn für Sprit, der am 1. Juli das Tanklager oder die Raffinerie verlässt, gilt dann wieder die alte höhere Steuer. Inklusive Mehrwertsteuer macht das 16,7 Cent pro Liter aus.
4: Das Wetter.
5: Jetzt in der Nacht wird es ein bisschen kühler bei 18 bis 13 Grad. Ansonsten ist es klar oder nur leicht bewölkt. Am Tag bekommen wir dann bis zu 30 Grad und Sonne und ab dem Nachmittag dann aber auch wieder Gewittergefahr.
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7: A2 Hannover-Dortmund zwischen Böhnen und Kamenberg-Kamen. 1 Kilometer Stau, 5 Minuten Zeitverlust. Und A59 Köln-Bonn zwischen Dreieck Köln-Porz und Flughafen Köln-Bonn, 1 Kilometer stockender Verkehr. Wir wünschen allen unterwegs gute Fahrt.
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8: Hallo, guten Morgen zusammen. Johanna Tänzer ist hier. Und bei uns gibt's nicht nur ganz liebgemeinte Guten Morgen-Worte, sondern auch eine Guten Morgen-Wave von Fastball und Ruff.

0: The Bowser Magnetic. Schönen Dienstagmorgen zusammen.
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0: Oh, es tat so gut. In dieser Nacht hatten wir Temperaturen zwischen 14 und 17 Grad. Also es ist ja fast eiskalt im Vergleich zu den letzten Tagen. Kollege Robert Jans ist da. Das merkt man wahrscheinlich auch gleich an der Laune der Kollegen, ne?
2: Ja, weil man endlich mal wieder schlafen konnte.
0: Ja.
2: Und die nächsten Tage bleiben natürlich trotzdem warm und oft sehr sonnig auch. Aber diese wahnsinnige Hitzewelle, die haben wir erstmal geschafft.
0: Also die Hitze ist zu Ende, ja. Genauso wie der Tankrabatt jetzt so langsam zu Ende geht, ne?
2: Ja, genau. 2 Monate lang hat die Bundesregierung wegen des Iran-Kriegs einen Tankrabatt gewährt. Hat man sich ein bisschen daran gewöhnt, finde ich. Mhm. Mit dem Juni endet diese Maßnahme aber morgen. Also wer noch mal günstig tanken möchte, der tut es am besten noch auf dem Weg zur Arbeit gleich.
0: Also das heißt wirklich ab morgen, ab dem 1. Juli wird das sofort teurer?
2: Wahrscheinlich nicht. Also nach der geltenden 12-Uhr-Regel dürfen Tankstellen ihre Preise ja erst um 12 Uhr mittags anheben und nicht direkt um Mitternacht, wenn der Tankrabatt dann ausläuft. Eine Ausnahme für das Ende des Tankrabatts ist da laut Wirtschaftsministerium auch nicht vorgesehen. Aber einzelne Tankstellen könnten natürlich schon heute Mittag die Preise stärker anheben oder am Nachmittag langsamer senken. Und den größten Preissprung, den wird es aber wohl erst morgen, also am 1. Juli um 12 Uhr geben. Die haben das quasi ausgedribbelt, das System, dann, wenn die das
0: ich würde an eurer Stelle jetzt tanken gehen.

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0: Das Wetter.
1: Die Nacht ist klar und trocken und bei 18 bis 13 Grad auch relativ angenehm. Am Tag gibt es dann einen Mix aus Sonne und Wolken mit bis zu 30 Grad. Aber ab dem Nachmittag kann es dann wieder Gewitter geben.
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2: A1 Köln-Münster zwischen Schwerte und Kreuz Dortmund-Unna. 3 Kilometer Stau, 5 Minuten Zeitverlust. Und A59 Köln-Bonn zwischen Dreieck Köln-Porz und Flughafen Köln-Bonn. 1 Kilometer stockender Verkehr. Wir wünschen allen unterwegs gute Fahrt.
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1: Hi, guten Morgen zusammen. Leute, kommt bitte gut in diesen Dienstag, ganz frühen Morgen. Und zwar mit diesem 90er von Joan Osborne. Das ist One of Us. Ich bin Johanna Tänzer. Hi zusammen.

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1: Der Essener Profiboxer Patrick Korte boxt nach langer Zeit mal wieder in seiner Heimatstadt. Am Freitag ist ein ziemlich großes Box-Event in der Eishalle in Frohnhausen. Um die Vorbereitungen geht es gleich in der Frühschicht. Und das gibt es sonst noch in der Sendung. Der letzte Tag, Tankrabatt und Reaktionen auf das Deutschlandspiel.
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0: mit Riptide im Flickflack Remix. Guten Morgen zusammen.
1: Augenblick mal.
2: Es ist einfach wichtig, dass wir uns da auf den Weg machen und ehrlich gesagt nicht dieses Thema in die zweite und dritte Reihe schieben, sondern es vorne lassen.
3: Sagt Rolf Lohmann. Der Weihbischof in Münster ist zugleich Beauftragter der Deutschen Bischofskonferenz für Umweltfragen und lädt dazu ein, den neuen Klimafonds des Bistums zu nutzen. Der unterstützt, erklärt Klimaschutzmanagerin Lisa Reinier, einerseits sogenannte gebäudeunabhängige Maßnahmen
4: wie Bildungsangebote und Angebote aus dem Bereich Natur- und Erlebnispädagogik. Und außerdem werden auch gebäudeabhängige Maßnahmen gefördert, zum Beispiel Energieberatungen oder ein hydraulischer Abgleich.
3: Rund 6,5 Millionen Euro stehen dabei zur Verfügung. Ab morgen, 1. Juli, startet der Fonds offiziell. Ganz bewusst wird dabei auch auf Initiativen vor Ort gesetzt. Und so wie in Münster gibt es auch in den anderen NRW-Bistümern viele, viele Projekte und Initiativen, die ihren Teil dazu beitragen.
4: Die Klimaänderung ist ja eine große Menschheitsherausforderung, der wir uns gemeinsam stellen müssen. Und deswegen ist es gut, dass sich die Bistümer und Erzbistümer in NRW dieser Aufgabe stellen.
3: Denn Klimaschutz ist allemal ein kirchliches Anliegen, sind Lisa Reinier und Weihbischof Lohmann überzeugt.
2: Verantwortungsvoll mit der Umwelt umzugehen, das ist unsere Aufgabe als Christinnen und Christen, nicht nur im eigenen Interesse, sondern auch im Blick auf alle Menschen weltweit.
4: Wir haben ja nur diesen einen Planeten und es liegt in unserer Hand, ihn für uns, unsere Mitwelt und auch für die kommenden Generationen so lebensfreundlich, wie er jetzt ist, zu erhalten.
3: Stefan Klinkhammer von der Katholischen Kirche für Augenblick mal.

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1: Mit Malte Albrecht. Guten Morgen.
2: Meine zweite WM, zweimal reingeschissen. Letzten Turniere war nix. Einzige, was ich sagen kann, ist Entschuldigung.
1: Stürmer Kai Havertz war das in der Nacht im ZDF nach dem bitteren WM aus. Mit 3:4 im Elfmeterschießen hat die deutsche Fußballnationalmannschaft das 16. Finale gegen Außenseiter Paraguay verloren. Damit ist das dritte WM-Debakel in Folge perfekt. Vorher hatte die DFB-Elf einen ideenlosen Auftritt abgeliefert. Das räumte auch Torwart Manuel Neuer ein.
3: Wenn du gegen diese Mannschaft spielst, musst du doch auf mehr Torchancen kommen. Und das war dann einfach von unserer Seite zu wenig. Dennoch musst du es irgendwie schaffen, halt dann in den letzten 30 Minuten das Spiel dann so für dich zu entscheiden, dass du nicht ins Penalty schießen musst.
1: Nach 90 Minuten stand es 1:1. Ein Treffer von Tah in der Verlängerung wurde vom Videoassistenten einkassiert, was eine sehr diskutable Entscheidung war. Trotzdem steht am Ende das Aus und damit auch die Diskussion, wie es mit Bundestrainer Nagelsmann weitergeht. Der hat direkt klargestellt, dass er weitermachen will.
4: Ja, ich stehe zur Verfügung. Wenn der DFB das möchte, dann mache ich die EM28 und wenn nicht, dann müssen sie es mir sagen.
1: DFB-Sportdirektor Rudi Völler hat Nagelsmann auf jeden Fall den Rücken gestärkt. Er sei immer noch überzeugt, dass er der Richtige sei. Und das sind jetzt weitere Schlagzeilen an diesem Morgen. Wer noch einmal günstig tanken will, tut es am besten noch auf dem Weg zur Arbeit. Heute läuft der Tankrabatt aus. 2 Monate hatte die Bundesregierung die Steuern auf Benzin und Diesel runtergesetzt. Allgemein wird erwartet, dass die Preise an den Tankstellen wieder deutlich ansteigen. Bundesinnenminister Dobrindt stellt am Vormittag den Verfassungsschutzbericht für das vergangene Jahr vor. Dabei geht es um Extremismus, Terrorismus und Cybercrime. Der Bericht gibt einen Überblick über die aktuelle Sicherheitslage in Deutschland und zeigt die Entwicklung und Trends auf. Das Rahmenabkommen steht, jetzt soll verhandelt werden. US-Präsident Trump hat für heute Gespräche mit dem Iran in Katar angekündigt. Eine Bestätigung aus Teheran gibt es noch nicht. Der Schusswaffenangriff mit 6 Toten in einer Jugendhilfeeinrichtung in Stade hat bundesweit Entsetzen ausgelöst. Inzwischen gibt es erste Details zum mutmaßlichen Täter und seinem Motiv. Hintergrund war laut den Ermittlern vermutlich ein Sorgerechtsstreit. Der festgenommene Tatverdächtige ist ein 45-jähriger, gebürtiger Deutscher mit türkischen Wurzeln. Er hatte in der Einrichtung einen Termin, bei dem es um das Sorgerecht für die 3 Monate alte Tochter ging. Auch die Mutter war vor Ort. Mutter und Tochter blieben unverletzt. Die 6 Todesopfer waren alle Mitarbeiter der Jugendhilfe und des Jugendamtes. Und es waren die Nachrichten mit Malte Albrecht.
5: Angenehm ist es heute Morgen an der Radio Essen Wetterbude. In Rüttenscheid haben wir 17 Grad. Der Tag startet mit ein paar Wolken, aber trocken. Im Laufe des Vormittags wird es dann immer sonniger und die Höchstwerte liegen heute bei 25 Grad. Morgen, da bleibt es ganz ähnlich. Im Radio Essen Verkehrsservice geht's im Moment schnell. Es gibt keine Staus auf den Autobahnen, auch nicht im Essener Stadtverkehr. Kommt gut an.
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5: Heute ist ein Morgen so richtig schön zum Durchlüften. Ich fand's fast schon kalt vorhin, aber das tut tatsächlich ganz gut. Also kommt gut raus an diesem Dienstagmorgen. Hier ist Christian Barnier. Hallo.
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0: Guten Morgen. Um 10 nach 6 machen wir jetzt hier bei Radio Essen einen Spaziergang durch den Gruger Park. Und was sehen wir da? Den Gruger Turm natürlich. Seit knapp 100 Jahren gibt es den schon. Ein echtes Wahrzeichen ist der geworden. Aber jetzt muss er dringend mal saniert werden. Anna Vier aus den Radio Essen Nachrichten ist da. Guten Morgen.
1: Guten Morgen.
0: Was ist denn da kaputt am Turm?
1: Ja, hinter den Steinen, die man von außen sehen kann, da ist noch eine Stahlkonstruktion und die rostet. Da gibt es rostige Stellen im Keller und auch an den oberen Teilen dieser Konstruktion.
0: Okay, das ist jetzt im Turm drin, das heißt, von außen sieht man das nicht. Was man aber sehen kann, die Farbe, die blättert ab. Wird da auch was gemacht?
1: Ja, aber das ist nicht ganz so einfach. Die Farbe, die damals benutzt wurde, die enthält nämlich Blei, wie man jetzt herausgefunden hat. Und um die Farbe wegzumachen, muss der Turm dann erstmal komplett eingehüllt werden. Das dauert aber noch. Das soll im Frühjahr 2028 passieren und im Herbst 2028 soll dann alles fertig sein.
0: Also ein Projekt, was eine ganze Weile dauern wird. Der Gruger Turm im Gruger Park, der wird saniert. Eigentlich sollte der nur maximal 5 Jahre da stehen bleiben, als Aussichtsplattform unter anderem. Also dafür hat er auf jeden Fall lange gehalten. Guten Morgen, hier ist Radio Essen.

0: Viertel nach sechs, guten Morgen.
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0: Und das ist es gewesen. Deutschland ist tatsächlich raus. Unsere Fußballnationalmannschaft, die ist an Paraguay gescheitert gestern Abend. Immerhin war spannend. Es gab ein Elfmeterschießen. Am Ende stand es 3-4 für Paraguay. Klar, jetzt sind natürlich alle enttäuscht, auch Bundestrainer Julian Nagelsmann.
2: Ja, Niedergeschlagenheit, glaube ich, sehr klar. Jeder ist enttäuscht, dass wir ausgeschieden sind.
0: Das hat er gestern im ZDF gesagt. Und ich habe noch ein paar Reaktionen. Spieler Kai Havertz.
3: Meine zweite WM zweimal reingeschissen. Letzten Turniere war nix. Einzige, was ich sagen kann, ist Entschuldigung.
0: Und hier ist noch Torwart Manuel Neuer.
4: Ja, enttäuschend ist das richtige Wort. Jeder ist traurig, enttäuscht. Es wird jetzt nicht viel gesprochen. Jeder ist so ein bisschen für sich und muss erstmal mit der Situation klarkommen.
0: Deutschland ist raus bei der Fußball-WM 3-4 gegen Paraguay. Habt ihr das Spiel gesehen? Was sagt ihr denn zum Ergebnis? Schickt mir gerne hier eine WhatsApp-Sprachnachricht ins Radio Essen Studio an die 0201 245 8585.
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0: Guten Morgen hier bei Radio Essen. 6:30. Die Nachrichten kommen jetzt mit Anna Vier.
1: Schönen guten Morgen.
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1: In Rüttenscheid und Bredeney sorgen gerade viele Baustellen gleichzeitig für Verwirrung. Der Grund: der Bau der Bredeney-Trasse. Die Fernwärmeleitungen werden unter anderem auf der Alfredstraße, der Norbertstraße und an der Messeallee verlegt. Anfang August soll die Baustelle auf der Alfredstraße verschwinden. Bis Ende des Jahres soll dann die ganze Trasse fertig sein. Der Grugerturm im Grugerpark in Rüttenscheid muss saniert werden. Die Stahlkonstruktion des Turms rostet und die Farbe blättert ab. Um den Anstrich zu entfernen, muss der Turm komplett eingepackt werden. Der Grund: die Farbe enthält Blei. Im Frühjahr 2028 soll der Turm eingehüllt werden. Die Arbeiten sollen dann bis in den Herbst dauern. Auf der Stehler Straße hat es gestern am späten Nachmittag im Feierabendverkehr gekracht. Auf der Stehler Straße Ecke Passstraße sind zwei Autos zusammengestoßen. Laut Polizei Essen ist der Unfall beim Abbiegen passiert. Eine Person kam schwer verletzt ins Krankenhaus. Die Kreuzung war rund 2 Stunden gesperrt. Und jetzt noch eine Meldung von der Fußball-WM. Für die deutsche Nationalmannschaft ist die WM vorbei. Das Team von Bundestrainer Julian Nagelsmann hat im 16. Finale gegen Paraguay verloren. Die Partie ging bis ins Elfmeterschießen. Nagelsmann will trotz des frühen WM aus Bundestrainer bleiben.
2: Und jetzt die gute Nachricht.
1: In den letzten Monaten haben insgesamt 5 Spielplätze in Essen neue Geräte bekommen. Auf dem Spielplatz Lübecker Straße in Frohnhausen und auf dem Spielplatz Fünfhandbank in Krai steht jetzt zum Beispiel ein neuer Kletterturm. Die anderen Spielplätze mit neuen Geräten findet ihr in Burg Altendorf, Überruhr-Holthausen und in Stadtwald. Und das waren die Radio Essen Nachrichten mit Anna Vier. 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
0: An der Radio Essen Wetterbude in Frohnhausen, da zeigt das Thermometer jetzt gerade 17 Grad. Es ist also etwas kühler geworden heute. Es gibt heute erstmal so ein paar Wolken, später sehen wir dann aber recht viel von der Sonne. Es bleibt trocken, es wird richtig angenehm heute. Die Höchstwerte liegen bei 25 Grad. Morgen erwarten uns auch wieder bis zu 25 Grad und noch mal mehr Sonne als heute. Und hier ist jetzt für euch der Radio Essen Verkehrsservice. Ich glaube, gestern haben viele noch spät das WM-Spiel geguckt und einige schlafen dann heute auch vielleicht ein bisschen länger. Bisher gibt's keine Meldungen. Kommt gut an.
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0: Mit Christian Barnier, guten Morgen. Und ich glaube, ich gehe besser mal kurz in Deckung.
3: Stell dir vor, letzte Runde. 8. Runde. Alle rufen Alarm.
0: Patrick Korte, unser Essener Boxer, der hat am Freitag einen ziemlich großen Kampf. Zum ersten Mal seit langer Zeit boxt er wieder, hier auch bei uns in Essen in der Eishalle. Wie fit ist denn unser Patrick? Das klären wir gleich hier bei Radio Essen.
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Sie ist eine der ganz, ganz großen Rockstimmen der 80er und sie kann auch verdammt gut Gitarre spielen. Melissa Etheridge ist das jetzt hier bei Radio Essen aus dem Jahr 1988. Ihr Durchbruch damals, Like the Way I Do, gleich 20 vor 7. Guten Morgen.

0: Los geht's jetzt hier bei Radio Essen. So, der Kampf ist eröffnet. Patrick Korte ist zurück, der Essener Profiboxer. Der kämpft am Freitag zum ersten Mal seit wirklich langer Zeit wieder hier bei uns in Essen. Korte ist inzwischen 42 Jahre alt, aber er ist so fit wie nie, sagt er. Trotzdem kommt's bei einem Kampf auf mehr an.
1: Willen oder Glaube versetzt Berge, und das ist wirklich beim Boxen so. Also nützt dir nichts, wenn du der Beste im Training bist, die besten Ausdauerwerte hast oder sonst was, aber einfach den Willen oder den Ehrgeiz nicht hast, also Schmerzen oder Schläge einzustecken, aber auch Schläge rauszuteilen, ne? Und hinfallen, aufstehen. Ich glaube, ich bin öfters hingefallen und mittlerweile auch immer wieder aufgestanden, und ich glaube, das zeigt, dass man das aus Leidenschaft und aus Liebe und puren Willen macht, ne?
0: Patrick Korte, unser Essener Boxer mit Leidenschaft. Geplant ist am Freitag ein großes Box-Event in der Eissporthalle Essen-West mit einer ganzen Menge Vorkämpfen noch davor. Also das lohnt sich für alle, die sich für Boxen interessieren. Der Vorverkauf, der läuft schon.
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0: Gleich 7:15. Guten Morgen, hier ist Radio Essen.

Heute oder auch noch morgen Vormittag müssen wir alle schnell nochmal voll tanken. Hier ist Radio Essen. Guten Morgen, denn der Tankrabatt, der läuft ja aus zum Monatswechsel. Ab morgen müssen wir wieder den vollen Preis zahlen, also rund 17 Cent mehr pro Liter. Hat der Tankrabatt eigentlich funktioniert? Experten sagen ja, bei uns in NRW, da wurde die Steuererleichterung komplett an uns weitergegeben. Da haben sich die Tankstellenketten also nicht einfach mehr Geld eingesteckt. Sehr gut. In den nächsten Monaten und Wochen wird es also wieder teurer werden. An der Tanke. Raffinerien sind nach wie vor kaputt im Nahen Osten nach den Angriffen und die Straße von Hormus, die ist auch noch nicht wieder komplett sicher. Bis da alles wieder wirklich normal sein wird, wird es auf jeden Fall noch ein bisschen dauern. Das gibt nochmal einen Ansturm an den Tankstellen heute und dann spätestens morgen Mittag um 12 wissen wir dann wieder, wie es aussieht nach dem Tankrabatt. 7:10 haben wir es, also noch genug Zeit zum Tanken heute. Hier ist Christian Barnier, guten Morgen, Radio Essen hier.

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1: Mit Malte Albrecht. Guten Morgen. Endstation 16. Finale. Deutschland ist bei der Fußball-WM schon in der ersten Runde der K.O.-Phase ausgeschieden. Das DFB-Team scheiterte in der Nacht mit 3:4 im Elfmeterschießen am Underdog Paraguay. Nach regulärer Spielzeit stand es 1:1. Aus unserem WM-Studio Ralf Bosse.
2: Kämpferisch kann man der Mannschaft nichts vorwerfen, aber spielerisch war es erneut eine ganz schwache Leistung. Gleich 3 Elfmeter wurden verschossen. Ungewöhnlich lag dort doch in der Vergangenheit immer eine verlässliche Stärke. Deutschland lief gegen Paraguay teilweise kopflos und ohne Struktur an. Wie Bundestrainer Julian Nagelsmann zum Erfolg kommen wollte, war über 120 Minuten nicht zu erkennen. Ein wohl korrektes Tor zur 2:1 Führung wurde wegen angeblichen Foulspiels zurückgenommen. Das darf aber keine Entschuldigung sein. Zum dritten Mal in Folge verpasst die DFB-Auswahl das Achtelfinale einer WM. Peinlicher kann es wohl kaum sein. Es war nicht das erste enttäuschende Auftreten bei dieser WM. Nagelsmann wird sich einigen harten Fragen stellen und Lösungen für die Zukunft finden müssen. Sein Vertrag läuft bis zur Europameisterschaft 2028.
1: Und jetzt weitere Nachrichten im Überblick. Ein letztes Mal tanken, bevor der Sprit wieder teurer wird. Nach 2 Monaten läuft heute der Tankrabatt aus. Ab morgen gilt dann wieder die alte Steuer auf Benzin und Diesel. Der Tankstellenverband BFT geht davon aus, dass die Preise wegen der 12-Uhr-Regel aber erst wieder ab morgen Mittag steigen. Bundeskanzler Merz hat sich nach den tödlichen Schüssen in Stade in Niedersachsen tief betroffen gezeigt. Er sei erschüttert bis ins Mark, schrieb er bei X. Bei dem Angriff in einer Jugendhilfeeinrichtung soll ein 45-Jähriger 6 Mitarbeitende erschossen haben. Hintergrund ist wohl ein Sorgerechtsstreit. In Monaco sind bei einer Explosion am Eingang eines Wohngebäudes 3 Menschen schwer verletzt worden, 2 davon lebensbedrohlich. Laut Medienberichten soll unter den Opfern einer der reichsten Unternehmer aus der Ukraine sein. Kurz vor der Explosion soll jemand einen Rucksack abgestellt haben und dann geflüchtet sein. Viele Menschen in Deutschland machen sich Sorgen über den Einfluss von sozialen Medien. Trotzdem will kaum jemand komplett darauf verzichten. Das zeigt eine neue Studie der Bertelsmann Stiftung. Mehr als 3/4 der Befragten glauben, dass große Plattformen gezielt für politische Einflussnahme genutzt werden. Und 7 von 10 finden, dass Social Media die öffentliche Meinung zu stark beeinflusst. Trotzdem sagen die meisten, sie haben sich mit den Risiken digitaler Plattformen arrangiert. Nur knapp jeder 6. könnte sich vorstellen, soziale Netzwerke und Messenger ganz aufzugeben. Viele wünschen sich außerdem strengere Regeln und höhere Strafen für Plattformbetreiber, die dagegen verstoßen. Und das waren die Nachrichten mit Malte Albrecht.
3: Wir starten heute sonnig und vergleichsweise kühl beim Wetter an der Radio Essen Wetterbude im Ostviertel. Da haben wir gerade 18 Grad. Insgesamt heute mehr Sonne als Wolken. 25 Grad, das sind die Höchstwerte. Und morgen sieht es ganz ähnlich aus. Der Radio Essen Verkehrsservice, das ist schnell gemacht heute Morgen. Keine Meldungen, kommt gut an.
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3: Und hier ist für euch im Radio Essen Studio in der Lindenallee Christian Bannier. Guten Morgen.
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3: Und wir starten in diese Stunde mit einem echten Kult-80er-Filmmusik Flashdance von Michael Cimbello und Maniac. Guten Morgen.

0: Es ist der Morgen danach.
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0: Deutschland ist leider raus bei der Fußball-Weltmeisterschaft. Überraschend und deutlich früher als erwartet. Was sagt ihr denn zum Spiel? Radio Essen-Hörerin Katharina, die hat sich vorhin bei mir gemeldet hier bei Radio Essen. Die hat heute Nacht nur eine Stunde geschlafen, weil sie noch so lange unterwegs war und trotzdem sehr früh raus musste. Wäre ich mal lieber schlafen gegangen, hat sie uns geschrieben. Eure Meinung gerne noch als WhatsApp-Sprachnachricht an die 0201 245 8585. Ja, und was haben die deutschen Fans gesagt, die beim Spiel in Boston mit dabei waren?
2: Ich kann es doch gar nicht realisieren, weil ich gedacht habe, dass wir auf jeden Fall weiterkommen. Ja,
3: ja, schon enttäuschend, weil ich glaube, das war mit einer der einfachsten Gegner, die wir hätten ja erwischen können. Also mit allem Respekt vor Paraguay. Und dann scheidest du leider Gottes doch verdient aus.
4: Nicht so gut. Wir hatten uns natürlich viel mehr versprochen, aber da fehlte der Elan, fand ich. Und die haben immer schön hin und her gespielt und es versucht, aber so das richtige Gas gegeben haben sie nicht.
5: Es war vorne zu wenig, es war hinten zu wenig. Also was will man da noch reißen?
0: Die WM ist für die deutsche Fußballnationalmannschaft vorbei. 3:4 gegen Paraguay gestern Abend im Elfmeterschießen. Bundestrainer Nagelsmann will übrigens weitermachen, wenn der DFB ihn lässt.
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0: Gleich 7:15 hier bei Radio Essen. Guten Morgen.

über die Steeler Straße zu fahren. Ist ja eh nicht so ganz einfach im Moment wegen der Baustelle. Und gestern am späten Nachmittag hat es da auch noch einen ziemlich dicken Unfall gegeben im Berufsverkehr. Beim Abbiegen ist das wohl passiert an der Ecke Passstraße. Zwei Autos sind da gegeneinander und ein Beteiligter kam auch schwer verletzt ins Krankenhaus. Die Themen des Morgens aus unserer Heimatstadt hört ihr gleich um 7:30 in den Radio Essen Nachrichten. Jetzt haben wir es 7:20.

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0: Gleich 7:35. Wir von Radio Essen sind froh, dass er das erste Mal jetzt auch mit dabei ist. Comedian Toni Bauer, der feiert in diesem Herbst seine Comedy-Camp-Premiere. Und zwar beim Auftritt in seiner Heimatstadt Duisburg. Auch da machen wir Station. Normalerweise tritt er ja nicht so gerne in Duisburg auf, weil er sagt, da kennt mich ja sowieso jeder. Ist aber auch kein Wunder, wenn er immer mit seinem Opa am Fenster steht.
1: Live aus dem Comedy Camp.
2: Heute Toni Bauer.
3: Mein Opa ist so ein typischer alter Mann. Der guckt den ganzen Tag aus dem Fenster. Kennt ihr die alten Männer? Und der guckt immer aus dem Fenster, als hätte er Ländereien. Letztes Mal guckt er aus dem Fenster und redet 20 Minuten mit seinem besten Kumpel von gegenüber, der auch aus dem Fenster guckt. Und die führen ein Gespräch ohne Inhalt. Noch nie so eine Scheiße gehört. Wolle, Jürgen und Bus.

0: Ein Wachmach-Song von Bon Jovi hier bei Radio Essen. It's my life, 7:30. Wir sind jetzt richtig wach und volle Konzentration ist bitte auf die Radio Essen Nachricht mit Anna Fiel.
1: Schönen guten Morgen.
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1: In Rüttenscheid und in Bredeney sorgen gerade viele Baustellen gleichzeitig für Verwirrung. Der Grund: der Bau der Bredeney-Trasse. Die Fernwärmeleitungen werden unter anderem auf der Alfredstraße, der Norbertstraße und an der Messeallee verlegt. Ende August sollen die Arbeiten an der Norbertstraße abgeschlossen werden. Bis Ende des Jahres soll dann die ganze Trasse fertig sein. Die Stahlkonstruktion rostet, die Farbe blättert ab. Der Grugerturm im Grugerpark in Rüttenscheid muss saniert werden. Experten haben in der Farbe Blei entdeckt. Deshalb muss der Turm komplett eingepackt werden, um die Farbe zu entfernen. Das soll im Frühjahr 2028 passieren. Bis Herbst 2028 sollen die Arbeiten dann erledigt sein. Auf der Stehler Straße hat es gestern am späten Nachmittag im Berufsverkehr gekracht. An der Kreuzung zur Passstraße sind zwei Autos zusammengestoßen. Laut Polizei Essen ist der Unfall beim Linksabbiegen passiert. Eine Person kam schwer verletzt ins Krankenhaus. Die Kreuzung war rund 2 Stunden gesperrt. Und jetzt noch eine Meldung von der Fußball-WM. Für die deutsche Nationalmannschaft ist die WM vorbei. Das Team von Bundestrainer Julian Nagelsmann hat in der ersten K.O.-Runde gegen Paraguay verloren. Die Partie ging bis ins Elfmeterschießen. Nagelsmann will trotz des frühen WM aus Bundestrainer bleiben.
2: Und jetzt die gute Nachricht.
1: In den letzten Monaten haben insgesamt 5 Spielplätze in Essen neue Geräte bekommen. Auf dem Spielplatz im Brauke in Burg Altendorf und auf dem Spielplatz Hemmershof in Überruhr-Holthausen gibt es zum Beispiel neue Geräte, um im Sand richtig zu spielen. Unter anderem gibt es da einen Sandeimer mit Kettenaufzug. Und das waren die Radio Essen Nachrichten mit Anna Vier. 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
0: Und wir haben heute auch allerbestes Spielplatzwetter, wo da jetzt so vieles schön neu gemacht ist. An der Radio Essen Wetterbude in Holsterhausen, da messen wir 18 Grad heute Morgen. Es bleibt heute meistens trocken. So einen Mix aus Sonne und Wolken bekommen wir am Nachmittag bis zu 25 Grad. Und morgen geht's sonnig weiter. Um kurz nach 7:30 ist jetzt hier für euch der Radio Essen Verkehrsservice mit dem ersten Stau und den ersten Blitzern des Tages. Der erste Stau ist auf der A40 Dortmund Richtung Duisburg zwischen dem Dreieck Bochum West und Essen-Frillendorf. 5 Kilometer stockt's da, ihr braucht 10 Minuten länger. Und unsere 5000 Radio Essen Verkehrsmelderinnen und Verkehrsmelder, die haben Blitzer entdeckt, alle ganz frisch reingekommen. Die Töpferstraße in Richtung Rüttenscheid, danke an Jenny. Dann die Hänglerstraße in Richtung Steele hinter der Tankstelle, gesehen von Anna. Und Blitzer Nummer 3 steht auf der Segerothstraße statt auswärts am Berliner Platz.
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0: Kommt gut in diesen Dienstag. Hier ist Christian Banier. Guten Morgen.
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0: Der offizielle Sommerhit des Jahres 2025. Handtricks und Golden kann man auch dieses Jahr nochmal spielen, finde ich. Hier ist Radio Essen, 20 vor 8. Guten Morgen. Wir gucken mal, was nebenan in Gladbeck los ist. Da ist es in einem Fitnessstudio im Moment ziemlich laut.
1: Stell dir vor, letzte Runde. Achte Runde. Alle rufen den Alarm. Und Eugen kommt nach vorne. Wie reagierst du? Komm, fertig mal. Und let's go.
0: Ja, was hören wir da? Profiboxer Patrick Korte ist zurück und boxt nach 2 Jahren erstmals wieder in seiner Heimatstadt hier bei uns in Essen. Am Freitag, da steigt sein großer Kampf in der Eissporthalle Essen-West. Es geht gegen Eugen Buchmüller, der ist sportlich ziemlich auf Augenhöhe. Korte ist inzwischen 42 Jahre alt, will aber richtig abliefern. Das hat er im Radio Essen-Interview angekündigt.
2: Age is just a number. Und zumindest, ich schaffe immer noch Nuancen nach oben zu schaffen, also von der Leistung, und habe mir immer gesagt, solange ich den Arsch hochkriege, Spaß an der ganzen Sache habe und wirklich, wie gesagt, motiviert bin und auch einen Fortschritt noch sehe, mache ich weiter, und dementsprechend ist definitiv dieses Jahr noch kein Ende in Sicht, und dann schauen wir mal nächstes Jahr.
0: Also Patrick Korte, unser Essener Boxer, ist wieder da am Freitag, der Kampf in der Eissporthalle, und noch gibt's Tickets.
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0: Guten Morgen. Wir machen einen kleinen Spaziergang jetzt hier bei Radio Essen durch den Guga-Park und stehen da jetzt vor dem Guga-Turm. Ein echtes Wahrzeichen. Kennt, glaube ich, jeder bei uns in Essen. Und dieser Turm, der muss jetzt saniert werden. Anna Vier ist da aus den Radio Essen Nachrichten. Guten Morgen.
1: Guten Morgen.
0: Was ist denn kaputt am Turm?
1: Ja, hinter den Steinen, da ist eine Stahlkonstruktion. Die kann man von außen zwar nicht sehen, aber genau die ist das Problem. Die rostet nämlich im Keller und auch an den oberen Teilen der Konstruktion.
0: Das ist also im Turm, sieht man von außen überhaupt nicht. Was man aber sehen kann, ist, dass die Farbe so abblättert. Sieht nicht mehr wirklich schön aus. Mhm. Wird da auch was gemacht?
1: Ja, aber das ist nicht ganz so einfach. Die Farbe, die damals benutzt wurde, die enthält Blei. Das haben Experten jetzt entdeckt. Und um die Farbe wegzumachen, da muss der Turm erstmal komplett eingehüllt werden. Bis das beginnt, es dauert noch, soll erst im Frühjahr 2028 passieren. Und ein halbes Jahr später soll dann alles fertig sein.
0: Der Gruger-Turm im Gruger-Park wird saniert. Eigentlich sollte der nur für 5 Jahre damals da stehen bleiben. Also er hat lange gehalten, muss man sagen. 10 vor 8, hier ist Radio Essen.

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1: Mit Ralf Bosse. Das war's. Deutschland ist bei der Fußball-WM ausgeschieden. Gegen Paraguay musste die Mannschaft ins Elfmeterschießen. Spät in der Nacht verschoss Jonathan Tah entscheidend. Nach 120 Minuten hatte es 1:1 gestanden. Damit war nach der ersten K.O.-Runde der Traum vom Weltmeistertitel geplatzt. Auch die Niederlande erwischte es, schied nach 2:3 gegen Marokko im Elfmeterschießen aus. Brasilien steht im Achtelfinale nach 2:1 über Japan.
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2: Mit Malte Albrecht. Guten Morgen. Sie hatten vom Titel geträumt. Am Ende steht aber die dritte WM-Blamage in Folge für die deutsche Fußballnationalmannschaft. Denn das Turnier ist für die DFB-Elf schon im 16. Finale beendet, nach einer 3:4-Pleite im Elfmeterschießen gegen Außenseiter Paraguay. Danny Hoppe aus der Sportredaktion, und man muss es auch so deutlich sagen, es war nicht unverdient.
3: Nein, das war wie schon gegen Ecuador ein absolut ideenloser Auftritt der deutschen Mannschaft, und zwar von der ersten Minute an. Es gab kaum mal rausgespielte Chancen über 120 Minuten. Fast hätte es doch noch gereicht, das Tor von Tah in der Verlängerung wurde aber vom VAR einkassiert. War eine sehr diskutable Entscheidung, Bundestrainer Nagelsmann sprach von einem Vollskandal. Kapitän Joshua Kimmich wollte das aber nicht gelten lassen.
4: Du darfst gegen so einen Gegner nicht von Glück und Pech abhängig sein, sondern solltest die Qualität in der Mannschaft haben, diesen Gegner deutlich zu schlagen.
3: Ja, und da kam eben einfach viel zu wenig von der deutschen Mannschaft. Natürlich ging direkt in der Nacht die Trainerdiskussion los. Nagelsmanns Vertrag läuft ja noch bis nach der EM 2028. Und den will er auch erfüllen, das hat er im ZDF klargestellt.
5: Ja, ich stehe zur Verfügung, wenn der DFB das möchte, dann mache ich die EM28 und wenn nicht, dann müssen sie es mir sagen.
3: Sportdirektor Rudi Völler hat sich direkt nach der Pleite hinter Nagelsmann gestellt. Trotzdem wird die Diskussion jetzt nach dem erneut schwachen WM-Auftritt richtig losgehen. Immer wieder fällt ja der Name Jürgen Klopp. Der hat in der Nacht bei Magenta TV ausweichend reagiert. Es sei jetzt nicht der Moment, es gebe dazu nichts zu sagen.
2: Wir haben da jedenfalls ein Auge drauf. Danny, vielen Dank. Und das sind weitere Schlagzeilen an diesem Morgen. Das Motiv für die tödlichen Schüsse in Stade in Niedersachsen ist vermutlich ein Sorgerechtsstreit. Das haben Polizei und Staatsanwaltschaft am Abend mitgeteilt. Ein 45-Jähriger soll in einer Jugendhilfeeinrichtung 6 Mitarbeitende erschossen haben. Er hatte in Stade einen Termin, bei dem es um das Sorgerecht für seine 3 Monate alte Tochter ging. Heute läuft der Tankrabatt aus. 2 Monate hatte die Bundesregierung die Steuern auf Benzin und Diesel gesenkt. Mecklenburg-Vorpommerns Ministerpräsidentin Schwesig fordert jetzt weitere Entlastungen. Bundeskanzler Merz müsse mit den Mineralölkonzernen darüber sprechen, dass die Benzinpreise nicht wieder ansteigen, sagte sie den Funke-Medien. Die Bundesregierung plant ab 2028 eine Zuckersteuer für Erfrischungsgetränke. Die Einnahmen sollen die gesetzlichen Krankenkassen entlasten. Aber die Getränkebranche hält nicht viel von den Plänen. Mehr als 300 Hersteller, von der Saftkälterei bis zur Brauerei, haben einen offenen Brief an die Politik geschickt. Eine neue Steuer treffe vor allem mittelständische Betriebe und am Ende die Verbraucher im Geldbeutel, heißt es. Außerdem fehlten die Belege, dass so eine Steuer überhaupt gesundheitlich etwas bringt. Über die Zuckersteuer soll der Bundestag am 10. Juli entscheiden. Und das waren die Nachrichten mit Malte Albrecht.
6: So langsam wird's wärmer bei uns in der Stadt an der Radio Essen Wetterbude. In Stadtwald, da stehen wir jetzt bei 19 Grad. Die Wolken lockern weiter auf. Nachmittags kommt die Sonne mehr raus. Heute werden es bis zu 25 Grad. Und morgen, da bleibt's ganz ähnlich. Hier ist jetzt für euch der Radio Essen Verkehrsservice. Da starten wir mit einer Warnmeldung von der A40 Duisburg in Richtung Essen. Achtung, zwischen Essen Zentrum und Essen Hutrop, da ist ein Fahrzeug liegen geblieben auf dem rechten Fahrstreifen. Bitte fahrt da vorsichtig. Das hier sind die Staus ab einer Wartezeit von mindestens 10 Minuten. Die 40 Duisburg Richtung Essen zwischen Mühl am Winkhausen und Essen Holsterhausen. 5 Kilometer Stau, 10 Minuten kommen da oben drauf. Dann die 40 Dortmund Duisburg zwischen dem Dreieck Bochum West und dem Dreieck Essen Ost. 9 Kilometer Stau, 20 Minuten braucht ihr länger. Die 52 von Essen nach Düsseldorf zwischen Rüttenscheid und Breitscheid, 3 Kilometer Stau, 10 Minuten plus. Dann der Essener Stadtverkehr. An der Richard-Wagner-Straße, Ecke Moltke-Straße, ist die Ampel ausgefallen. Die Polizei regelt da den Verkehr, es staut sich in alle Richtungen. Die Wuppertaler Straße Richtung Ruhrallee, 10 Minuten plus. Und unsere mehr als 5000 Radio Essen Verkehrsmelderinnen und Verkehrsmelder, die haben Blitzer entdeckt auf der Töpferstraße in Richtung Rüttenscheid, gesehen von Jenny. Und die Hänglerstraße in Richtung Steele, hinter der Tankstelle. Da steht ein grauer Caddy und macht teure Fotos.
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6: Und hier ist für euch Christian Bannier. Einen schönen Dienstagmorgen wünsche ich.
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0: ganz frisch reingekommen. Ist gerade noch ein Blitzer aus dem Radio Essen Verkehrsmelderclub. Guten Morgen, Matthias.
1: Der Blitzer steht auf der Willinghauser Straße Richtung Bergerhausen in der 30er am Altenheim. Passt vorsichtig bei dem schönen Wetter.

0: Guten Morgen bei Radio Essen, gleich 7:15.
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0: Und das ist es gewesen. Deutschland ist raus bei der Fußball-WM. Unsere Nationalmannschaft ist an Paraguay gescheitert. Immerhin war spannend gestern Abend. Es gab ein Elfmeterschießen. Am Ende stand es dann 3:4 für Paraguay. Klar, jetzt sind natürlich alle enttäuscht, auch Bundestrainer Julian Nagelsmann.
2: Ja, Niedergeschlagenheit, glaube ich, sehr klar. Jeder ist enttäuscht, dass wir ausgeschieden sind.
0: Ja, das hat er gestern im ZDF so gesagt. Ich habe noch ein paar Reaktionen. Spieler Kai Havertz jetzt.
3: Das ist meine zweite WM, zweimal reingeschissen. Die letzten Turniere waren nix. Einzige, was ich sagen kann, ist Entschuldigung.
0: Ja, und Torwart Manuel Neuer hat das hier gesagt.
4: Ja, enttäuschend ist das richtige Wort. Jeder ist traurig, enttäuscht. Es wird jetzt nicht viel gesprochen. Jeder ist so ein bisschen für sich und muss erstmal mit der Situation klarkommen.
0: Deutschland ist raus bei der Fußball-WM 3:4 gegen Paraguay.
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Die oft frustrierende Suche nach der großen Liebe, das Thema bei Ray und Where's My Husband. Morgen geht eine andere frustrierende Suche wieder los, nämlich die nach der günstigsten Tankstelle. Hier ist Radio S 29 nach 8. Guten Morgen. Ja, wir müssen alle nochmal schnell voll tanken, heute oder morgen Vormittag allerspätestens, denn der Tankrabatt läuft aus zum Monatswechsel. Also ab morgen Mittag spätestens müssen wir wieder den vollen Preis zahlen, also rund 17 Cent mehr pro Liter. Hat der Tankrabatt eigentlich funktioniert? Experten sagen, ja, bei uns in NRW, da wurde die Steuererleichterung komplett an uns weitergegeben. Also da haben sich die Tankstellenketten nicht einfach mehr Geld eingesteckt. Sehr gut. In den nächsten Wochen und Monaten wird es jetzt aber leider wieder teurer an der Tanke. Raffinerien sind nach wie vor kaputt nach den Angriffen im Nahen Osten. Und die Straße von Hormuz, die ist auch noch nicht wieder komplett sicher. Bis alles wieder normal ist, wird es also noch eine ganze Weile dauern. Hier ist Radio Essen. Guten Morgen. Jetzt mit einer der legendärsten und erfolgreichsten Rockbands der Musikgeschichte. Jetzt die 80er für euch. Fleetwood Mac und die Little Lies.

0: Guten Morgen, 8:05.
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0: Ganz entspannte Klänge von Cyril hier bei Radio Essen. Stumbling In. 8:30 haben wir's, ganz genau. Also es ist Zeit jetzt auf jeden Fall für die Nachrichten und Anna 4 ist auch schon da.
1: Schönen guten Morgen.
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1: In Rüttenscheid und in Bredeney sorgen gerade viele Baustellen gleichzeitig für Verwirrung. Der Grund: der Bau der Bredeney-Trasse. Die Fernwärmeleitungen werden unter anderem auf der Alfredstraße, der Norbertstraße und an der Messeallee verlegt. Anfang August soll die Baustelle auf der Alfredstraße verschwinden. Bis Ende des Jahres soll dann die ganze Trasse fertig sein. Die Stahlkonstruktion rostet, die Farbe blättert ab. Der Gruger-Turm im Gruger-Park in Rüttenscheid muss saniert werden. Experten haben in der Farbe Blei entdeckt. Deshalb muss der Turm komplett eingepackt werden, um die Farbe zu entfernen. Das soll im Frühjahr 2028 passieren. Ein halbes Jahr später sollen dann die Arbeiten erledigt sein. An den Tankstellen hier in Essen könnte es heute voll werden. Nach 2 Monaten läuft heute der Tankrabatt aus. Der Preis für Benzin und Diesel dürfte dadurch morgen deutlich steigen. Denn für Sprit, der am 1. Juli das Tanklager oder die Raffinerie verlässt, gilt dann wieder die alte höhere Steuer. Inklusive Mehrwertsteuer macht das 16,7 Cent pro Liter aus. Und jetzt noch eine Meldung von der Fußball-WM. Für die deutsche Nationalmannschaft ist die WM vorbei. Das Team von Bundestrainer Julian Nagelsmann hat im 16. Finale gegen Paraguay verloren. Die Partie ging bis ins Elfmeterschießen. Nagelsmann will trotz des frühen WM aus Bundestrainer bleiben.
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1: In den letzten Monaten haben insgesamt 5 Spielplätze in Essen neue Geräte bekommen. Auf dem Spielplatz Lübecker Straße in Frohnhausen und auf dem Spielplatz Fünfhandbank in Krai steht jetzt zum Beispiel ein neuer Kletterturm. Und das waren die Radio Essen Nachrichten mit Anna 4. 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
0: An unserer Radio Essen Wetterbude in Borbeck haben wir mittlerweile 20 Grad, aber viele Wolken am Himmel. Die verschwinden dann nach und nach. Der Tag wird oft sonnig sein. Die Höchsttemperatur erreicht heute 25 Grad. Auch morgen gibt's Sonne satt hier bei uns in Essen. Im Radio Essen Verkehrsservice starten wir mit einem wichtigen Hinweis von der A40 Duisburg in Richtung Essen. Achtung zwischen Essen Zentrum und Huttrop. Da ist ein Auto liegen geblieben. Auf dem rechten Fahrstreifen steht das. Bitte fahrt da vorsichtig. Das hier sind die Staus ab einer Wartezeit von mindestens 10 Minuten. Die 40 Duisburg in Richtung Essen zwischen Mühl am Heißen und Essen Holsterhausen. 5 Kilometer Stau. Das dauert eine Viertelstunde länger. Und die 40 Dortmund Duisburg zwischen dem Dreieck Bochum West und dem Dreieck Essen Ost. 9 Kilometer Stau. Ihr braucht 20 Minuten mehr. Im Essener Stadtverkehr, da staut es sich auf der Richard-Wagner-Straße, Ecke Moltke-Straße. Da ist nämlich die Ampel ausgefallen und die Polizei, die regelt den Verkehr. Unsere 5000 Radio Essen Verkehrsmelderinnen und Verkehrsmelder haben Blitzer entdeckt auf der Töpferstraße Richtung Rüttenscheid und auf der Henglerstraße in Richtung Steele hinter der Tankstelle.
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0: Mit Christian Bannier. Guten Morgen. Und ich gehe jetzt besser mal kurz in Deckung.
3: Stell dir vor, letzte Runde. 8. Runde. Alle rufen Alarm. Und Eugen kommt nach vorne. Wie reagierst du? Komm, fertig mal. Und let's go.
0: So, und los geht's. Patrick Korte, unser Essener Boxer, der hat am Freitag einen großen Kampf vor sich. Zum ersten Mal seit langer Zeit boxt er wieder hier bei uns in Essen. Wie fit ist unser Patrick eigentlich noch mit Anfang 40? Das klären wir gleich hier bei Radio Essen.
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0: 20 vor 9, ringfrei bei Radio Essen. Und der Kampf geht los. Patrick Korte ist zurück, unser Essener Profiboxer. Der kämpft am Freitag zum ersten Mal seit wirklich langer Zeit wieder in seiner Heimatstadt Essen. Korte ist inzwischen 42 Jahre alt, aber er ist so fit wie nie, hat er uns verraten im Radio Essen Interview. Trotzdem kommt es noch auf mehr an.
1: Willen oder Glaube versetzt Berge, und das ist wirklich beim Boxen so. Also nützt nichts, wenn du der Beste im Training bist, die besten Ausdauerwerte hast oder sonst was, aber einfach den Willen oder den Ehrgeiz nicht hast, also Schmerzen oder Schläge einzustecken, aber auch Schläge rauszuteilen, ne? Und hinfallen, aufstehen. Ich glaube, ich bin öfters hingefallen und mittlerweile auch immer wieder aufgestanden, und ich glaube, das zeigt, dass man das aus Leidenschaften, aus Liebe und puren Willen macht, ne?
0: Patrick Korte, unser Essener Boxer mit Leidenschaft. Geplant ist jetzt am Freitag ein großes Boxevent in der Eissporthalle Essen-West mit vielen Vorkämpfen, und der Vorverkauf, der läuft.
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0: Guten Morgen hier bei Radio Essen. Viertel vor neun haben wir es inzwischen durch. Es ist Dienstag und dienstags, da kommt ja immer eine neue Folge raus von unserem Radio Essen Interview Podcast Essen im Ohr. Und heute, da nehmen wir euch passend zum Wetter mit in die Eisdiele.
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1: Falls ihr gestern Abend früh ins Bett gegangen seid, ja, dann war es heute Morgen beim Aufstehen für euch bestimmt eine Überraschung. Deutschland ist raus bei der Fußball-WM gegen Paraguay im Elfmeterschießen. Hat's nicht sein sollen. Stimmen aus der Mannschaft, aus der deutschen Nationalmannschaft zu diesem Ausscheiden aus der Fußball-WM hört ihr gleich bei uns in den Radio Essen Nachrichten um 9. Vorher machen wir noch ein bisschen Sommer mit Alvaro Soler. Der braucht ein bisschen Hilfe beim Tanzen, singt er in La Cintura hier bei Radio Essen. Gleich nach der Werbung.
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1: Mit Malte Albrecht. Schönen guten Morgen. Die Enttäuschung bei den deutschen Fußballfans ist groß. Wieder einmal ist eine WM früh für Deutschland vorbei. Das DFB-Team muss nach einer Pleite gegen Außenseiter Paraguay im 16-Finale die Heimreise antreten. 3:4 hieß es am Ende nach Elfmeterschießen. Und es war wieder ein sehr schwacher Auftritt der deutschen Mannschaft. Das räumte anschließend auch Kapitän Joshua Kimmich ein.
2: Wir sollten den Anspruch haben und die Qualität, dass wir einen Gegner wie Paraguay schlagen können. Bei allem Respekt darf auch heute keiner auf die Idee kommen, den Schiri dafür verantwortlich zu machen oder irgendwie das Elfmeterschießen. Wenn du es über 120 Minuten nicht schaffst zu gewinnen, dann scheidest du verdient aus.
1: Auch Stürmer Kai Havertz wollte nach der Pleite im ZDF nicht nach Ausreden für das erneute WM-Debakel suchen.
3: Eigentlich hat wahrscheinlich dann nicht so viel gepasst, wenn man gegen Paraguay mit allem Respekt ausscheidet. Und dann hat man es auch nicht verdient, weiterzukommen.
1: Natürlich wird durch das frühe WM-Aus jetzt auch über Bundestrainer Julian Nagelsmann diskutiert. Er selbst hat direkt gesagt, dass er weitermachen will.
4: Ja, ich stehe zur Verfügung. Wenn der DFB das möchte, dann mache ich die EM28 und wenn nicht, dann müssen sie es mir sagen.
1: Auch DFB-Sportdirektor Rudi Völler hat Nagelsmann noch in der Nacht den Rücken gestärkt. Er sei immer noch überzeugt, dass er der Richtige sei. Zuletzt war auch immer wieder über Jürgen Klopp als möglicher Nachfolger spekuliert worden. Der sagte nach dem Aus bei Magenta TV, es sei jetzt nicht der Moment, dazu etwas zu sagen. Und jetzt weitere Themen kurz und kompakt. Extremismus, Terrorismus und Cybercrime. Bundesinnenminister Dobrindt stellt am Vormittag den neuen Verfassungsschutzbericht vor. Der Bericht gibt einen Überblick über die aktuelle Sicherheitslage in Deutschland und zeigt die Entwicklung und Trends auf. Bekannt ist bereits, dass es noch nie so viele politisch motivierte Straftaten gab wie im letzten Jahr. In Katar soll es heute neue Verhandlungen zwischen den USA und dem Iran geben. Das hat US-Präsident Trump angekündigt. Bundesaußenminister Wadefuhl sagte nach einem Gespräch mit seinem US-Kollegen Rubio in Washington, es werde um eine sichere Passage durch die Straße von Hormuz gehen. Teheran wollte die neuen Gespräche bisher nicht bestätigen. In Monaco sind 3 Menschen bei einer heftigen Explosion an einem Wohngebäude schwer verletzt worden, 2 von ihnen lebensgefährlich. Offenbar war es ein Anschlag. Nach Medienberichten war ein Sprengstoffpaket in die Luft geflogen. Kurz vorher soll jemand an dem Ort beobachtet worden sein, der einen Rucksack abgestellt hat und dann geflüchtet ist. Auf dem Bild einer Überwachungskamera ist ein rennender Mann mit einem dunklen Hut zu sehen. Der Verdächtige soll in Richtung französische Grenze gelaufen sein. Ziel des Anschlags waren nach Medienberichten ein ukrainischer Oligarch und seine Familie. Bestätigt ist das aber noch nicht. Und das waren die Nachrichten mit Malte Albrecht.
5: An unserer Radio Essen Wetterbude in Bredeney liegen wir bei 22 Grad. Heute erwartet uns ein sonniger Tag in Essen. Vor allem nachmittags wird es richtig schön mit bis zu 25 Grad. Auch morgen bleibt es warm und sonnig. Im Radio Essen Verkehrsservice starten wir jetzt auf der A40 Dortmund Richtung Duisburg zwischen dem Dreieck Bochum West und dem Dreieck Essen Ost. 7 Kilometer stockender Verkehr, 10 Minuten kommen da oben drauf. Im Essener Stadtverkehr ist es voll auf der Hans-Böckler-Straße und der Friedrichstraße im Bereich der A40. In beide Richtungen müsst ihr jeweils 10 Minuten mehr einplanen. Unsere Verkehrsmelder haben einen Blitzer entdeckt auf der Hänglerstraße in Richtung Steele hinter der Tankstelle.
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5: Mit Christian Bannier, guten Morgen. Und wo wir gerade bei unseren Verkehrsmeldern und bei den Blitzern sind, liebe Radio Essen Verkehrsmelderinnen und Verkehrsmelder, denkt dran, wir sehen uns ja alle am Sonntag beim Verkehrsmeldertag bei Mr. Wash. Da gibt's für alle registrierten Verkehrsmelder eine Autowäsche gratis, spendiert von Radio Essen und noch so ein bisschen Programm drumherum. Ein Eis haben wir auch noch für jeden vorbereitet. Alle Infos, die stehen bei uns auf radioessen.de und ich freue mich sehr, wenn ihr dabei seid.
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0: Guten Morgen hier bei Radio Essen.
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0: Es war überraschend, es war früher als erwartet. Deutschland ist raus bei der Fußball-Weltmeisterschaft. Was sagt ihr denn zum Spiel, wollte ich heute Morgen schon von euch wissen. Radio Essen-Hörerin Katharina hat sich zum Beispiel gemeldet. Die hat heute Nacht tatsächlich nur eine einzige Stunde geschlafen, weil sie noch so lange unterwegs war und morgens trotzdem früh raus musste. Wär ich mal lieber schlafen gegangen, hat sie uns geschrieben. Ja, und wie war die Stimmung beim Public Viewing nach dem Spiel?
2: Ja, schade. Die müssen halt auch treffen, wenn sie schießen.
3: Es ist natürlich mega schade, dass wir jetzt raus sind, aber gut, wir machen das Beste draus und wir werden heute auf jeden Fall trotzdem noch feiern, egal ob jetzt ja, Deutschland noch an der WM teilnimmt oder nicht. Wir machen das Beste draus.
4: Nee, ich kann es gar nicht in Worte fassen.
0: Die WM ist vorbei für die deutsche Nationalmannschaft. 3:4 gegen Paraguay im Elfmeterschießen. Bundestrainer Nagelsmann, der will übrigens weitermachen, wenn der DFB ihn denn lässt.
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Radio Essen spielt einen der größten Klassiker der 80er überhaupt. Cyndi Lauper und Time After Time. Und damit geht's jetzt direkt weiter mit dem Besten von heute. Denn das haben wir auch im Programm. Bibi Rexha.

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Eines der erfolgreichsten Liebeslieder der Popgeschichte. Wet, wet, wet aus den 90ern. Love is all around. Und schönen guten Morgen. Hier ist Radio Essen für euch.

0: Guten Morgen, 9:30. Jetzt hier die Radio Essen Nachrichten mit Anna Viel.
1: Schönen guten Morgen.
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0: Ja, mittlerweile hat sich der Berufsverkehr in Essen soweit gelegt und an einer Stelle bei uns in der Stadt ist es in letzter Zeit besonders voll. Es geht unter anderem um die Alfredstraße in Rüttenscheid. Anna, was genau ist da los?
1: Da reiht sich gerade Baustelle an Baustelle. Betroffen ist neben der Alfredstraße auch die Norbertstraße und die Messeallee. Grund für diese ganzen Baustellen ist die Verlegung von Fernwärmeleitungen. Die sogenannte Bredeney-Trasse entsteht dort.
0: Wie ist da der aktuelle Stand? Ist ein Ende irgendwo in Sicht?
1: Also, wir haben 2/3 mittlerweile geschafft.
0: Geht ja.
1: Genau, Anfang August soll dann die Baustelle auf der Alfredstraße verschwinden. Ende August die auf der Norbertstraße. Danach geht es dann noch auf der Trasse zwischen der Theodor-Althoff-Straße und der Margaretenhöhe in anderen Straßen weiter. Und Ende des Jahres, da soll dann alles fertig sein.
0: Also brauchen wir noch ein bisschen Geduld. Wir bleiben noch kurz für einen Moment beim Thema Autos und schauen auf die Spritpreise an den Tankstellen. Da könnte es heute in Essen noch mal richtig voll werden. Der Tankrabatt läuft nämlich aus. Was bedeutet da was jetzt genau?
1: Ja, ab morgen müssen wir wieder den vollen Preis fürs Tanken zahlen. Das sind dann rund 17 Cent mehr pro Liter.
0: Unangenehm? Hat der Tankrabatt funktioniert?
1: Ja, die Experten sagen schon. Bei uns in NRW wurde diese Steuererleichterung komplett an uns alle weitergegeben. Da haben sich die Tankstellenketten also nicht mehr Geld eingesteckt.
0: Dann müssen wir alle noch mal schnell tanken fahren am besten. Ne? In den nächsten Wochen und Monaten wird es nämlich wieder teurer an der Tanke. Und zum Schluss noch eine gute Nachricht.
1: Die gibt es heute Morgen für alle Spielplatzfans hier in Essen. Insgesamt 5 Spielplätze haben in den letzten Monaten neue Geräte bekommen. Der Spielplatz Lübecker Straße in Frohnhausen und der Spielplatz 5 Handbank in Krai. Die beiden haben jetzt einen neuen Kletterturm zum Beispiel. Und der Spielplatz Hämmerhof in Überruhr-Holthausen, da gibt es jetzt einen Sandeimer mit Kettenaufzug.
0: Dankeschön, Anna, für den Überblick. Ja, und für diese neuen Klettertürme brauchen wir noch das passende Wetter, sonst macht das Klettern nämlich keinen Spaß. Darf ja nicht zu heiß sein und es recht nicht nass. Aber das passt heute. Es ist richtig angenehm an der Radio Essen Wetterbude in Werden. Da haben wir gerade 21 Grad. Die Sonne setzt sich mehr und mehr durch. Am Nachmittag dann 25 Grad. Auch morgen bleibt das Wetter freundlich und sommerlich. Und hier ist jetzt für euch der Radio Essen Verkehrsservice. Da gibt's keine Staus mehr, nicht auf den Autobahnen, nicht im Essener Stadtverkehr, aber 2 Blitzer habe ich noch. Die Segerothstraße stadtauswärts und die Hänglerstraße in Richtung Steele.
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0: Mit Christian Bannier, guten Tag und damit herzlich willkommen zu einem kleinen Frühschicht-Spezial in den nächsten 30 Minuten. Gestern, da war Pannentag hier bei Radio Essen, sowohl morgens bei mir als auch dann im Tagesprogramm beim Kollegen Mario Alt. Ja, was einen hier im Sendestudio doch durchaus mal ins Schwitzen bringt zwischendurch, das hört sich im Radio am Ende dann manchmal ziemlich witzig an. Da hören wir gleich nochmal rein, was da gestern alles passiert ist.
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0: Mario Alt ist da, mein Kollege aus dem Tagesprogramm hier bei Radio Essen. Hallo Mario.
1: Hallo, guten Morgen.
0: Wir müssen jetzt ein bisschen stark sein, die nächsten 15 Minuten, ja. Aber das wäre unangenehm, ne?
1: Ja, für uns beide, glaube ich.
0: Für uns beide, ja. Gestern war Pannentag hier bei Radio Essen. Erst morgens bei mir, dann auch noch im Tagesprogramm beim Kollegen Mario Alt. Was war los? Haben wir da irgendwie einen Zusammenhang?
1: Ja, ich weiß es auch nicht.
0: Das Wetter?
1: Montag, ne? Einfach Montag. Es war Montag.
0: Wahrscheinlich. Also unsere schlimmsten Momente von Mario und mir von gestern, die gibt's jetzt hier bei Radio Essen. Fangen wir mit mir an, da muss ich wohl jetzt
1: durch. Es war
0: durch.
1: So schön, so lustig. Wirklich so lustig.
0: Früher morgen gestern, die Kollegin Svenja Trappmann ist rausgefahren zu einem Unfall. Ich wollte live zu ihr rausschalten und dann habe ich sie im Studio einfach nicht mehr gehört auf dem Kopfhörer. Ich habe dann gedacht, okay, Leitung kaputt. Schade, wie kommst du da jetzt raus? Aber was ich nicht wusste, ja, alle anderen haben sie gehört.
2: Und zwar ist die Altendorfer in Höhe der Niederfeldstraße voll gesperrt. Da kommt wirklich nichts und niemand durch. Im Moment, da läuft ein Polizeieinsatz und Radio Essen Stadtreporterin Svenja Trappmann, die ist vor Ort. Svenja, erzähl nochmal, was ist da passiert?
3: Also, da ist ungefähr gegen 1:20. Also, ich höre euch.
2: Nee, da ist nichts zu hören, Svenja.
3: Jetzt höre ich euch, jetzt bin ich
2: hoffentlich wieder zu hören. Wir hatten gerade schon eine etwas, wie soll man sagen, unstabile Leitung.
3: Ja, aber ich probiere es jetzt nochmal.
2: Ich kann die Svenja absolut nicht hören. Ich kriege Zeichen hier aus der Nachricht. Ich bin jetzt wieder da, vielleicht. Was soll ich machen? Also, keine Chance im Moment da rauszuschalten. Nein. Es ist auf jeden Fall eine gesperrte Altendorfer Straße. Da ist ein Auto in den Vorbereich eines Restaurants hineingefahren. Das Ganze wird noch ungefähr eine halbe Stunde dauern, bis da die Straße wieder freigegeben wird. Und wenn wir das irgendwie noch hinkriegen sollten mit der Leitung, dann berichten wir auch noch hier bei Radio Essen. Zumindest haben wir es versucht, ist doch auch nicht schlecht.
0: Ich fand das so lustig. Wir sehen im Nachgang noch immer so, hallo.
1: Ja, und diese Verzweiflung, ja, was soll ich machen? Ach, man kennt's doch auch, ne? Ist doch schön, wenn was schief geht, aber man noch lachen kann.
0: Tja, also ich bin durch. Mario, ob er gleich noch lachen kann, wenn wir ihn hören. Direkt nach George Harrison, Got My Mind Set on You, hört ihr dann, was im Tagesprogramm noch schiefgelaufen ist. Und der singt jetzt hoffentlich fehlerfrei die nächsten 4 Minuten.

0: haben es versprochen hier bei Radio Essen und unsere Versprechen lösen wir auch ein in dieser halben Stunde. Die peinlichsten Momente des gestrigen Tages. Mario Alt ist da aus dem Tagesprogramm.
1: Hallo.
0: Ja, ich war ja schon dran. Ne? Mein Versuch rauszuschalten zur Reporterin Svenja Trappmann. Ich konnte sie nicht hören, alle anderen aber schon. So, eigentlich wäre damit die Bannquote für den Tag gestern erfüllt gewesen.
1: Ja, und dann kam ich.
0: Dann kamst du. Was war bei dir los?
1: Beziehungsweise dann kam der Kollege Kostas Mitzalis. Man muss sagen, wegen der Hitze, wir haben so eine kleine mobile Klimaanlage hier bei uns.
0: Ja,
1: und
0: Gott sei Dank.
1: Er hatte die Idee, wir müssen jetzt mal das Kondenswasser da raus machen. Und bei uns lief noch ein Song und dann kommen die Nachrichten und ich dachte, okay, das schaffen wir in der Zeit.
0: Mhm, naja. Aber es war nicht so.
1: Und dann schauen wir hier in Essen auf den Verkehrsservice. Nochmal eben aktualisieren, Vorsicht bitte, auf der A52. Dann, sorry, ich bin ein bisschen aus der Puste, muss hier gerade ins Studio rennen. Im Essener Stadtverkehr haben wir Stau auf der alten Essener Straße stadtauswärts. Und für meine Puste die guten Nachrichten. Das war's schon.
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1: Jetzt mit Musik für euch und für mich Zeit zum Durchatmen. Puh, hier ist Radio Essen. Ich bin Mario Alt und das ist Johnny B. Die Hooters für euch bei Radio Essen. Hi. Ja, ich weiß nicht, ob ihr das gerade gehört habt, aber ich bin immer noch ein bisschen aus der Puste. Von dem Sprint ins Studio, ich bin zu spät gekommen. Und was habe ich gemacht? Die Klimaanlage hier entleert.
0: Ja, die Klimaanlage
1: Unangenehm,
0: ne?
1: Unangenehm, ja. Aber das war auch ein bisschen Herzschlag, die Pumpe, die da ging. Also es ist nicht, mein Ausdauer ist nicht ganz so katastrophal, aber wenn man da so spät kommt, und da war auch mehr Anspannung noch mit dabei, glaube ich.
0: Dann ist das eben manchmal so. Die peinlichsten Momente haben wir jetzt erledigt. Ich hoffe, nachdem wir heute ja auch schon eine Frühsendung hatten, die meines Erachtens ohne Pannen abgelaufen ist.
1: Ja, du bist jetzt gleich durch. Du hast es geschafft.
0: Ich bin durch. Du musst dich die nächsten 4 Stunden beweisen, ne, dass das nicht wieder passiert. Mein Tipp an dich, Klimaanlage nach der Sendung.
1: Okay, danke, machen wir.
0: Haben wir geklärt dementsprechend. Und das war's für heute mit der Radio Essen Frühschicht. Gleich viel Spaß mit dem Mario die nächsten 4 Stunden. Das ist noch was ganz Gefühlvolles von Holly Humberstone. Ciao, bis morgen.

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1: Mit Ralf Bosse. Das Ausscheiden der deutschen Mannschaft bei der Fußball-WM haben die Fans noch nicht ganz verdaut. Da machen sich die Spieler auf in den Urlaub. Ab sofort können sie das Teamquartier in Winston-Salem verlassen. Das gilt nicht für die Offiziellen. Die werden heute noch eine Pressekonferenz geben. Erst dann geht es auch für sie Richtung Ferien. Ende September wartet das nächste Länderspiel. In der Nations League geht es in die Niederlande. Ob Julian Nagelsmann dann noch Bundestrainer ist, könnte sich bereits übermorgen entscheiden.
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2: Mit Malte Albrecht. Einen schönen guten Morgen. Ein letztes Mal zur Tanke, bevor der Sprit wieder teurer wird. Nach 2 Monaten endet heute um Mitternacht der Tankrabatt. Ab morgen gilt dann wieder die alte Steuer auf Benzin und Diesel. Das bedeutet, dass es an den Zapfsäulen heute und bis morgen Mittag sehr voll werden könnte. Mehr zum Thema hat Thorsten Adolfs.
3: Ab morgen um 12 werden die Preise wohl wieder deutlich nach oben gehen. Vom IFO-Institut heißt es, die zeitlich begrenzte Steuersenkung habe insgesamt 1,6 Milliarden Euro gekostet und sei damit ziemlich teuer gewesen. Deshalb sei es gut, dass der Tankrabatt jetzt auslaufe. Während er bei Autofahrern mit Benzinern fast komplett angekommen ist, wurden Besitzer von Dieselfahrzeugen im Schnitt nur um 12 Cent pro Liter entlastet. Die Verbraucherschützer warnen die Mineralölkonzerne vor überhöhten Preisen nach dem Ende des Tankrabatts und sie fordern vom Bundeskartellamt genau hinzuschauen. Gefordert wird außerdem eine Anschlussmaßnahme, um die Bürger zu entlasten. Die Verbraucherzentralen bringen eine Senkung der Stromsteuer auch für private Haushalte ins Gespräch. Das entlaste die Verbraucher dauerhaft und mache den Umstieg auf klimafreundliche Alternativen attraktiver, sagte die Chefin des Bundesverbandes BOP.
2: Und jetzt weitere Nachrichten in Kurzform. Mehr als 300 Getränkehersteller wehren sich gegen die geplante Zuckersteuer der Regierung. In einem offenen Brief warnen sie vor einer zusätzlichen Belastung für Unternehmen und Verbraucher. Außerdem fehlten die Belege für die Wirksamkeit einer solchen Steuer, heißt es. Die Branche habe den Zuckergehalt vieler Erfrischungsgetränke seit 2018 freiwillig um rund 15% gesenkt. Der Iran will die Minenräumung in der Straße von Hormus alleine durchführen. Frankreichs Vorschlag für einen Einsatz mit anderen Nationen verstoße gegen das Rahmenabkommen mit den USA, sagte der stellvertretende iranische Außenminister. Laut dem Abkommen liege die Verantwortung ausschließlich beim Iran. Ein seit Sonntag vermisster Kanufahrer aus Krefeld ist tot. Nach Angaben der Polizei wurde die Leiche des 53-Jährigen an einer Kiesverladestation im Rhein bei Rees gefunden. Der Mann war auf der Lippe bei Wesel mit 2 Begleitern kurz vor der Rheinmündung gekentert. Die beiden anderen konnten sich ans Ufer retten. Die Unfallursache ist noch unklar. Der wohl bekannteste Messenger-Dienst ist WhatsApp. Rund 3 Milliarden Nutzer gibt es weltweit. Und jetzt ändert WhatsApp ein grundlegendes Funktionsprinzip. Künftig müssen Nutzer ihre private Handynummer nicht mehr preisgeben, um mit neuen Kontakten zu chatten. Stattdessen führt WhatsApp individuelle Benutzernamen ein, also ähnlich wie bei Signal und Telegram. Die persönliche Telefonnummer ist ja oft mit sensiblen Lebensbereichen verknüpft und Nutzer sollen deshalb jetzt selbst entscheiden können, wem sie die überhaupt geben wollen. Auch bei Anrufen über die App wird anstelle der Telefonnummer der Benutzername angezeigt. Seinen eigenen Wunschnamen muss man sich reservieren, das ist ab sofort weltweit möglich. Die eigentliche Funktion soll im Laufe des Jahres schrittweise für alle Nutzer freigeschaltet werden. Und das waren die Nachrichten mit Malte Albrecht.
4: Schauen wir aufs Wetter bei Radio Essen. Sonne und Wolken wechseln sich aktuell und auch die nächsten Stunden noch ab. Aktuell 21 Grad gemessen an der Radio Essen Wetterbude in Rüttenscheid. Bis zu 25 Grad sind heute noch drin. Später ist dann aber auch so ein kleines bisschen Regen möglich. Kurz nach 10, der Radio Essen Verkehrsservice für euch mit Stau auf der A40 Duisburg Richtung Essen zwischen Mülheim-Heißen und Holsterhausen. 3 Kilometer stockt es da aktuell plus 5 Minuten. Die A52 Essen Richtung Düsseldorf zwischen Harzopf und Breitscheid hier 5 Kilometer Stau, 20 Minuten plus. Im Essener Stadtverkehr sieht es soweit gut aus. Keine größeren Staus oder Störungen erkennbar. Dann gebe ich euch noch die Blitzer mit auf dem Weg. Auf der Segerothstraße stadtauswärts gegenüber vom ADAC hat Maler gerade eben durchgegeben und ein zweiter Blitzer noch auf der Hänglerstraße in Richtung Steele hinter der Tankstelle. Da steht ein grauer Caddy. Danke an unsere rund 5000 Radio Essen Verkehrsmelderinnen und Verkehrsmelder fürs Bescheid sagen.
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4: Mario Alt ist hier für euch. Moin. Ach, waren das viele müde Gesichter heute Morgen, in die ich hier auf dem Weg geschaut habe. Noch viel müder als sonst schon so früh. Die deutsche Nationalmannschaft ist raus aus der WM. Ja, da müssen wir uns jetzt gemeinsam müde durch den Tag kämpfen. Kaffee, vielleicht auch ein Matcha und natürlich ganz viel entspannte Musik.
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Und ganz entspannt könnten wir jetzt hier bei Radio Essen auch einfach mal gemeinsam den Moonwalk auspacken. Bisschen Sport am Morgen schadet doch auch nicht. Das ist Michael Jackson, Man in the Mirror.

Ein bisschen Back to the Roots geht's gerade auf TikTok und zwar dank Jason Derulo. TikTok war ja ursprünglich mal eine App für Tanzvideos, kann man sich wahrscheinlich kaum noch dran erinnern. Aber davon gibt's jetzt eben wieder ganz viele, nämlich von Jason Derulo zum Song Mi Chico von DJ Goja. Das ist ein rumänischer DJ. Kennt ihr schon aus den Ruhrcharts bei Radio Essen, ist gerade euer Platz 26. Ja, und weil Jason Derulo dieser Song halt so gut gefallen hat, hat er direkt mal seine ganz eigene Version aufgenommen. Zu erkennen, woran? Klar, an seinem eigenen Namen.

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0: habe mal eine Frage. Wie viele Kugeln Eis sind eigentlich erlaubt, jetzt wo die Temperaturen unter 30 Grad sind? Ich würde sagen, so viele wie glücklich machen. Nicht nur uns, sondern auch Augusta Korte vom Eiscafé Tosca in Holsterhausen.
1: Da waren vier junge Nonnen, die haben das Eis probiert. Die Freude, die diesen vier Nonnen ausgestrahlt haben, es war etwas, wo ich gesagt habe, das ist das, was ich jedem Mensch wünsche, wenn ich ein Eis gebe.
0: Ja, Eis macht Freude und Augusta ist zu Gast in der brandneuen Folge von unserem Radio-Essen-Podcast Essen im Ohr. Und was es mit den Nonnen auf sich hat und was sie sonst noch so vieles aus ihrem Eisleben zu erzählen hat, hören wir gleich.

0: geht um mehr als nur eine Kugel Eis. Denn da steckt ganz viel Liebe und Leidenschaft hinter. Das zeigt Augusta Korte-Livou vom Eiscafé Tosca in Holsterhausen. Mit der hat Radio Essen Stadtreporter Tim Schröder in der neuen Radio Essen Podcast-Folge Essen im Ohr gesprochen. Tim, wie bist du denn auf sie gekommen?
1: Naja, einfach deshalb, weil sie eine besondere Frau ist. Ich habe zum Beispiel dann mitbekommen, dass sie regelmäßig bei den Eismacher-Weltmeisterschaften in Rimini mit dabei ist. Und sie ist jetzt tatsächlich auch ausgezeichnet worden in einer großen Eismesse, und zwar für ihr Lebenswerk.
0: Ach, nicht schlecht. Wie kam denn die Liebe zum Eis überhaupt zustande?
1: Naja, die kommt aus dem Tal der Eismacher. Das muss man vielleicht dann erstmal wissen. Und zwar ist es in Italien so, da gibt es ein Tal, in dem tatsächlich

0: die ganzen Eisdielenbesitzer aus Deutschland den Winter verbringen. Und da ist sie eben groß geworden. Die Mutter hatte so einen Tante-Emma-Laden und hat im Sommer da immer Eis angeboten. Und da war das Zitroneneis das erste Eis, was sie gegessen hat. Und ich glaube, da war der Funke sofort übergesprungen.
1: Ja, das kann ich verstehen. Das ist auch mein Lieblingseis. Aber Augusta ist nicht nur in Holsterhausen unterwegs. Sie hat auch schon Eis weit über Essen hinaus verteilt.
0: Ja, zum Beispiel im vergangenen Jahr war ja das heilige Jahr gewesen. Und da hatten die beim alten Papst eine Audienz dann noch bekommen, um eben das Halleluja-Eis, das wurde extra dafür hergestellt, ihm zu überreichen. Der ist ja dann leider krank geworden, deswegen wurde das nichts aus der Audienz. Aber die haben dann einfach gesagt, mit 80 anderen Eiskonditoren, wir verteilen dieses Eis auf dem Petersplatz an die Pilger. Da haben die einfach dann mal 8 riesige Eistruhen aufgebaut und dann alle Eis verteilt. Halleluja-Eis.
1: Ja, absolut. Ja, und die Augusta, die hat noch eine ganze Menge mehr zu erzählen. 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Und damit schauen wir aufs Wetter bei Radio Essen. Ist auch schon Eiswetter so früh, würde ich sagen. Ne? 23 Grad messen wir an der Radio Essen Wetterbude in Steele. Bis zu 25 Grad sind heute noch drin. Sonne und Wolken wechseln sich so ein bisschen ab. Später könnte dann allerdings auch so ein kleines bisschen Regen runterkommen.
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1: Kurz nach 10:30, hier ist jetzt der Radio Essen Verkehrsservice für euch mit Stau auf der A52 Essen Richtung Düsseldorf zwischen Rüttenscheid und Breitscheid 5 Kilometer plus 25 Minuten aktuell. Im Essener Stadtverkehr sieht es soweit ganz gut aus. Kleinerer Stau auf der Frankenstraße in Richtung Eisingerstraße. So, also von der Ruhrallee aus kommend die Kreuzung. Da braucht ihr ein bisschen länger. Schauen wir noch auf die Blitzer auf der Ruhrtalstraße in Richtung Werden in Höhe Rothertal. Da steht der Knöllchenkalle, der Blitzeranhänger der Stadt Essen. Den hat die Ulrike gesehen, eine von unseren rund 5000 Radio Essen Verkehrsmelderinnen und Verkehrsmeldern. Dankeschön fürs Bescheid geben. Euch allen eine gute Fahrt.
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1: Ja, und jetzt mit ganz entspannter Musik. Changes. Ich bin Mario Alt. Moin.
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0: Dai Dai, Shakira, aber ich würde sagen, die Fußball-WM ist jetzt vorbei. Aus Gründen schauen wir lieber auf ein anderes Turnier. Seit gestern wird nämlich in Wimbledon wieder vor den Filzball gehauen. Passend zum wichtigsten Tennis-Grand-Slam-Turnier der Welt widmet sich Atze in seiner aktuellen Podcast-Folge der größten Wimbledon-Legende aller Zeiten.
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3: Ja, nee, ist klar.
4: Boris Becker wurde gefändet.
3: Also nicht der ganze Boris, nur seine Armbanduhr. Was war passiert? Boris Becker war Stargast auf einer Veranstaltung. Ja, und da denken wir natürlich alle sofort an Laureus Award, Bambi-Verleihung, Deutscher Fernsehpreis. Ja, und genau sowas war das. Hier, ich zitiere die Bunte. Tennislegende Boris Becker war Stargast bei der Veranstaltung und jetzt kommt's. 30 Jahre Wohnmobilpark in Batonnev. Das ist Highlight von Boris Auftritt. Er sollte die Tombola mit moderieren und Glücksfee sein. So weit, so schlecht. Jetzt passierte aber Folgendes. Bevor Boris in die Lostrommel packen konnte, kamen Gerichtsvollzieher mit Polizei auf die Veranstaltung. Taschenpfändung. Jo, seine Ex Lilly Becker hat ihm den noch auf den Hals gehetzt. Also hat Boris schön den Elefanten gemacht. Linke Tasche raus, rechte Tasche raus. Töre, in beiden nichts drin. Ja, was bleibt dem Kuckuckskleber? Er hat Boris Armbanduhr gefändet. Zack, war die Rolex weg. Und meine Lieblingsschlagzeile für diesen Sommer ist fertig. Dschungelkönigin lässt Wimbledon-Ikone die Uhr vom Handgelenk pfänden. Da kann ich mir echt totlachen.
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0: Nach Sia bei Radio Essen geht's gleich weiter mit sommerlicher Musik von Quo und Easy. Schönen Mittag mit uns bei Radio Essen.
1: Sophie, willst du mich heiraten?
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1: Mit Malte Albrecht. Guten Tag. An den Tankstellen könnte heute und morgen Vormittag einiges los sein. Viele Autofahrer dürften sich den Tank nochmal voll machen, denn nach 2 Monaten läuft der Tankrabatt von knapp 17 Cent pro Liter aus. Dadurch dürften Benzin und Diesel ab morgen wieder deutlich teurer werden. Danny Hoppe aus dem News-Team. Wie viel werden die Tankstellen denn morgen draufschlagen?
2: Tja, das ist die große Frage. Der ADAC sagt, eigentlich dürfte da morgen noch gar nicht viel drauf kommen, denn in den Tanks sei ja noch der steuerlich verbilligte Kraftstoff. Aber wir erinnern uns ja noch an den Beginn des Iran-Kriegs, da gingen die Preise direkt durch die Decke, obwohl damals auch der eigentlich günstiger eingekaufte Sprit in den Tanks war. Andersrum war der Tankrabatt nicht direkt vom ersten Tag an weitergegeben worden. Darauf hat der ADAC jetzt auch nochmal hingewiesen. Und auch Bundesverkehrsminister Schnieder sagt, die Bundesregierung werde sich das morgen und in den nächsten Tagen ganz genau anschauen. Für heute erwarten die Tankstellen auf jeden Fall nochmal einen ziemlichen Ansturm.
1: Die Debatte um weitere Entlastungen der Verbraucher, auch nach dem Ende des Tankrabatts, hört ja nicht auf. Auch Mecklenburg-Vorpommerns Ministerpräsidentin Schwesig hat jetzt nochmal einen Vorschlag.
2: Ja, der ist aber auch nicht neu. Sie ist für einen Preisdeckel, hat sie den Zeitungen der Funke-Gruppe gesagt. Vorbild ist hier Luxemburg. Da legt das Wirtschaftsministerium fest, wie viel Benzin, Diesel und Heizöl maximal kosten dürfen. In der Regel werden die Preise dort 2-mal im Monat verändert, hängt aber auch von den Entwicklungen am Markt ab. Bei großen Schwankungen passiert das auch häufiger. Außerdem fordert Schwesig, dass vor allem kleine und mittlere Einkommen steuerlich entlastet werden. Auch Schwesig blickt skeptisch auf den Tag morgen. Von Kanzler Merz fordert sie deshalb, dass er mit den Mineralölkonzernen spricht, damit die Spritpreise nicht wieder stark ansteigen.
1: Danke, Danny. Und jetzt weitere Nachrichten in unserer Zusammenfassung. Die Frühjahrsbelebung auf dem Arbeitsmarkt fällt weiter schwach aus. Im Juni ist die Zahl der Arbeitslosen nur leicht gesunken, um 15.000 auf knapp 2,94 Millionen. Das teilte die Bundesagentur für Arbeit in Nürnberg mit. Im Vergleich zum Vorjahr gibt es 22.000 Arbeitslose mehr. In Deutschland gibt es immer mehr Menschen mit extremistischen Einstellungen, so steht es im neuen Jahresbericht des Verfassungsschutzes. Demnach stieg vor allem das rechtsextremistische Personenpotenzial deutlich an, aber auch im linken Spektrum registrieren die Verfassungsschützer einen Zuwachs. Viele Tickets für Konzerte oder Sportereignisse sind schon wenige Minuten nach Vorverkaufsstart vergriffen. Kurz darauf tauchen die Karten auf dem Zweitmarkt wieder auf, zu deutlich höheren Preisen. Dagegen will Bundesjustizministerin Hubig jetzt vorgehen. Sie plant eine Preisobergrenze für weiterverkaufte Tickets. Außerdem soll es ein sogenanntes geschütztes Ticket geben, damit Veranstalter den Zweitmarkt besser kontrollieren können. Das hat Hubig dem Portal web.de gesagt. Hintergrund ist, dass gewerbliche Händler begehrte Tickets massenhaft aufkaufen und anschließend völlig überteuert weiterverkaufen. Hubig nannte ein Beispiel, bei dem ein 14-Euro-Ticket für 250 Euro weiterverkauft wurde. Das sei reine Geschäftemacherei auf dem Rücken der Fans. Der private Weiterverkauf soll aber weiterhin möglich bleiben, aber nur zu fairen Preisen. Und das waren die Nachrichten mit Malte Albrecht.
3: Und hier ist das Wetter bei Radio Essen mit so einem Mix aus Sonne und Wolken. Aktuell aber noch trocken. Dazu 24 Grad an der Radio Essen Wetterbude in Borbeck. Bis zu 25 Grad sind noch drin. Später kommen allerdings auch ein paar mehr Wolken dazu und die könnten dann vielleicht auch ein paar Tropfen Regen runterbringen. Kurz nach 11, der Radio Essen Verkehrsservice für euch mit Stau auf der A52 Essen Richtung Düsseldorf zwischen Harzopf und Breitscheid 4 Kilometer plus 15 Minuten. Im Essener Stadtverkehr ist es voll auf der Frankenstraße, ab der Wuppertaler Straße, dann in Richtung Heisinger Straße plus 10 Minuten aktuell. Ansonsten kommt ihr überall gut durch. Geblitzt werdet ihr auf der Segerothstraße stadtauswärts in Höhe Funke. Da steht der Knötchen Kalle, der Blitzanhänger der Stadt Essen, ganz neu. Danke an unsere rund 5000 Radio Essen Verkehrsmelderinnen und Verkehrsmelder fürs Bescheidsagen.
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3: Die letzte Chance, vielleicht in dieser Stunde nochmal billig zu tanken. Heute läuft nämlich der Tankrabatt aus und um 12, da darf es ja dann eh wieder teurer werden. Diese Regel gibt es ja dann heute auch weiterhin. Ich hoffe, ihr habt genug Essen und Trinken dabei. Die Schlange an der Tankstelle könnte lang werden. Ich sag mal so, ich steuere die Musik bei. Ich bin Mario Alt. Hi.
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nach der vollen Ladung Gefühl von Elton John. Gehen wir in den 80er-Jahres-Sound, in den 2020ern. Wiederbelebt quasi von Pink. Runaway ist das. Gibt's jetzt für euch bei Radio Essen. Schönen Mittag mit uns.

0: 1,77 für E10. Das zeigt zumindest meine Sprit-App gerade an, zum Beispiel auf der Bottroper Straße, auf der Frankenstraße oder auch auf der Stehler Straße. Noch, muss man ja sagen, noch läuft der Tankrabatt, der die Preisexplosion ja so ein bisschen abgefedert hat. Der ist aber ab morgen wieder Geschichte. Habt ihr auf dem Schirm?
1: Ja, natürlich weiß ich darüber Bescheid, aber es ändert ja nichts an der Tatsache, dass man weiter tanken muss, wenn man mobil sein muss.
2: Na, so egal, es ist, glaube ich, kein. Auf dem Schirm hatten wir es auf jeden Fall, aber gut war es auf jeden Fall. Es hat ein bisschen entlastet und je länger es geblieben wäre, umso besser wäre es.
3: Ja, ich finde es eigentlich blöd, weil wahrscheinlich ja wieder die 17 Cent mindestens drauf kommen. Wir fahren heute nochmal an der Tankstelle, machen nochmal voll. Wir hatten von Anfang an ja auf dem Schirm, dass es nur 2 Monate gültig ist.
0: Ja, ich find's auch blöd. Gut möglich, dass dann morgen wieder Schnappatmung beim Blick auf die Zapfsäule angesagt ist. 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

0: Ich habe ein Update aus dem Radio Essen Verkehrsmelderclub für euch. Hallo, wer ist denn da?
1: Die Kerstin. Guten Morgen. Ich möchte einen kostenpflichtigen Blitzer auf dem Klaumerbruch in Essen-Delwig melden, in Fahrtrichtung Prosperstraße. Allen noch eine gute Fahrt. Ciao.
0: Ciao, vielen Dank.

0: Das ist ganz neu bei Radio Essen. Gentleman, Michael Patrick Kelly, Whitefire.
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0: Aus der Traum, ne? Wir sind raus bei der Fußball-Weltmeisterschaft im Elfmeterschießen gegen Paraguay. Das letzte K.O.-Spiel bei einer WM, was wir gewonnen haben, war damit das Finale 2014. Muss man sich mal vorstellen. Für viele ist klar, Bundestrainer Julian Nagelsmann ist gescheitert. Und nach dem Spiel gestern bei Magenta, da hat Moderator Johannes Bekerner dann dem Experten Jürgen Klopp auch die alles entscheidende Frage schon mal gestellt.
2: Und es gibt in Deutschland sehr viele Menschen, die sagen, Jürgen Klopp soll Bundestrainer werden. Was muss passieren, damit eine Situation entsteht, in der du überhaupt anfängst, darüber nachzudenken?
3: Da habe ich noch nicht drüber nachgedacht.
0: Ja, ich glaube, da ist er der Einzige. Und ich glaube auch, Kloppo ist genau das, was wir jetzt brauchen. Ist nur die Frage, wie können wir ihn überzeugen, wenn er es nicht schon ist. Geld hat er genug, perfekte Zähne hat er auch schon. Ich könnte eine Kiste Bier schicken und ihn auf eine ehrliche Currywurst hier im Pott in Essen einladen. Wie wär's?
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0: Es tut sich was. Und zwar bei Rot-Weiß Essen. Die Sommerpause ist vorbei, also gespielt wird noch nicht. Aber das Training läuft wieder, neue Spieler kommen langsam dazu. Aber auch abseits des Platzes gibt's Neuigkeiten, zum Beispiel beim Trikot. Radio Essen Stadtreporterin Anna Bartel, du kommst gerade von der Hafenstraße. Was gibt's Neues?
1: Ja, Rot-Weiß Essen hat einen neuen Hauptsponsor, und zwar RWE, also die Rheinisch-Westfälischen Elektrizitätswerke.
0: Ah ja, RWE und RWE, das passt ja.
1: Ja, perfekt.
0: So, und die sind jetzt wieder mit eingestiegen, waren ja schon früher mit dabei. Sind auf dem Trikot. Wie sieht's denn aus?
1: Das Trikot sieht sehr schlicht aus. Rot natürlich und in weiß RWE vorne auf der Brust, aber auf dem linken Ärmel auch IFM weiterhin drauf, weil IFM bleibt Co-Hauptsponsor.
0: Ah, der bisherige Hauptsponsor also. So, jetzt haben wir IFM und RWE, aber das sind nicht die einzigen großen Unternehmen bei uns aus der Stadt, die mit dabei sind. Naja, welches noch?
1: In den letzten Jahren hat ja RWE vor allen Dingen die Jugend gesponsert, die letzten Jahre, und das geben sie jetzt auf, steigen

0: bei den Profis ein. Dafür rückt ThyssenKrupp nach und übernimmt jetzt das Sponsoring der Jugendarbeit.
1: Ach super, das sind ja wirklich gute Nachrichten für Rot-Weiß Essen. Da tut sich also was. Es geht nach vorne und wenn es sportlich dann auch noch weiter nach oben geht, dann klappt es dieses Jahr auch mit dem Aufstieg. Und damit schauen wir aufs Wetter. Hier bei Radio Essen, Sonne und Wolken wechseln sich ab. Aktuell 24 Grad, gemessen an der Radio Essen Wetterbude in Heisingen. Bis zu 25 Grad sind heute noch drin. Später dann immer mehr Wolken und die könnten auch so ein kleines bisschen Regen dann runterbringen.
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1: Kurz nach 11:30, hier ist der Radio Essen Verkehrsservice für euch mit Stau auf der A52, Essen Richtung Düsseldorf. Ist das überhaupt noch aktuell? Ja, Essen Richtung Düsseldorf zwischen Kettwig und Breitscheid. 2 Kilometer Stau, ihr müsst 10 Minuten mehr einplanen. Gehen wir rein in den Essener Stadtverkehr und da sehen wir einen Stau auf der Überruhrstraße in Richtung Marie-Juchartz-Straße. Hier plus 10 Minuten. Ansonsten kommt ihr da überall gut durch. Es gibt aber auch einen neuen Blitzer, gemeldet von der Linn aus unserem Radio Essen Verkehrsmelder-Club. Der steht auf der Ruhrallee zwischen Weserstraße und Leonweg. Ein dunkler Caddy statt auswärts. Dankeschön an euch alle, an unsere rund 5000 Radio Essen Verkehrsmelderinnen und Verkehrsmelder fürs fleißige Bescheidsagen.
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1: Ja, das ist das Motto, ne? Wenn ihr auch zum Beispiel im Stau an der Tankstelle steht, dann lehnt euch zurück. Wir machen es uns wirklich ganz entspannt mit Musik jetzt von Nico Santos, Number One.
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1: Und ich bin Mario Alt. Habt einen schönen Mittag mit uns zusammen hier bei Radio Essen.

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0: gerade sage ich es noch, hier bei Radio Essen. An der Tankstelle, da könnte Geduld gefragt sein und schon meldet sich die Tina hier bei mir im Studio.
1: Hallo, liebes Radio Essen-Team, hier ist die Tina Rohrbach. Hier an der Schonnebecker Tankstelle, an der Staatstankstelle. Die stehen hier bald 500 Meter lang an der Tanke und voll das Chaos. Alles klar, schönen Tag noch. Tschüssi.
0: Oh je, liebe Tina, halt durch. Ich habe jetzt die passende Musik für dich und für alle von euch, denen es genauso geht. Leonie, by your side. Radio Essen ist auch an eurer Seite.

0: Das wird richtig knallen am Freitag in der Eissporthalle Essen-West in Frohnhausen.
1: Stell dir vor, letzte Runde. Achte Runde. Alle rufen den Namen. Und Eulen kommt nach vorne. Wie reagierst du? Komm, fertig mal. Und let's go. Da geht's weiter. Komm. Aha, Servo. Komm, aha, super. Komm, weiter. Weiter. Komm. Nicht aufgeben.
0: Ja, so hört sich das an. Im Training. Beim Essener Profiboxer Patrick Korte. Der ist zurück, erstmals seit 2 Jahren wieder, boxt er bei uns in Essen und darauf bereitet er sich gerade mit seinem Trainer Elias Essaoudi vor, der ja selbst sehr erfolgreicher Boxer ist.
2: Du leidest natürlich mit den Sportlern, du gehst mit den Sportlern, du schwitzt zusammen, du weinst zusammen, du feierst zusammen und es ist natürlich schon eine Anspannung da und ich bin froh, auch wenn der 3.7. dann endlich auch vorbei ist und wir hoffentlich einen Sieg eingefahren haben.
0: Ja, und Patrick weiß auch, Training ist nicht alles.
3: Am Ende ist es natürlich das, was ich im Ring bringe. Ich will nicht sagen, dass Trainingsleistung gleich auch wirklich einen guten Kampf heißt, aber ich bin sehr zuversichtlich, fühle mich gut trainiert, gut vorbereitet. Ich habe sprichwörtlich Scheiße gefressen die letzten Kämpfe, Jahre. Und dementsprechend bin ich bereit, auch wieder die Sonne zu sehen.
0: Ja, das ist ein gutes Motto. Es wird ein riesengroßes Event für den Boxsport in Essen. Und es gibt auch noch Tickets. Wir von Radio Essen haben Patrick Korte besucht beim Training. Alle Eindrücke und auch alle Infos findet ihr auf radioessen.de.

0: Essen steht im Stau vor der Tankstelle. Die Bibi meldet gerade einen langen Stau auf der Elisenstraße in Frillendorf. Haltet alle durch. 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
2: Mit Malte Albrecht. Guten Tag. Egal ob von links oder rechts, in Deutschland gibt es immer mehr Extremisten. So steht es im neuen Jahresbericht des Verfassungsschutzes. Bundesinnenminister Dobrindt hat ihn am Vormittag in Berlin vorgestellt, zusammen mit Verfassungsschutzchef Seelen. Vor allem der rechtsextremen Szene werden immer mehr Menschen zugerechnet, nämlich fast 59.000. Danny Hopper aus dem News-Team, das sind 8.500 mehr als im Vorjahr.
3: Ja, und dafür gibt es vor allem einen Grund, nämlich dass die AfD immer mehr Mitglieder hat. Und da sie momentan vom Verfassungsschutz als Verdachtsfall beobachtet wird, rechnet die Behörde immer mehr Menschen diesem Spektrum zu. Die AfD hatte im Oktober ja gesagt, dass sie 70.000 Mitglieder habe. Der Verfassungsschutz geht davon aus, dass davon etwa 28.000 Rechtsextremisten sind. Auch die linksextreme Szene ist gewachsen. Hier geht man von mehr als 42.000 Personen aus, sind auch rund 4.000 mehr als im Vorjahr. Den Zuwachs hier erklärt sich der Verfassungsschutz auch damit, dass in der Szene generell ein Rechtsruck in der Gesellschaft wahrgenommen wird, dem man was entgegensetzen will.
2: Generell gilt die linksextreme Szene ja als besonders schwer zu durchdringen, oder?
3: Ja, das zeigt sich zum Beispiel an den sogenannten Vulkangruppen. Die sollen ja hinter mehreren Anschlägen auf die Stromversorgung oder auch die Infrastruktur der Bahn stecken. Wie sie sich aber genau zusammensetzen, ist nicht so ganz klar. Vermutet wird, dass es sich um ein Netzwerk handelt mit verschiedenen Gruppen, die den Namen Vulkangruppe quasi als eine Art Label nutzen. Außerdem steht im Bericht, dass der Ukraine-Krieg für mehr Sabotage, Spionage und Desinformation durch Russland in Deutschland gesorgt hat und dass der Krieg gleichzeitig aber auch den Linksextremismus im Land befeuert, weil zum Beispiel Straftaten begangen werden und dafür dann antimilitaristische Gründe angeführt würden.
2: Danny, vielen Dank. Und jetzt weitere Themen im Überblick. Die USA wollten heute in Katar neue Verhandlungen mit dem Iran führen. Teheran hat das aber inzwischen dementiert. US-Präsident Trump hatte vorher mitgeteilt, die iranische Führung habe um ein Treffen in Doha gebeten. Das iranische Außenministerium bestätigte zwar, dass im Laufe der Woche eine Expertendelegation nach Doha reisen soll. Direkte Verhandlungen mit den USA seien aber nicht geplant. Nationaltorwart Manuel Neuer hat nach dem bitteren WM-Aus sein endgültiges Karriereende in der deutschen Fußballnationalmannschaft bestätigt. Das sagte der 40-Jährige in einem Sportschau-Interview. Bundestrainer Julian Nagelsmann hatte Neuer erst vor der WM 2026 als Nummer 1 zurückgeholt, was für Diskussionen sorgte. Wer heute noch mal schnell an die Tanke will, muss jetzt schon tiefer in die Tasche greifen. Obwohl der Tankrabatt offiziell erst um Mitternacht ausläuft, sind die Preise für Benzin und Diesel schon spürbar angestiegen. Das zeigt eine Auswertung des ADAC. Demnach kostete ein Liter Super E10 gestern im bundesweiten Tagesdurchschnitt 1,86 Euro. Diesel legte auf 1,78 Euro pro Liter zu. Damit gingen die Spritpreise schon den sechsten Tag in Folge rauf. Seit letztem Dienstag wurde E10 um 4,4 Cent teurer, Diesel um 5,3 Cent pro Liter. Und das, obwohl Rohöl eigentlich gar nicht teurer geworden ist. Der ADAC kritisiert das scharf und vermutet, dass die Mineralölkonzerne die bevorstehende Steuererhöhung einfach jetzt schon einpreisen. Und das waren die Nachrichten mit Malte Albrecht.
4: Sonne und Wolken wechseln sich heute bei uns in der Stadt ordentlich ab. Aktuell 24 Grad, gemessen an der Radio Essen Wetterbude im Westviertel. 1 Grad klettert es noch hoch, bis zu 25 Grad sind möglich. Allerdings kommen auch einige Wolken später noch dazu und die könnten dann auch gegen Nachmittag so ein bisschen Regen runterbringen. Kurz nach 12, der Radio Essen Verkehrsservice, und da starten wir mit einer Warnmeldung. Passt bitte auf der A43 Wuppertal Richtung Recklinghausen zwischen Bochum-Riemke und Herne-Eickel. Da gab es einen Unfall und das ist die ungesicherte Unfallstelle auf dem Standstreifen. Dann staut es sich auf der A40 Essen Richtung Duisburg zwischen Essen Zentrum und Mülheim an der Ruhr Winkhausen auf 3 Kilometern plus 6 Minuten. Die A42 Dortmund Richtung Kamp-Lintfort zwischen Gelsenkirchen Zentrum und dem Kreuz Essen Nord 3 Kilometer plus 5 Minuten. Und die A52 Essen Richtung Düsseldorf zwischen Kettwig und Breitscheid 3 Kilometer plus 15 Minuten. Im Essener Stadtverkehr ein größerer Stau auf der Bocholder Straße, so rund um den Bereich Schölerpart in Richtung Hausbergestraße plus 10 Minuten. Blitzer gibt's auch. Gemeldet von unseren rund 5000 Radio Essen Verkehrsmelderinnen und Verkehrsmeldern hat gerade der Carsten geschrieben bei WhatsApp. Ein Blitzerchen steht auf der Horsterstraße in Richtung Horst, schräg geparkter dunkelgrauer Caddy gegenüber der ehemaligen Union Brauerei. So haben wir es ganz genau. Dankeschön, Carsten, und euch allen wünsche ich eine gute und natürlich eine sichere Fahrt.
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4: Mit Mario Alt im Studio, hallo.
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4: Und wir tun direkt was gegen das mögliche Mittagstief mit Benson Boone, Beautiful Things.

Klassiker aus den 90ern, Enjoy the Silence, Depeche Mode bei Radio Essen. Ja, und sie hat auf jeden Fall keine Ruhe, das Gefühl kriegt man zumindest. Ich glaube auch, sie schläft nicht. Die Rede ist von Katy Perry, kommt gerade von ihrer Tour zurück mit stolzen 91 Konzerten. Und trotzdem hat sie neue Musik am Start mit ihrer neuen Single Watch It Burn. Ja, und wenn man den Song mit einem Wort beschreiben will, dann passt Nostalgie wohl am besten. Denn ja, der Sound, der erinnert total an so einen legendären Hit von Katy Perry Anfang der 2010er.

0: Ja, das gibt ordentlich Flashbacks, oder? Und noch was ganz Besonderes gibt's an ihrem neuen Song. Er ist eine Twin-Single, heißt, der knüpft thematisch an die letzte Single Band-Aids an. Und dort ging es noch um Herzschmerz und eine zerbrechende Beziehung. In Watch It Burn hat sich Katy Perry aber dann davon so ein bisschen gelöst und sich stattdessen für die Liebe am Leben und an sich selbst entschieden.
1: I wrote two songs, Band-Aids and Watch It Burn. And I was terrified of putting Watch It Burn out. I was a little scared of putting Band-Aids out because they're so honest and they really tell a lot about my story. And I was like, I'm never putting this out. And cut to now, I'm putting it out.
0: Also sie hat zwei Songs geschrieben, Band-Aids und Watch It Burn, und dachte, sie würde die Songs nie veröffentlichen, weil sie so viel von ihr preisgeben. Umso glücklicher, würde ich sagen, sind wir jetzt, dass sie doch beide Songs direkt rausgebracht hat und den ganz neuen, den spiele ich jetzt für euch, Watch It Burn von Katy Perry, hier bei Radio Essen.

0: Volle Ladung Gefühl. John Legend war das bei Radio Essen. 20 nach 12.
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Wir alle sind genervt vom Baustellenchaos in Rüttenscheid und in Bredeney. Ist gerade wirklich für Autofahrerinnen und Autofahrer die Hölle. Baustelle reiht sich an Baustelle. Alfredstraße, Norbertstraße, Messeallee. Aber es ist ein Ende in Sicht. Hören wir gleich um halb in den Radio Essen Nachrichten.

0: Rosalind Snap.
1: Rosalind Snap bei Radio Essen. Anna Vier ist hier aus den Radio Essen Nachrichten. Hallo.
2: Hallo.
1: Kannst du dich noch dran erinnern, welcher ESC das war?
2: Nein.
1: 2022.
2: Als ob du das wusstest.
1: Nein,
2: du
1: hast stand nachgeguckt. Hier. Ja, es stand hier am PC. Na.
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1: Da klemmt auch noch der Knopf. Nee. Schauen wir mal auf die Themen heute. Und da schauen wir zuerst nach Rüttenscheid und Bredeney. Das ist eine Ecke, ich kenne sie selbst. Ich fahre morgens da lang. Die ist für Autofahrerinnen und Autofahrer echt nervig aktuell. Anna, was ist los?
2: Da reiht sich gerade Baustelle an Baustelle. Betroffen sind die Alfredstraße, die Norbertstraße und auch die Messeallee. Und der Grund für diese ganzen Baustellen sind die Fernwärmeleitungen, die da verlegt werden. Da entsteht nämlich gerade die sogenannte Bredeney-Trasse.
1: Und wie ist der aktuelle Stand? Sag mir, wann ist endlich ein Ende in sich?
2: Also 2/3 sind geschafft. Das hört sich erstmal schon mal gut an. Anfang August soll dann die Baustelle auf der Alfredstraße verschwinden. Ende August die Baustelle auf der Norbertstraße. Und dann geht es bei der Trasse noch zwischen der Theodor-Althoff-Straße und der Margaretenhöhe an anderen Stellen weiter. Aber Ende des Jahres, da soll die ganze Trasse fertig sein.
1: Na, immerhin. Aber bleiben wir mal in Rüttenscheid, gehen aber in den Gruger Park und da sprechen wir über den Gruger Turm. Ist ja eines der Wahrzeichen hier in der Stadt und der muss jetzt saniert werden. Was ist denn kaputt?
2: Kann man auf den ersten Blick gar nicht sehen. Hinter den Steinen ist eine Stahlkonstruktion und die rostet. Also die hat im Keller rostige Stellen.

0: Und an den oberen Teilen auch, und das muss jetzt repariert werden.
1: Das ist im Turm, sieht man von außen nicht. Was man sehen kann, die Farbe blättert ab. Was wird, oder wird da auch was gemacht?
0: Ja, da wird was gemacht, das ist aber nicht ganz so einfach, denn die Farbe, die damals benutzt wurde, die enthält Blei. Und um die wegzumachen, muss dann der Turm jetzt erstmal komplett eingehüllt werden. Das soll im Frühjahr 2028 erst passieren und dann ein halbes Jahr später soll alles fertig sein.
1: Gruger Turm im Gruger Park wird saniert. Ursprünglich wurde er als Radioturm gebaut und sollte nur maximal 5 Jahre dort stehen bleiben. Auch good to know. Zum Schluss hast du aber auch noch eine Good News für uns.
0: Ja, die gibt's heute für alle Spielplatzfans hier in Essen. Insgesamt 5 Stück haben in den letzten Monaten neue Spielgeräte bekommen. Auf dem Spielplatz Lübecker Straße in Frohnhausen und dem Spielplatz Fünfhandbank in Krai. Da steht jetzt zum Beispiel neuer Kletterturm. Oder der Spielplatz Hämmerhof in Überruhr-Holthausen. Der hat jetzt einen Sandeimer mit Kettenaufzug.
1: Würde ich auch gerne mal ausprobieren, bin ich aber wohl zu alt für. Schauen wir aufs Wetter, das ist nämlich optimal für so einen Spielplatztag. 25 Grad messen wir noch an der Radio Essen Wetterbude in Harzopf. Und das ist auch das Maximum heute. Sonne und Wolken wechseln sich ab. Ja, und wenn Spielplatz, dann vielleicht jetzt oder so in den nächsten Stunden, weil später könnten die Wolken, die dann immer mehr werden, auch so ein kleines bisschen Regen über unsere Stadt unterbringen.
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1: Kurz nach 12:30, hier ist der Radio Essen Verkehrsservice für euch mit einer Warnmeldung. Weiterhin Vorsicht bitte auf der A43 Wuppertal Richtung Recklinghausen zwischen Bochum-Riemke und Herne-Eickel gab es einen Unfall und da ist die Unfallstelle immer noch ungesichert auf dem Standstreifen. Dann staut es sich auf der A40 Essen Richtung Duisburg zwischen dem Dreieck Essen-Ost und Mülheim an der Ruhr-Winkhausen 4 Kilometer plus 10 Minuten. Die A52 Essen Richtung Düsseldorf zwischen Kettwig und Breitscheid 3 Kilometer Stau plus 15 Minuten. Schauen wir kurz auf den Essener Stadtverkehr. Hier sieht das aber eigentlich ganz gut aus. Kleinerer Stau auf der Hindenburgstraße in Richtung Kruppstraße plus 5 Minuten. Ansonsten kommt ihr überall ganz gut durch. Und dann kann ich euch noch einen Blitzer mit auf den Weg geben. Der Knöllchen Kalle, der Blitzanhänger der Stadt Essen, steht auf der Heißener Straße in Richtung Frintropper Straße und da kurz vor der Schönebecker Straße, wenn wir es ganz genau wollen. Danke an Norbert aus unserem Radio Essen Verkehrsmelderclub und euch allen eine gute Fahrt.
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1: Mit Mario Alt, hallo, und ich habe jetzt Musik für euch. Gleich erstmal dann von Mr. Big. So, und jetzt vorher Two Colors und das Safri-Duo Cynical.
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0: Manuel Neuer hat angekündigt, das war's jetzt wieder mit der deutschen Fußballnationalmannschaft, möchte nicht mehr für die Nationalelf spielen. Weiß ich nicht, ob sich das so gelohnt hat, das Comeback. Deutschland ist ausgeschieden bei der WM und die ersten Reaktionen, die gab's schon heute Morgen in der Radio Essen Frühschicht.
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2: Deutschland ist leider raus bei der Fußball-Weltmeisterschaft. Überraschend und deutlich früher als erwartet. Was sagt ihr denn zum Spiel? Radio Essen-Hörerin Katharina, die hat sich vorhin bei mir gemeldet hier bei Radio Essen. Die hat heute Nacht nur eine Stunde geschlafen, weil sie noch so lange unterwegs war und trotzdem sehr früh raus musste. Wäre ich mal lieber schlafen gegangen, hat sie uns geschrieben. Ja, und was haben die deutschen Fans gesagt, die beim Spiel in Boston mit dabei waren?
3: Ich kann es doch gar nicht realisieren, weil ich gedacht habe, dass wir auf jeden Fall weiterkommen. Ja,
4: schon enttäuschend, weil ich glaube, das war mit einer der einfachsten Gegner, die wir hätten erwischen können. Also mit allem Respekt vor Paraguay. Und dann scheidest du leider Gottes doch verdient aus.
2: Die WM ist für die deutsche Fußballnationalmannschaft vorbei. 3:4 gegen Paraguay gestern Abend im Elfmeterschießen. 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
1: Mit José Nachciandi. Guten Tag. Nach dem bitteren Aus der Nationalmannschaft bei der WM gegen Paraguay herrscht bei den Fans große Ernüchterung. Das Team muss nach der Pleite gegen den Außenseiter im 16. Finale die Heimreise antreten. 3:4 hieß es am Ende nach Elfmeterschießen. Als erste Konsequenz hat Torwart Manuel Neuer sein endgültiges Karriereende im DFB-Trikot bestätigt. Thorsten Adolfs fasst weitere Reaktionen zusammen.
2: Kapitän Kimmich hat sich direkt nach der Paraguay-Pleite bei den Fans entschuldigt und gesagt, dass er trotz des erneuten frühen Scheiterns nicht aufgeben will. Trainer Nagelsmann wirkte nach der Niederlage sehr niedergeschlagen. Das sei bei einem so großen Turnier einfach viel zu wenig für den deutschen Fußball gewesen, sagte er. Nagelsmanns Zukunft ist völlig offen. Es wird in den nächsten Tagen sicher einige Krisensitzungen geben. Er selbst schließt einen Rücktritt aus und wartet auf eine Entscheidung der DFB-Bosse. Genau das ist ein schwieriger Punkt, denn Sportdirektor Völler steckt in der Personalie tief mit drin, weil er Nagelsmann damals als Wunschtrainer geholt hat. Einer, der immer wieder als Bundestrainer gehandelt wird, ist Jürgen Klopp. Er hat direkt nach dem Aus eine knallharte Analyse der WM-Pleite gefordert und einen Neuaufbau. Ein mögliches Engagement als Nachfolger schloss Klopp nicht aus. Für Kopfschütteln sorgt bei vielen Fans der Kommentar von Bundeskanzler Merz auf der Plattform X. Dort schrieb er, Zitat, mit eurem Einsatz und Teamgeist bei dieser WM habt ihr unser Land begeistert. Wir sind stolz auf euch.
1: Und diese Themen sind heute Mittag auch noch wichtig. Der Bundesverfassungsschutz registriert eine Zunahme von Menschen mit extremistischen Einstellungen. Das gilt vor allem für das rechte Spektrum. Das steht im aktuellen Verfassungsschutzbericht. Darin ist auch die Rede von zunehmenden Sabotageaktionen aus dem Ausland. Noch vor Ende des Tankrabatts heute um Mitternacht sind die Preise an den Tankstellen spürbar angezogen. Sowohl Diesel als auch Benzin sind seit Sonntag um fast 2 Cent teurer geworden. Das hat der ADAC festgestellt. Bundeskanzler Merz hat weiter mit schlechten Beliebtheitswerten zu kämpfen. Im Ranking des INSA-Instituts im Auftrag der Bild belegt er wiederholt den letzten von insgesamt 20 Plätzen. Bundesinnenminister Dobrindt von der CSU konnte seine Beliebtheit steigern und sich von Platz 10 auf Platz 7 verbessern. Wer ab morgen ein Paket aus dem Ausland außerhalb der EU bekommt, muss möglicherweise draufzahlen. Die Europäische Union führt ab Juli einen neuen Zoll ein. Für jede Produktkategorie fallen dann 3 Euro an. Das heißt, für eine Sendung mit einem T-Shirt und einer Brille sind ab morgen 6 Euro fällig. Wenn in der Sendung 1, 2 oder auch 10 T-Shirts sind, bleibt es bei 3 Euro. Das gilt laut Zoll für Sendungen mit einem Wert von bis zu 150 Euro. Für die war bisher kein Zoll fällig. Die EU will damit die Paketflut eindämmen. In der letzten Zeit sei die Zahl der Sendungen aus dem Ausland stark gestiegen, vor allem durch Händler wie Shein und Temu. Und das waren die Nachrichten mit José Nachciandi.
3: 10 T-Shirts brauchen wir heute, glaube ich, nicht bei dem Wetter. Maximal 2, aber ich glaube, 1 reicht bei maximal 25 Grad. Und genau diese 25 Grad messen wir gerade auch schon an der Radio Essen Wetterbude in Stoppenberg. Dazu einige Wolken mittlerweile am Himmel. Die Sonne versucht sich so ein bisschen dadurch zu kämpfen, hat dann aber später das Nachsehen. Dann könnten auch die ein oder anderen Regentropfen mal runterkommen. Kurz nach 1, hier ist der Radio Essen Verkehrsservice für euch und der meldet Stau auf der A40 Essen Richtung Duisburg zwischen Essen Zentrum und Mülheim an der Ruhr Winkhausen, 4 Kilometer plus 10 Minuten. Die A52 Essen Richtung Düsseldorf zwischen Harzopf und Breitscheid, hier 4 Kilometer Stau plus 16 Minuten aktuell. Im Essener Stadtverkehr sieht es dafür ganz gut aus, ein bisschen voller ist es auf der üblichen Stelle an der Gladbecker Straße in Richtung Vogelheimer Straße, aber ihr kommt eigentlich überall recht entspannt durch. Blitzer haben auch noch gemeldet von unseren rund 5000 Radio Essen Verkehrsmelderinnen und Verkehrsmeldern. Auf der Henglerstraße in Richtung Stehle hinter der Tankstelle steht ein grauer Caddy, hat die Anna gesehen. Danke euch allen und eine gute Fahrt.
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3: Genau so sieht's aus. Ihr seid jetzt am Steuer, könnt mir eure Musikwünsche schicken. Was wollt ihr gerne hören? Am liebsten hätte ich natürlich, wenn ihr mir eine Sprachnachricht schicken würdet, direkt hier ins Studio. Das geht per WhatsApp unter der 0201 245 8585. Textnachricht geht sonst auch, genauso wie das Formular auf radioessen.de.
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0: Zeit für ein Comeback. Patrick Korte ist zurück, kommt zurück nach Essen. Der Essener Profiboxer ist am 3.7. wieder im Ring in der Eissporthalle Essen-West in Frohnhausen. Nach über 2 Jahren, in denen er ja auf der ganzen Welt geboxt hat, in vielen verschiedenen Ländern, in vielen verschiedenen Städten, zum Beispiel in Nigeria war er sogar. So, und jetzt für das Homecoming, wie er es selber nennt, gab es gar keine andere Alternative. Also es musste für den nächsten Kampf auf jeden Fall Essen sein.
1: Also Essen ist meine Heimatstadt, ich liebe Essen, ich lebe Essen. Ich würde auch nie, seitdem ich bin Millionär, irgendwann dann vielleicht anders, aber sonst würde ich nie das Essen wegziehen. Ich bin Borbeker, für viele, glaube ich, schwieriges Viertel oder schwierige Gegend, aber ich liebe Borbeck. Und auch da würde ich im besten Fall nicht wegziehen.
0: Ja, und das wird ein richtig, richtig großes Box-Event mit ganz vielen verschiedenen Vorkämpfen. Wir haben schon den Morgen über bei Radio Essen drüber gesprochen. Alle Infos, auch zu den Tickets, gibt's auf radioessen.de. Und ja, der Patrick, der hatte natürlich auch noch einen Musikwunsch für uns.
1: Hallo liebe Radio Essen-Hörer, ich bin Patrick Korte. Ich bin der Profiboxer, der am 3.7. mein Homecoming machen darf. Und passend dazu das Lied Coming Home.

0: Calvin Harris, Rag & Bowman, Giant bei Radio Essen. Und gleich gibt's noch Ed Sheeran, Azizam.
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Nach Ed Sheeran kommen wir zum nächsten Musikwunsch hier bei Radio Essen. Der Jürgen aus Altenessen hat sich gemeldet über das Formular auf unserer Website radioessen.de und er schreibt, auf dem Weg zum Ostseeurlaub kurz vor Grömitz im Radio gehört. Mit so einer guten Laune Musik kann der Sommerurlaub nur gelingen und er spricht von Missed the Sometimes. I love you, wünscht er sich jetzt bei Radio Essen und spiele ich natürlich für dich, Jürgen.

0: Mit Bryan Adams kämpfen wir hier bei Radio Essen gegen das Mittagstief an. Summer of 69. Und damit schauen wir aufs Wetter. Hier bei Radio Essen, Sonne und Wolken wechseln sich weiter ab. Gerade dominieren zumindest hier in der Innenstadt bei uns im Radio Essen Studio die Wolken wieder ein bisschen mehr. Das Ganze bei 25 Grad gemessen an der Radio Essen Wetterbude in Gerschede. Das ist auch das Maximum für heute. Später könnten ein paar mehr Wolken kommen und die könnten dann auch ein paar Tropfen Regen runterbringen.
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0: Kurz nach 13:30, hier ist der Radio Essen Verkehrsservice mit dem Blick auf die Straßen und da starten wir mit den Autobahnen. Die A40 Essen Richtung Duisburg ist voll zwischen Essen Zentrum und Mülheim an der Ruhr Winkhausen. 5 Kilometer Stau plus 15 Minuten. Das war's schon von den Autobahnen. Im Essener Stadtverkehr auch nur ein kleinerer Stau und zwar auf der Gladbecker Straße in Richtung Vogelheimer Straße und in Richtung Höfelstraße, also stadtauswärts hier plus 5 Minuten.

0: Geblitzt werdet ihr unter anderem auf der Horster Straße in Richtung Horst. Da steht ein Caddy und der Blitzeranhänger der Stadt Essen, der Köln-Nöllchen-Kalle, unter anderem auf der Ruhrtalstraße in Richtung Werden in Höhe Rutertal. Danke an den Radio Essen Verkehrsmelder-Club mit inzwischen rund 5000 Mitgliedern fürs Bescheid sagen.
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0: Ich bin Mario Alt und ich warte weiterhin auf eure Musikwünsche. Schickt mir noch eine halbe Stunde lang, was ihr so hören möchtet. Das geht ganz einfach per WhatsApp unter der 0201 245 8585. Darunter könnt ihr auch anrufen oder ihr füllt das Formular auf radioessen.de aus. Ich freue mich und bin gespannt.
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0: habe das Gefühl, wir müssen ein bisschen, ja, die Seelen streicheln heute, zumindest bei dem Anruf, den ich jetzt hier bekommen habe im Radio Essen Studio.
1: Ja, hier ist der Heinrich aus Altendorf. Ich bin ein bisschen betrübt von dem Fußballspiel gestern Abend und da habe ich mir gedacht, da rufe ich mal an mit dem schönen Titel, der Zug hat auch keine Bremse. Aber wirklich ein schöner Titel ist das für mich in dem Fall und vielleicht alle anderen. Und ich wünsche viel Erfolg damit. Vielen Dank für die Mühe. Tschüss.
0: Ja, das lief ja immer in der Kabine der deutschen Nationalmannschaft. Wer weiß, gestern beim WM aus gegen Paraguay. Vielleicht nicht, vielleicht hat es daran gelegen, keine Ahnung. Aber nach dem Turnier ist ja bekanntlich vor dem Turnier. Denkt dran, der Zug, der wird wiederkommen.

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Und weiter geht's mit unserer kleinen Selbsthilfegruppe nach dem WM aus. Der nächste Wunsch bei Radio Essen ist von Lasse aus Kettwig. Der hat über das Formular auf radioessen.de geschrieben. Und er sagt, mein Sohn Kevin ist sehr traurig über das Ausscheiden von Deutschland gestern. Wir sind gerade auf dem Weg in den Urlaub. Könnten wir noch einmal eine schöne Erinnerung an die WM haben? Die gibt's natürlich. Und zwar natürlich mit der WM-Version von Andreas Burani. Kevin, liebe Grüße, das nächste Turnier kommt.

0: So, mit Andreas Burani und auf uns schließe ich für mich einfach mal ab mit der WM und mit unserer kleinen Selbsthilfegruppe und ich übergebe in die Radio Essen Spätschicht an Nadine Müller.
1: Hi.
0: So, du musst jetzt weitermachen hier, die Seelen streicheln von unseren Hörerinnen und Hörern.
1: Ja, das tat schon ein bisschen weh jetzt, der Song, ne?
0: Ja, tat schon ein bisschen weh. Aber wie gesagt, das ist jetzt Ende. Wir machen jetzt weiter mit ein bisschen, ja, besserer Laune mit Jermaine Jackson. When the Rain Begins to Fall und gleich mit Nadine Müller in der Radio Essen Spätschicht. Ich bin Mario Alt. Das waren die Musikwünsche und der Vormittag bei Radio Essen. Wenn ihr mögt, hören wir uns morgen dann an gleicher Stelle, gleicher Ort wieder. Ciao.

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2: Mit José Nachsiandi. Guten Tag. Einmal im Jahr präsentiert der Bundesinnenminister eine Bilanz des Verfassungsschutzes, so auch heute. Und der aktuelle Jahresbericht des Verfassungsschutzes zeigt ein ernstes Bild der Lage in Deutschland. Besonders bemerkenswert sind der starke Zuwachs bei extremistischen Gruppierungen und eine zunehmende Radikalisierung im Internet. Thorsten Adolfs aus dem News-Team, wie hat sich die Zahl der Extremisten in Deutschland im vergangenen Jahr denn verändert?
3: Sie ist quer durch alle Spektren gestiegen. Vor allem im rechten Bereich sind die Zahlen deutlich nach oben gegangen. Das hängt unter anderem mit dem Mitgliederwachstum der AfD zusammen, die vom Verfassungsschutz als Verdachtsfall beobachtet wird. Aber auch bei Linksextremisten verzeichnen die Behörden einen deutlichen Anstieg auf mittlerweile über 42.000 Personen. Ein großes Problem für die Sicherheitsexperten ist außerdem, dass immer mehr Minderjährige durch radikale Inhalte im Internet beeinflusst werden und so in die extremistischen Szenen abrutschen.
2: Was plant denn der Innenminister, um die Sicherheitslage im Land zu erhöhen?
3: Er hat gesagt, dass wir es heute mit komplexeren Bedrohungen zu tun haben als früher. Sie reichen von Sabotageaktionen bis hin zu konkreten Anschlagsplanungen. Um darauf besser reagieren zu können, soll der Verfassungsschutz massiv aufgerüstet werden, sowohl was das Personal angeht, als auch bei der technischen Ausstattung. Es ist das Ziel, den Verfassungsschutz und den Bundesnachrichtendienst zu echten Geheimdiensten auszubauen, die vor allem im digitalen Raum effektiver ermitteln können. Dobrindt ist der Ansicht, dass es ohne mehr Befugnisse und moderne Technik nicht geht. Das sei der einzige Weg, um bei den gefährlichen Entwicklungen Schritt zu halten.
2: Danke, Thorsten. Und diese Themen haben wir heute auch noch für euch. Die Zahl der Arbeitslosen in Deutschland hat sich im Juni kaum verändert. Gegenüber dem Vormonat sank sie um 15.000 auf 2,936 Millionen. Bei uns in NRW ist der Rückgang etwas deutlicher ausgefallen. Die Quote bei uns sank um 0,1 Punkte auf 7,7%. Ein Gefahrgutunfall bremst den Verkehr auf der Autobahn 1 südwestlich von Köln aus. Die vielbefahrene Strecke musste am Morgen zwischen Mechernich und Nettersheim im Kreis Euskirchen in beide Richtungen voll gesperrt werden. Nach Angaben der Polizei kippte ein Lastwagen um, der Asbestabfälle geladen hatte. Die Reinigung dauert Stunden. Torhüter Manuel Neuer hat nach dem WM-Aus der deutschen Nationalmannschaft sein endgültiges Karriereende im DFB-Trikot bestätigt. Im Sportschau-Interview sagte er auf die Frage, ob das 16. Finale gegen Paraguay sein letztes Länderspiel gewesen sei, knapp mit Ja. Halskratzen, ein Ausschlag oder auch Schmerzen im Rücken. Immer mehr Menschen informieren sich bei solchen oder anderen Beschwerden im Internet. Über ein Viertel der Menschen in Deutschland tut das laut einer aktuellen Umfrage der DBK Krankenversicherung mindestens einmal im Monat. Knapp 8%, also fast jeder Zehnte, recherchiert demnach sogar wöchentlich zu Symptomen oder Behandlungen. Viele würden inzwischen auch KI-Assistenten bei der Recherche nutzen. Experten vermuten, dass dieser Anteil in Zukunft weiter steigt. Durch die Online-Recherche würden immer mehr Menschen ihre Beschwerden abklären und danach einen Arzttermin vereinbaren. Und das waren die Nachrichten mit José Nachsiandi.
4: Und jetzt das Wetter bei Radio Essen. Da sehen wir eine dicke Wolkendecke am Himmel. Da kommen auch heute noch mal Tropfen runter, aber es ist auch nicht ausgeschlossen, dass die Sonne noch mal rausguckt. Gerade messen wir 27 Grad an der Radio Essen Wetterbude in Steele. Morgen geht's dann genauso weiter, aber ein bisschen kälter. Da bekommen wir dann nur noch bis zu 23 Grad. Der Radio Essen Verkehrsservice ist hier mit zwei kleinen Staus von der A40. Einmal Duisburg Richtung Essen zwischen Mülheim-Heißen und Holsterhausen 10 Minuten obendrauf. Und die A40 Essen Richtung Duisburg zwischen Essen-Zentrum und Mülheim-Winkhausen. Da braucht ihr gerade eine Viertelstunde länger. Im Essener Stadtverkehr dauert es gerade am längsten auf der alten Essener Straße stadtauswärts. Da kommen 5 Minuten obendrauf und einen Blitzer habt ihr uns auch noch durchgegeben. Der steht auf der Henglerstraße in Richtung Steele, direkt hinter der Tankstelle, da wird aus dem grauen Caddy geblitzt. Danke fürs Durchgeben. Ich wünsche euch eine gute Fahrt.
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4: Ich bin Nadine Müller und das ist wirklich heute der Elefant im Raum. Die Planung für den Samstag müsst ihr vielleicht noch mal ran. Ihr habt es mitbekommen. Alle haben es mitbekommen. Deutschland muss nicht mehr auf dem Platz bei der WM. Die sind nämlich rausgeflogen. Gegen Paraguay gestern kommt man heute nicht drum rum. Aber das macht nichts. In Essen und im Ruhrgebiet, da ist am Wochenende genug anderes los. Festival, Musik, Streetfood sprechen wir heute Nachmittag in der Radio Essen Spätschicht drüber. Aber bevor wir mit dem Thema abschließen können, müssen wir gleich nochmal die offensichtlichste Frage klären.
5: Woran hat es gelegen?
6: Ja, woran hat es gelegen? Da fragt man sich nachher natürlich immer, woran es gelegen hat.
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0: müssen da das Pflaster jetzt schnell abziehen. Der WM-Traum ist vorbei. Ich habe gestern mit meiner Familie geschaut und ich sag mal so, bei meinem Bruder war auf jeden Fall die Laune im Keller. Mario Alt aus der Radio Essen Sportredaktion, wie sieht's bei dir aus?
1: Ach, es geht. Also ich bin gestern auch hin und wieder mal eingenickt, muss ich sagen. Ich habe aber die wichtigsten Sachen mitbekommen, vielleicht auch, weil der Kommentator so laut war. Ich bin immer zu den richtigen Stellen aufgewacht. Ja, irgendwie hat mich das WM-Fieber nicht so gepackt, muss ich sagen. Man hat ein bisschen damit gerechnet.
0: Also man muss sagen, das Spiel gestern war auf jeden Fall hitzig. Ne? Das kann man eben nicht absprechen. Ich habe mir aber ja nicht umsonst einen Experten hier ins Studio geholt. Jetzt ist die Frage, woran hat es denn hier liegen?
1: Ja, das fragt man sich immer, woran hat es hier liegen? Nee, also ich sage, Bundestrainer Julian Nagelsmann, der hat viele falsche Entscheidungen getroffen. Ne? Also personell, aber auch taktisch. Am Einsatz lag es nicht. Also ich hatte nie das Gefühl, dass Deutschland einen klaren Plan hat, wie die denn gegen Paraguay Tor erzielen wollen.
0: Okay. Das lasse ich so stehen, du bist der Experte. Es ist aber noch nicht vorbei, ne? Es sind ja noch einige große Namen dabei. Für wen können wir denn noch jubeln?
1: Ja, also jubeln weiß ich nicht. Ich drücke ein bisschen den Argentiniern die Daumen. Ich glaube auch, dass die es packen können, Weltmeister zu werden, weil die haben ein sehr, sehr gutes Team, die eher einfachere Turnierbaumseite, und Lionel Messi spielt vielleicht oder wahrscheinlich seine letzte WM und der hätte es echt nochmal verdient, dann den Titel.
0: So, und den kenne ich auch, den Lionel Messi. So. Vielleicht packe ich mir aber auch irgend so einen Underdog und feuer den einfach noch die restliche WM an.
1: Kap Verde.
0: Ich bin ab jetzt für Kap Verde. WM aus in Deutschland. Heißt aber nicht den Kopf hängen lassen. Wir können weiter Spiele gucken und zum Beispiel für Kap Verde jubeln, ne? Dann jubel ich direkt für die nächste Enttäuschung.

0: Frauenpower von Miley Cyrus bei Radio Essen. Und auch wenn ihr alles alleine hinkriegt wie sie, dann würde ich Thomas mal zuhören. Der hat nämlich einen Blitzer entdeckt.
1: Hallöchen. Auf der Siggerhutstraße vom Berliner Platz Richtung Universität steht kurz vor der Uni in Knöllchenkalle. Langsam fahren. Danke, ciao.
0: Danke fürs Bescheid sagen und gute Fahrt.

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dazu auch ganz gut. Metcon muss das bei Radio Essen, aber einer, der bei jeder Tanz-Challenge auf jeden Fall immer dabei ist, ist er hier. Jason Derulo, der hat sich den Song von DJ Goja geschnappt und hat da mal seine eigene Version draus gemacht. Mit Chico aus euren Ruhecharts. Ihr könnt weiter verabschieden.

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0: 90er geht nicht. 90er, 2000er, mein Gott, das war falsch. Chantal ist jetzt
1: Wie
0: da.
1: Wie kann man sich da
0: Chantal
1: vertun?
0: Chantal Tolbert aus den Radio S Nachrichten. Ich hab's ja auch noch hier auf meinem Bildschirm stehen. Ja, in meinem Kopf war's richtig, ich schwör.
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3: Auf dem neuen Trikot von Rot-Weiß Essen steht jetzt ein neuer Name auf der Brust, RWE. Der Verein hat die RWE AG als neuen Hauptsponsor gewonnen. Der alte Hauptsponsor bleibt aber Co-Hauptsponsor. Michael Marhofer, Vorstandsvorsitzender der IFM, erklärt im Radio Essen Interview, wie es ihm damit geht, dass sein Logo von der Brust auf den Ärmel des Trikots gewechselt.
4: Tut natürlich schon weh. Wir waren jetzt lange Jahre auf der Brust. Wir haben uns langsam an den Hauptsponsor herangearbeitet. Wir haben in schwierigen Zeiten damals nach der Insolvenz des Hauptsponsors übernommen, haben das sehr gerne gemacht, haben an der Vereinsentwicklung auch mitgewirkt. Aber für den Verein ist es der richtige Schritt, auf jeden Fall, auch wenn es schmerzt.
3: Beide Sponsoren haben sich für 3 Jahre verpflichtet. Damit kann Rot-Weiß Essen weiter am Aufstieg in die zweite Liga arbeiten. Kurz vor der Urlaubszeit stellen die Betriebe in Essen weniger neues Personal ein. Das macht sich auch auf dem Arbeitsmarkt bei uns bemerkbar. Laut der Agentur für Arbeit hat sich im Juni kaum was bewegt. Zwar sind ein paar Menschen in einen neuen Job gestartet, insgesamt aber so wenige, dass die Arbeitslosenquote unverändert bei 11,1% bleibt. NRW-weit ist sie leicht gesunken auf jetzt 7,7%. Und das ist überregional wichtig. Noch vor Ende des Tankrabatts heute um Mitternacht haben die Tankstellen ihre Preise nochmal spürbar angezogen. Sowohl Diesel als auch Benzin sind seit Sonntag um fast 2 Cent teurer geworden. Das hat der ADAC beobachtet.
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3: Trotz großer Hitze haben am vergangenen Wochenende rund 100.000 Menschen bei der Extraschicht die Nacht der Industriekultur gefeiert. An 40 Spielorten im Ruhrgebiet gab es Programm. Wenn ihr besondere Momente festgehalten habt, dann könnt ihr jetzt bei einem Fotowettbewerb mitmachen. Bis Ende der Woche könnt ihr eure Schnappschüsse

0: einreichen. Zu gewinnen gibt es bis zu 300 Euro. Und das waren die Radio Essen Nachrichten mit Chantal Teubert. 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
1: Und jetzt gibt's bei Radio Essen das Wetter. Und das sieht gar nicht so aus. Der Himmel, der ist sehr wolkig, manchmal sogar schon dunkel. Aber es ist richtig heiß draußen. 27 Grad messen wir an der Radio Essen Wetterbude in Krai. Später kommen noch mal so ein paar Tröpfchen runter. Und so ähnlich geht's auch morgen weiter. Mal Sonne, mal Wolken, auch ein bisschen Regen. Und dann kühlt es sich ein bisschen ab, dann kriegen wir bis zu 23 Grad. Der Radio Essen Verkehrsservice ist hier mit einem kleinen Stau von der A40 Essen Richtung Duisburg zwischen Essen Zentrum und Mülheim-Winkhausen. Da braucht ihr gerade 10 Minuten länger. Im Essener Stadtverkehr, da staut es sich gerade am längsten auf der Bocholder Straße in Richtung Otto-Brenner-Straße. Da braucht ihr gerade 5 Minuten länger. Und einen Blitzer habe ich noch für euch von der Ruhrtalstraße in Richtung Werden. Da wird auch geblitzt. Danke fürs Durchgeben. Gute Fahrt.
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1: Ich bin Nadine Müller und hier gibt's jetzt Wonderful Life in der 25-Version für euch.
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wenn daraus so ein Riesenhit wird, dann kann man sich auch mal dafür so ein Klavier einfach aufs Hotelzimmer liefern lassen. Bon Jovi hat's so gemacht und so ist Bed of Roses entstanden. Die 90er sind das bei Radio Essen.

0: So langsam ist der Schock angekommen, dass wir immer aus für Deutschland. Heute Morgen bei Christian Banja in der Radio Essen Frühschicht, da ging es eher um die Müdigkeit, nachdem man die halbe Nacht wach war.
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2: 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Was sagt ihr denn zum Spiel? Radio Essen-Hörerin Katharina, die hat sich vorhin bei mir gemeldet hier bei Radio Essen. 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Wäre ich mal lieber schlafen gegangen, hat sie uns geschrieben. 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
4: ja, schon enttäuschend, weil ich glaube, das war mit einer der einfachsten Gegner, die wir hätten erwischen können. 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

0: 2002. Ist schon ein paar Jährchen her, als sie bei Bochum Total aufgetreten ist, noch bevor die alle kannten. Und jetzt steht das Bochumer Stadtfestival wieder an, zum Beispiel mit ihm hier. Ich hab so viel gehört. Jupiter Jones wird mit dabei sein, direkt am Donnerstagabend, aber auch diese Band hier aus Essen.
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0: Kult ist das, kennt ihr auch hier bei uns aus Essen. Die werden da auch auftreten. Und da wird wirklich wieder richtig Festivalstimmung, gutes Wetter und richtig heiß. Und eine persönliche Empfehlung habe ich auch noch für euch.
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0: Mika Noe ist das, steht auch am Sonntag bei Bochum Total auf der Bühne bei gutem Wetter und es wird richtig, richtig schön wieder und richtig voll. Könnt ihr auch nochmal alles online nachlesen, da gibt's auch das ganze Programm und gleich gibt's hier bei Radio Essen die Nachrichten.
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2: Mit Ralf Bosse. Die Enttäuschung bei den Fußballfans über das Ausscheiden der deutschen Nationalmannschaft bei der WM hält an. Offensichtlich auch beim DFB, denn die für heute angesetzte Pressekonferenz ist kurzfristig abgesagt worden. Man wolle sich auf andere Wege zum Abschneiden äußern, heißt es. Dies nährt Spekulationen, dass Julian Nagelsmann wohl nicht mehr lange Bundestrainer bleiben könnte. Unterdessen hat Paraguays Staatspräsident den heutigen Tag zum nationalen Feiertag erklärt. Die Freude über das Weiterkommen sei einfach zu groß, so Santiago Peña.
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3: Mit José Nachsiandi. Guten Tag. Der Tankrabatt läuft heute um Mitternacht aus. Er galt 2 Monate lang und sollte das Tanken um bis zu 17 Cent pro Liter günstiger machen. An den Zapfsäulen müssen wir aber schon jetzt tiefer in die Tasche greifen. Das zumindest hat der ADAC festgestellt. Der Club sieht das kritisch und sagt, für die jetzigen Preissteigerungen gäbe es keinen triftigen Grund. Thorsten Adolfs mit den Hintergründen.
4: Seit 6 Tagen steigen die Preise. Der Liter E10 ist in dieser Zeit um 4,4 Cent teurer geworden. Diesel kostet im Schnitt 5,3 Cent mehr. Dabei hat der Rohölpreis im selben Zeitraum ein gutes Stück nachgegeben. Die Experten vermuten, dass die Ölkonzerne das Ende des Tankrabatts gerade vorwegnehmen und die Preise deshalb schon jetzt nach oben schrauben. Morgen Mittag wird dann ein weiterer deutlicher Aufschlag erwartet. Eine Warnung kommt vom Bundeskartellamt. Behördenchef Mund sagte, die Tankstellenbranche dürfe die Situation nicht für Preiserhöhungen nutzen, die sich sachlich nicht rechtfertigen ließen. Entsprechenden Hinweisen werde konsequent nachgegangen. Mittlerweile kann das Kartellamt bei der Preisgestaltung etwas genauer hinschauen. Die Ölkonzerne müssen ihre Kalkulation offenlegen und zeigen, dass die Preise gerechtfertigt sind. Kann ein Konzern den Nachweis nicht erbringen, kann das Bundeskartellamt die Preise per Verfügung senken und die unrechtmäßig erzielten Gewinne der Konzerne abschöpfen.
3: Und diese Themen sind heute Nachmittag auch noch wichtig. Die Inflation in Deutschland steigt an, aber nicht mehr ganz so stark. Laut Statistischem Bundesamt sind die Preise für uns Verbraucher im Juni um 2,3% gestiegen. In den Monaten davor lag der Anstieg höher. Die Deutsche Bahn muss auf Gleisen und Schienen in Zukunft Wettbewerbern mehr Platz machen. Das hat die Bundesnetzagentur beschlossen. Demnach muss die Bahn anderen Unternehmen im Fernverkehr mindestens ein Viertel der Kapazitäten auf stark ausgelasteten Strecken überlassen. Forderungen gab es dazu unter anderem vom italienischen Unternehmen Italo. Mehrere Staaten lassen Deutschland gezielt ausspionieren. Das steht im aktuellen Verfassungsschutzbericht. Demnach sind neben Russland und China auch der Iran, Pakistan und Marokko aktiv. Betroffen sind vor allem Oppositionelle, die aus diesen Ländern stammen und bei uns in Deutschland leben. Abgesehen davon geht es auch um Einfluss auf unsere Politik, Medien und Behörden. Rechenzentren sind noch klimaschädlicher als bisher vermutet. Das zeigt eine aktuelle Studie der Allianzversicherungen. Sie verursachen demnach rund 286 Millionen Tonnen CO2 weltweit

0: pro Jahr. Das ist etwas mehr als der Jahresverbrauch von NRW und Niedersachsen zusammen. Insgesamt liegt der Verbrauch bei dem Doppelten der bisherigen Schätzungen. Einen großen Teil davon machen KI-Anwendungen aus. Und das waren die Nachrichten mit José Nachsiandi.
1: Jetzt das Wetter bei Radio Essen. Und der Himmel, der ist wirklich ganz schön grau, aber es ist noch richtig heiß draußen. 27 Grad messen wir an unserer Radio Essen Wetterbude in Heisingen. Gleich kommen noch mal so ein paar Tröpfchen runter. Morgen geht's dann so ähnlich weiter. Mal Sonne, mal Wolken, auch so ein paar Tropfen. Da wird's aber deutlich kälter. Da kriegen wir bis zu 23 Grad. Der Radio Essen Verkehrsservice ist hier mit den längsten Staus für euch. Die A40 Duisburg Richtung Essen zwischen Mülheim-Heißen und Holsterhausen 10 Minuten plus. Und die A52 Düsseldorf Richtung Essen zwischen Tiefenbruch und Kettwig, da braucht ihr gerade 5 Minütchen länger. Im Essener Stadtverkehr, da staut es sich gerade am längsten auf der Hans-Böckler-Straße Richtung Friedrichstraße, da braucht ihr 5 Minuten länger. Und über die Wuppertaler Straße in Richtung Ruhrallee kommen auch 5 Minuten obendrauf. Ihr habt uns noch Blitzer gemeldet. Einer steht auf der Segerothstraße, statt auswärts in Knöllchenkalle. Und gerade hat noch Roland angerufen.
2: Hallo, hier ist der Roland aus Altenessen. Auf der Zollvereinstraße, Fahrt Richtung Katternberg, wird gerade der Caddy aufgebaut. Fahrt vorsichtig.
1: Danke fürs Bescheid sagen. Gute Fahrt.
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1: Ich bin Nadine Müller und das sind wirklich gute Nachrichten für alle, die schon sehr, wirklich sehr lange im Kleiderschrank nicht aussortiert haben. Es kommt nämlich alles wieder, jetzt gerade die Schulterpolster. Sehr interessant. Tragen die wohl gerade wieder alle auf dem Laufsteg? Ich muss zugeben, was die da so auf dem Laufsteg anhaben, da frage ich mich manchmal, naja, ob das jetzt wirklich zurückkommt. Gerade ist es aber wohl so und das sind auch gute Nachrichten für die hier. Die haben nämlich in den 90ern die Schulterpolster richtig gerockt. Ace of Base, The Sign, hört ihr jetzt hier bei Radio Essen.
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0: So ein bisschen Country-Musik. Von Beyoncé war das hier bei Radio Essen. Und das ist wirklich ein großes Ding und spannende Nachrichten von der Hafenstraße bei Radio Essen. Rot-Weiß Essen hat nämlich einen neuen Hauptsponsor heute vorgestellt. Und das passt eigentlich ganz gut zusammen. RWE, der Energiekonzern, übernimmt nämlich für die nächsten 3 Jahre den Sponsor für RWE an der Hafenstraße. Aber auch das Elektronikunternehmen IFN bleibt mit dabei. Radio Essen Stadtreporterin Anna Bartel, du warst heute bei der Vorstellung dabei. Was heißt das jetzt für den Verein?
1: Naja, das ist schon so eine kleine Sensation, würde ich mal sagen. Über viele Jahre musste RWE immer also Rot-Weiß Essen, immer um Sponsoren kämpfen. Und das wäre damals nicht möglich gewesen. Mhm. Die hatten einfach nicht so das richtige Image, damit große Konzerne da einsteigen. Jetzt passt das aber endlich alles. Und die Fans, die wollten das schon immer bekommen, jetzt einen wirklich großen Wunsch erfüllt.
0: Ja, da steht nämlich jetzt

0: jetzt auch groß auf dem neuen Trikot vorne drauf, ne? Wie genau sieht das aus?
1: Also das Heimtrikot ist wirklich ganz schlicht rot, aber mit so einem eingeprägten Stadtplan drin. Rot-Weiß will da zeigen, wir sind in ganz Essen zu Hause. Gibt es ab 20. Juli. Wie teuer das ist, steht noch nicht fest. Und vorne auf der Brust steht eben ganz groß RWE und auf dem Ärmel steht IFF.
0: Also alles noch mit dabei. Du warst ja eben da wirklich an der Hafenstraße, ne? Wie war das?
1: Ja, als das neue Trikot dann gezeigt wurde. Das war so süß, echt. Die Herren haben sich alle so wie kleine Jungs an Weihnachten gefreut über dieses Trikot.
0: Die sind stolz.
1: Ja, die sind wirklich stolz auf ihren Erfolg. Können sie ja auch sein. Und für die Fotos auf dem Rasen, da mussten wir dann auch noch direkt an den Spielern vorbei. Die sind ja nämlich auch schon alle da. Das Training hat ja schon gestartet und die waren fleißig unterwegs, so mit Kniebeugen und
0: Gewichten. So soll es auch sein. Ja. Wir wollen ja doch vielleicht irgendwann nochmal aufsteigen. Wie das neue Trikot aussieht, das könnt ihr euch schon angucken auf radioessen.de.
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0: Wir haben schon wieder 15.30 Uhr, heißt Zeit für die Nachrichten bei Radio Essen. Mit Chantal Teubert, hi.
1: Hallo.
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3: Rot-Weiß Essen hat einen neuen Hauptsponsor gewonnen. Die RWE AG übernimmt für die nächsten 3 Jahre das Sponsoring der Profimannschaft. Das ist für Markus Krebber, den Vorstandsvorsitzenden der RWE AG, der nächste logische Schritt, erklärt er im Radio Essen Interview.
4: Schon vor 3 Jahren angefangen, wo wir die Sponsoring für die Jugendarbeit übernommen haben. Wir sind mit der Entwicklung des Vereins sehr zufrieden und wollen jetzt den nächsten Schritt, da ist ja lange drüber gesprochen worden, heute auch begleiten und engagieren uns mehr und freuen uns dafür, dass wir jetzt wieder Hauptsponsor geworden sind.
3: Für den Verein bedeutet das wirtschaftliche Stabilität für die nächsten 3 Jahre. So soll auch der Aufstieg in die zweite Liga gelingen. Auf dem Essener Arbeitsmarkt tut sich gerade wenig. Das zeigen aktuelle Zahlen der Agentur für Arbeit für den Juni. Die Arbeitslosenquote bleibt unverändert bei 11,1%. NRW-weit ist sie leicht gesunken auf 7,7%. In Essen sind aktuell knapp 35.000 Menschen ohne Job. Mehr Schwung gibt es dagegen auf dem Ausbildungsmarkt. Rund 1.500 Jugendliche suchen noch eine Stelle. Um sie mit Unternehmen zusammenzubringen, startet Anfang Juli unter anderem eine Aktion der IHK, die Pop-up-Ausbildung zur Berufsorientierung auf dem Willy-Brandt-Platz. Und das ist überregional wichtig. Die Deutsche Bahn muss auf Gleisen und Schienen in Zukunft Wettbewerbern mehr Platz machen. Das hat die Bundesnetzagentur beschlossen, unter anderem nach Forderungen vom italienischen Unternehmen Italo.
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3: Trotz großer Hitze haben am vergangenen Wochenende rund 100.000 Menschen bei der Extraschicht die Nacht der Industriekultur gefeiert. An 40 Spielorten im Ruhrgebiet gab es Programm. Wenn ihr besondere Momente festgehalten habt, könnt ihr jetzt bei einem Fotowettbewerb mitmachen. Bis Ende der Woche könnt ihr eure Schnappschüsse einreichen. Zu gewinnen gibt es bis zu 300 Euro. Und das waren die Radio Essen Nachrichten mit Chantal Teubert. 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
1: Und jetzt gibt es das Wetter bei Radio Essen. Und ich glaube, da können wir ganz froh sein, dass da so viele Wolken am Himmel sind und die Sonne mal nicht so doll scheint. Sonst wäre es, glaube ich, noch viel heißer. Und jetzt messen wir schon 27 Grad an der Radio Essen Wetterbude im Ostviertel. Es kommt die Sonne heute immer mal wieder, aber auch ein paar Tropfen sind gleich möglich. Morgen geht es dann auch so weiter. Da wird es aber ein bisschen kälter, da bekommen wir dann nur noch bis zu 23 Grad. Der Radio Essen Verkehrsservice ist hier mit einer Warnmeldung von der A40 Duisburg Richtung Essen zwischen dem Dreieck Essen-Ost und Frillendorf. Da brennt ein Fahrzeug auf dem Standstreifen. Achtung da! Da gibt es auch Stau A40 Duisburg Richtung Essen zwischen Mülheim-Heißen und dem Dreieck Essen-Ost. Da braucht ihr gerade eine Viertelstunde länger. Und noch Stau auf der A52 Düsseldorf Richtung Essen zwischen Essen-Süd und dem Dreieck Essen-Ost kommt auch eine Viertelstunde obendrauf. Im Essener Stadtverkehr, da wartet ihr gerade am längsten auf der Altenessener Straße in Richtung Altenessen. Da dauert schon eine Viertelstunde länger. Und über die Backwinkelstraße auf die Altenessener Straße, da braucht ihr auch 5 Minuten mehr als sonst. Einen Blitzer habe ich noch für euch von der Hänglerstraße in Richtung Steele. Da wird hinter der Tankstelle aus dem grauen Caddy geblitzt. Danke fürs Durchgeben. Ich wünsche euch eine gute Fahrt.
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1: Ich bin Nadine Müller und wir kommen hier zusammen bei Radio Essen durch den Nachmittag.
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0: Das sind richtige 80er. Urban Back hier bei Radio Essen. Und morgen wird's wieder voll in Rüttenscheid. 16.000 Läuferinnen und Läufer sind da unterwegs beim Firmenlauf. Und im Grugerpark, da läuft schon der Aufbau. Und da packt auch der Geschäftsführer persönlich mit an, Christian Ludwig. Und du musstest gerade was aus der Hand legen, um da erstmal ans Telefon zu kommen, ne?
1: Ja, in der Tat. Wir sind schon fleißig am Aufbau. Die ersten Zelte werden angeliefert, Bierwägen, Gitter, Absperrung, alles Mögliche. Ja, insofern, man hat viel in der Hand. Jetzt gerade war es tatsächlich ein Zelt.
0: Okay, ihr seid da also schon sehr fleißig, ne? Eine Menge schon im Grugerpark. Was sieht man denn da jetzt gerade schon?
1: Also hier sieht man schon ganz viele Leute, die fleißig rumwuseln. Vor allen Dingen geht es natürlich darum, hier schon das Zieltor für morgen aufzubauen und die Bierwägen werden gerade angeschlossen. Bier wird schon mal kaltgestellt, ist ja auch wichtig, dass es danach noch ein schönes Getränk gibt. Ja, und so langsam nimmt das hier Form an.
0: Ja, und das Bier, das ist ja auch isotonisch, ne? Das ist ja auch genau das Richtige da.
1: So sagt man, ja.
0: Okay, da sieht man also schon eine Menge. Die Strecke, die wird diesmal auch ein bisschen anders aussehen, ne?
1: Ja, ganz genau. Die Strecke hat sich ein bisschen verändert. Und zwar werden wir nach der Rüttenscheider Brücke direkt Richtung Grugerhalle abbiegen und dann eine schöne, große Runde durch den Grugerpark drehen. Da kann man ja wunderbar laufen und ja, entsprechend ist da die Veränderung.
0: Wenn nicht im Grugerpark, wo dann? Das Wetter, das spielt ja aktuell mit, aber vielleicht gibt es genau morgen Abend so eine kleine Abkühlung, ne?
1: Ja, wir beobachten das hier die ganze Zeit. Das ist immer natürlich witzig, weil jeder seine Wetter-App rausholt und vergleicht. Ich glaube, die Wetterlage ist schwer zu durchblicken, weil bei mir jetzt in der App ist strahlender Sonnenschein und kein Regen angesagt. Bei jemand anders ist mal ein Schauer angesagt. Es kann natürlich sein, dass wir mal kurzzeitig nass werden, aber eigentlich ist das Wetter gut angesagt und wir gehen davon aus, dass wir schönes Wetter haben, beste Bedingungen.
0: Ja, beste Bedingungen. Und ich meine, wenn man sowieso läuft und dann schwitzt, so eine kleine Abkühlung tut ja dann vielleicht auch ganz gut, ne?
1: Auf jeden Fall. Beim Lauf definitiv. Nach dem Lauf ist es natürlich schön, wenn es dann trocken ist und man dann noch gemeinsam hier im Ziel auf der Tummelwiese oder auf der Beispielwiese nett zusammenstehen kann, noch ein kühles Getränk zu sich nimmt und eine Kleinigkeit isst. Später spielt noch eine DJ. Wir haben natürlich noch die Siegerehrung, wo auch die besten Läufer und Läufer noch geehrt werden.
0: Ja, also volles Programm und eine ganz wichtige Info. Bis 13 Uhr solltet ihr auf jeden Fall euer Auto von der Rue weggefahren haben. Ab dann ist da nämlich Parkverbot und wer nicht wegfährt, der wird abgeschleppt. Das ist ganz wichtig in Sachen Sicherheit. Was euch beim Firmenlauf hier in Essen erwartet in diesem Jahr und die ganze neue Strecke, die seht ihr auf radioessen.de.
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0: Musik aus den 90ern ist das. Und vor den Radio-Essen-Nachrichten gibt's gleich hier noch Outcast.
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1: Mit José Nachsiandi. Guten Tag. Es sind gute Nachrichten für unseren Geldbeutel, die uns heute Nachmittag aus Wiesbaden erreichen. Die Inflation hat sich abgeschwächt. Der Anstieg der Verbraucherpreise in Deutschland lag im Juni bei 2,3%, deutlich moderater als in den Monaten davor. Das hat das Statistische Bundesamt festgestellt. Thorsten Adolfs mit den Details.
2: Dass die Preise weniger stark gestiegen sind, liegt vor allem daran, dass der Ölpreis auf dem Weltmarkt deutlich nachgegeben hat, weil sich die Lage im Iran-Konflikt etwas beruhigt hat. Zusätzlich hat der Tankrabatt der Bundesregierung die Kosten für Benzin und Diesel spürbar nach unten gedrückt. Laut ADAC war Sprit im Juni im Schnitt deutlich günstiger als noch im Mai. Dagegen sind Lebensmittel und Dienstleistungen wie Restaurantbesuche oder Reisen ziemlich teuer geblieben. Experten glauben, dass der Rückgang der Inflationsrate nur ein Strohfeuer sein wird. Von der Commerzbank heißt es zum Beispiel, dass die Inflation im Juli wieder steigen könnte, sobald der Tankrabatt wegfällt. Weil Unternehmen ihre gestiegenen Energie- und Transportkosten auf Zeit versetzt an uns Kunden weitergeben, bleiben die Preise insgesamt unter Druck. Auch die Europäische Zentralbank reagiert auf die Lage und stellt weitere Zinserhöhungen in Aussicht, um die Teuerung langfristig wieder in den Griff zu bekommen. Es ist auf jeden Fall sinnvoll, einen genauen Blick auf die eigenen Finanzen und geplanten Ausgaben zu werfen, denn trotz der aktuellen Entspannung befinden wir uns noch immer in einer wirtschaftlich unruhigen Phase.
1: Und diese Themen sind heute Nachmittag auch noch wichtig. Der Bundesverfassungsschutz registriert eine Zunahme von Menschen mit extremistischen Einstellungen. Das gilt vor allem für das rechte Spektrum. Das steht im aktuellen Verfassungsschutzbericht. Darin ist auch die Rede von zunehmenden Sabotageaktionen aus dem Ausland. Die Zahl der Arbeitslosen in Deutschland hat sich im Juni kaum verändert. Gegenüber dem Vormonat sank sie leicht auf 2,94 Millionen. Bei uns in NRW ist der Rückgang etwas deutlicher ausgefallen. Die Quote bei uns sank um 0,1 Punkte auf 7,7%. Noch vor Ende des Tankrabatts, heute um Mitternacht, sind die Preise an den Tankstellen spürbar angezogen. Sowohl Diesel als auch Benzin sind seit Sonntag um fast 2 Cent teurer geworden. Das hat der ADAC festgestellt. Die Pläne der Bundesregierung für eine Zuckersteuer werden offenbar konkreter. Die Welt berichtet, dass derzeit ein Gesetzentwurf im Finanzministerium liegt. Dabei geht es um eine Steuer unter anderem auf Getränke wie Limonaden. Bisher war eigentlich immer von einer Abgabe und nicht von einer Steuer die Rede. Das Problem ist wohl, die Einnahmen aus einer Abgabe sind zweckgebunden und es gelten strenge Vorgaben. Die Abgabe hatte die schwarz-rote Bundesregierung vereinbart. Als Start ist bisher 2028 angepeilt. Und damit jährliche Mehreinnahmen von rund 450 Millionen Euro. Damit könnten die gesetzlichen Krankenkassen entlastet werden. Und das waren die Nachrichten mit José Nachsiandi.
3: Und jetzt das Wetter bei Radio Essen. Da bleibt der Himmel grau, aber wir haben es immer noch richtig warm. Gerade 26 Grad an der Radio Essen Wetterbude in Horst. Jetzt gleich kommen noch mal so ein paar Tröpfchen runter. Dann haben wir aber auch erstmal wieder Ruhe. Morgen geht's dann genauso weiter. Mal Sonne, mal so ein paar Tropfen oder Wolken. Aber da deutlich frischer, da bekommen wir nämlich nur noch bis zu 23 Grad. Der Radio Essen Verkehrsservice, die längsten Staus für euch, die sind auf der A40 Duisburg Richtung Essen, zwischen Mülheim, Winkhausen und dem Dreieck Essen-Ost, da kommen 20 Minuten obendrauf. A40 Essen Richtung Duisburg, zwischen Essen-Zentrum und Mülheim-Winkhausen 10 Minuten plus und die A52 Düsseldorf Richtung Essen, zwischen Essen-Süd und dem Dreieck Essen-Ost eine Viertelstunde obendrauf. Im Essener Stadtverkehr, da wartet ihr gerade am längsten auf der Bocholder Straße in Richtung Hausbergestraße, 10 Minuten plus da in der Baustelle, aber auch in der Gegenrichtung, da staut es sich schon ein bisschen. Und ihr habt uns Blitzer durchgegeben, einen von der Zollvereinstraße Höhe Kindergarten, den hat Jonas gesehen und einen von der Hänglerstraße in Richtung Steele, den hat Anna gemeldet. Danke fürs Bescheid sagen, ich wünsche euch eine gute Fahrt.
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3: Ich bin Nadine Müller und ich frage mich, hängt bei euch auch noch alles, Flaggen und sowas, oder habt ihr schon abgehängt? Weil hier im Studio bei mir, da hängen noch die Girlande oben. Links von mir steht eine Flagge, rechts sind hier so Luftschlangen in Deutschland Optik, ne? Gestern haben die Deutschen es ja erstmal wirklich nur spannend gemacht, aber am Ende hat sich Paraguay dann wirklich gesaved. Und gerade sprechen alle darüber, was ist mit Nagelsmann, woran hat das jetzt alles gelegen? Aber die eigentliche Frage ist doch, wer kauft jetzt eigentlich noch diese ganzen Fansachen, Fahnen, Schminke, Ratschen, alles, was es da so gibt? Sprechen wir gleich hier bei Radio Essen drüber.
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Also wenn heute jemand zu euch Slay sagt oder dass du stabil bist, dann ist das sowas wie, du siehst gut aus, bist richtig cool. Früher in den 80ern wäre das Bad gewesen. Hat Michael Jackson einen Song draus gemacht, hört ihr jetzt hier bei Radio Essen. Die 80er.

0: schöner Song. Nico Santos mit seinem neuen Song Optimist bei Radio Essen. Klingt irgendwie voll nach Nico Santos, aber irgendwie auch gar nicht. Sehr schönes Lied. Ich muss sagen, mir ist heute aufgefallen, wir sind in die WM-Stimmung gerade erst reingekommen. Ne? Da gab es mal so ein paar mehr Flaggen auch zu sehen draußen und jetzt sind wir schon wieder raus. Heute habe ich keine Deutschlandflagge mehr im Auto gesehen. Gestern das WM-Aus gegen Paraguay und da wird dann schnell alles abgeschmückt in den Euroläden in der Innenstadt. Da liegen die Fanartikel aber immer noch ganz vorne und unser Radio Essen-Stadtreporter Kostas Mitzalis, der hat mal versucht, Natascha und Alessandro aus Altenessen und den Christoph aus Kupferdreh zu überzeugen, genau jetzt dieses ganze Zeug zu kaufen.
1: Ja, ich würde die kaufen. Auf jeden Fall. Ja.
2: Ich persönlich nicht, weil wenn Deutschland jetzt schon ausgeschieden ist gegen Paraguay, wieso sollte man dann das nochmal holen? Man könnte dann ja ein anderes Team unterstützen.
3: Ja, aber wenn die Preise jetzt senken, weil sie das Zeug nicht loswerden, in 2 Jahren ist Europameisterschaft, da sind die wieder dabei.
2: Ja, aber dann ist es ja vielleicht zu klein für mich. Dann musste man das ja nochmal neu kaufen. Zum Beispiel einen Hut, dann ist er ja zu klein.
3: Aber so Sticker, Klatschhände und sowas.
2: Die kann man sich dann ja holen.
3: Was meinst du, wie viel müssten die runtergehen? Halben Preis, Viertelpreis?
1: Halben Preis, würde ich sagen, ja.
2: Ich finde auch halber Preis.
4: Das muss mal geschenkt werden. Ja, ist da wahr oder nicht? Man kann keine Fanartikel verkaufen.
0: Ja, bis jetzt ist es auf jeden Fall noch nicht günstiger. Ob die es verschenken, weiß ich jetzt nicht. Aber es kommt bestimmt noch, dass da so ein bisschen was vom Preis runtergeht. Und sonst decken wir uns einfach schon mal ein für die EM in 2 Jahren in Großbritannien. Dann haben wir das da alles schon im Petto, ne?

0: geht immer. 21 Guns war das bei Radio Essen. Und jetzt gibt es direkt zwei Meldungen aus dem Radio Essen Verkehrsmelderclub. So ist das richtig. Einmal von der Hafenstraße. Die ist gerade gesperrt zwischen der Vogelheimer Straße und der Kleinstraße. Da kommt ihr nicht durch. Da gibt es wohl einen Feuerwehreinsatz und einen frischen Blitzer. Der steht auf der Meisenburgstraße in Richtung Harzopf. Da wird aus dem grauen Caddy geblitzt. Danke fürs Bescheid sagen. Gute Fahrt.
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0: Die 90er sind das bei Radio Essen mit TLC. Und jetzt ist Chantal Teubert aus den Radio Essen Nachrichten da. Hallo.
1: Hallo.
0: Du hast gerade mit der Feuerwehr telefoniert, ne? Wegen der Hafenstraße. Die ist aktuell gesperrt, meldet ein Hörer.
1: Genau, aber genaueres konnten die uns leider noch nicht sagen. Da müssen wir gleich nochmal nachhaken, was da genau los war.
0: Wir sind da im Kontakt mit der Feuerwehr.
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1: Erst gestern hatte die Polizei Essen einen Zeugenaufruf gestartet, nachdem ein Mann am Wochenende auf der Rüttenscheider Straße attackiert und schwer verletzt wurde. Zu einem weiteren Vorfall werden jetzt auch Hinweise gesucht. Ein 24-Jähriger wurde an der Viehhofstraße durch einen Messerstich schwer verletzt. Laut Polizei ist in der Nacht zu Sonntag ein Streit unter mehreren Personen in der Essener Innenstadt eskaliert. Unter anderem sollen die Beteiligten mit Brötchenkisten aufeinander eingeschlagen haben. Die Polizei hat einen 41-Jährigen noch vor Ort festgenommen und sucht jetzt Zeuginnen und Zeugen, die etwas mitbekommen haben. Neues Trikot, neuer Name. Die Spieler von Rot-Weiß Essen tragen jetzt RWE auf der Brust. Der Verein hat die RWE AG als neuen Hauptsponsor gewonnen. Der alte Hauptsponsor bleibt aber Co-Hauptsponsor. Michael Marhofer, Vorstandsvorsitzender der IFM, erklärt im Radio Essen Interview, wie es ihm damit geht, dass sein Logo von der Brust auf den Ärmel des Trikots wandert.
3: Tut natürlich schon weh. Wir waren jetzt lange Jahre auf der Brust. Wir haben uns langsam an den Hauptsponsor herangearbeitet. Wir haben in schwierigen Zeiten, damals nach der Insolvenz des Hauptsponsors, übernommen, haben das sehr gerne gemacht, haben an der Vereinsentwicklung auch mitgewirkt. Aber für den Verein ist es der richtige Schritt, auf jeden Fall, auch wenn es schmerzt.
1: Beide Sponsoren haben sich für 3 Jahre verpflichtet. Damit kann Rot-Weiß Essen weiter am Aufstieg in die zweite Liga arbeiten. Und das ist überregional wichtig. Noch vor Ende des Tankrabatts heute um Mitternacht haben die Tankstellen ihre Preise nochmal spürbar angezogen. Sowohl Diesel als auch Benzin sind seit Sonntag um fast 2 Cent teurer geworden. Das hat der ADAC beobachtet.
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1: Der Essener Hauptbahnhof wird bald Ausstellungsfläche für die besten Schnappschüsse von der Extraschicht. Trotz der heißen Temperaturen haben vergangenes Wochenende rund 100.000 Menschen die Nacht der Industriekultur gefeiert. Wenn ihr auch dabei wart und besondere Momente festgehalten habt, könnt ihr jetzt bei einem Fotowettbewerb mitmachen. Das geht noch bis Ende der Woche. Und das waren die Radio Essen Nachrichten mit Chantal Teubert. 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
0: Und jetzt gibt's bei Radio Essen das Wetter. Und da sind die Temperaturen nicht mehr so extrem heiß wie am Wochenende, aber immer noch stolze 26 Grad gerade an der Radio Essen Wetterbude in Holsterhausen. Später kommen dann nochmal so ein paar Tropfen runter. Die Regenwolken, die ziehen da gerade auf uns zu. Und morgen geht's dann so ähnlich weiter. Mal Regen, mal Sonne. Und da wird's aber ein bisschen frischer, da kriegen wir nur noch bis zu 23 Grad. Der Radio Essen Verkehrsservice mit den längsten Staus für euch. Die A40 Duisburg Richtung Essen zwischen Mülheim-Heißen und dem Dreieck Essen-Ost, da braucht ihr 20 Minuten länger. Und die A52 Düsseldorf Richtung Essen zwischen Essen-Süd und dem Dreieck Essen-Ost, da kommt eine Viertelstunde obendrauf. Im Essener Stadtverkehr, da staut es sich gerade an den üblichen Stellen, zum Beispiel auf der Hans-Böckler-Straße Richtung Friedrichstraße. Da müsst ihr gerade 5 Minuten mehr einplanen. Und auch rund um die gesperrte Zäunerstraße, da braucht ihr gerade 5 Minuten länger von der Innenstadt kommend in Richtung Sperrung. Ihr habt uns noch eine Menge Blitzer durchgegeben. Die stehen auf der Frankenstraße in Richtung Ruhrallee. Einer auf der Meisenburgstraße in Richtung Harzopfen, grauer Caddy. Und noch ein Blitzer auf der Zollvereinstraße in der 30er-Zone. Danke fürs Durchgeben. Ich wünsche euch eine gute Fahrt.
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0: Ich bin Nadine Müller und wir kommen hier zusammen in den Feierabend.

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Bei Leonie im Studio muss man wahrscheinlich dann nur ein paar Knöpfe drücken. Bei Don Henley, da war es noch ein bisschen schwieriger in den 80ern. Diese Demo für The Boys of Summer hat er noch auf ein Tonbandgerät aufgenommen und es war ein voller Erfolg.

0: von der wir nicht gewusst haben, dass wir sie brauchen. Lady Gaga und Bradley Cooper waren das bei Radio Essen. Und es wird wieder eine schwierige Zeit, man muss es so sagen, wenn wir tanken müssen. Ne? Es werden wieder die Preise in die Höhe steigen, das ist klar. Der Tankrabatt, der läuft nämlich aus. Ich habe gerade schon mal in meine App geguckt, mittlerweile schon wieder über 2 Euro. Heute Morgen war noch so ein bisschen günstiger und da wurde es nochmal voll an den Tankstellen. Und Bibi aus Frillendorf, die hatte dann super Blick auf ihre Tankstelle vor der Tür.
1: Ich habe einen richtig schönen Blick auf die Oil-Tankstelle an der Elisenstraße und boah, den ganzen Morgen ist es super, super mäßig Stau, alles nur Gehupe und boah, die Krankenwagen, die kommen hier gar nicht richtig durch. Ja, ich wollte auch nochmal so kleine Info rausgeben. Also auch bei Elisenstraße an der Oil-Tankstelle sieht es nicht anders aus wie an der Tankstelle am Stadion.
0: Okay, da ist also eine Menge los. Scheint ja so, als wüsstet ihr alle ungefähr, was los ist. Ne? Ich hatte das auch auf jeden Fall im Blick. Habt ihr das denn alle auf dem Schirm, dass es jetzt wirklich wieder viel teurer wird?
2: Ja, natürlich weiß ich darüber Bescheid. Aber es ändert ja nichts an der Tatsache, dass man weiter tanken muss, wenn man mobil sein muss.
3: Na, so egal ist es, glaube ich, keinem. Auf dem Schirm hat man es auf jeden Fall. Aber gut war es auf jeden Fall. Es hat ein bisschen entlastet. Und je länger es geblieben wäre, umso besser wäre es.
4: Ja, ich finde es eigentlich blöd. Weil wahrscheinlich ja wieder die 17 Cent mindestens drauf kommen. Wir fahren heute nochmal an der Tankstelle, machen nochmal voll. Wir hatten von Anfang an ja auf dem Schirm, dass es nur 2 Monate gültig ist.
0: Ja, und ich muss sagen, doof finde ich es trotzdem. Auch tanken wird ab morgen wohl wieder teurer. Jetzt gerade schon wieder über 2 Euro pro Liter.
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0: Hip-Hop aus den 90ern ist das bei Radio Essen. I got five on it. Und vor den Radio Essen Nachrichten hört ihr gleich hier noch Harry Styles.
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1: Mit José Nachsiandi. Guten Tag. Zuckerhaltige Getränke sollen teurer werden. Diese erklärte Absicht der Bundesregierung nimmt konkrete Formen an. Darüber schreibt die Welt. Statt einer speziellen Abgabe soll jetzt aber eine echte Zuckersteuer auf Limo und Cola kommen. Thorsten Adolfs aus dem News-Team. Warum entscheidet sich die Politik denn jetzt für diese Steuer und nicht wie bisher für eine Abgabe?
2: Ja, das ist vor allem eine rechtliche Absicherung. Die Regierung hatte ursprünglich eine Abgabe geplant, bei der das Geld direkt an die Krankenkassen gehen sollte. Experten wie der Kölner Rechtswissenschaftler Tappe warnen aber, dass das verfassungsrechtlich wackelig sei. Weil eine Sonderabgabe eigentlich nur denjenigen zugutekommen darf, die sie bezahlen, wäre das bei den Getränkeherstellern schwierig geworden. Mit einer klassischen Steuer umgeht die Regierung dieses Problem geschickt, denn Steuereinnahmen fließen in den allgemeinen Topf und können so völlig problemlos auch den Versicherten helfen.
1: Jetzt gibt es viele Reaktionen. Darauf, wie kommt der Plan denn bei Herstellern und Verbrauchern an?
2: Da regt sich massiver Widerstand. Über 300 Firmen aus der Getränkebranche haben sich in einem offenen Brief zusammengeschlossen. Sie fordern von der Politik, auf diese zusätzlichen Belastungen zu verzichten. Die Unternehmen sagen, dass sie durch gestiegene Kosten für Energie, Logistik und Personal ohnehin schon am Limit arbeiten würden. Für uns Verbraucher bedeutet eine Zuckersteuer unterm Strich Limo und Cola im Supermarktregal dürften spürbar teurer werden. Das trifft dann vor allem wieder Haushalte mit weniger Geld, die gerade ohnehin schon unter den allgemein hohen Preisen leiden.
1: Danke, Thorsten. Und diese Themen habe ich heute Nachmittag auch noch für euch. Die Inflation in Deutschland steigt an, aber nicht mehr so stark wie bisher. Laut Statistischem Bundesamt sind die Preise für uns Verbraucher im Juni um 2,3% gestiegen. Das liegt vor allem daran, dass der Ölpreis auf dem Weltmarkt deutlich nachgegeben hat, weil sich die Lage im Iran-Konflikt etwas beruhigt. Die Deutsche Bahn muss auf Gleisen und Schienen in Zukunft Wettbewerbern mehr Platz machen. Das hat die Bundesnetzagentur beschlossen. Demnach muss die Bahn anderen Unternehmen im Fernverkehr mindestens ein Viertel der Kapazitäten überlassen. Forderungen dazu gab es unter anderem von einem Unternehmen aus Italien. Mehrere Staaten lassen Deutschland gezielt ausspionieren. Das steht im aktuellen Verfassungsschutzbericht. Demnach sind neben Russland und China auch der Iran, Pakistan und Marokko aktiv. Betroffen sind unter anderem Oppositionelle, die aus diesen Ländern stammen und in Deutschland leben. Deutschland und die Niederlande übernehmen gemeinsame Verantwortung für ein neues NATO-Hauptquartier. Es soll in Zukunft für die sogenannte Ostflanke der NATO zuständig sein. Es steht in Valga im Süden Estlands. Konkret bedeutet das, Deutschland und die Niederlande führen jetzt die Landstreitkräfte, die Estland und Lettland bei Bedrohungen oder einem Angriff schützen sollen. Bisher war für diese Aufgabe das NATO-Hauptquartier in Polen zuständig. Das deutsch-niederländische Korps kann eine internationale Truppe von bis zu 50.000 Soldaten befehligen. Und das waren die Nachrichten mit José Nachsiandi.
3: Und jetzt das Wetter bei Radio Essen. Da fliegen gerade so ein paar Regenwolken über uns weg. Da kommen vielleicht noch mal so ein paar Tropfen. Vielleicht haben wir Glück und es bleibt trocken. Dazu messen wir gerade immer noch 26 Grad an unserer Radio Essen Wetterbude in Kupferdreh. Morgen geht's dann genauso weiter wie heute schon. Mal grau, mal ein paar Tröpfchen, aber auch Sonne ist zu sehen. Und dann ein bisschen frischer, da bekommen wir nur noch bis zu 23 Grad. Der Radio Essen Verkehrsservice mit den längsten Staus für euch und die sind beide auf der A40. Einmal Duisburg Richtung Essen zwischen Mülheim-Heißen und Holsterhausen, da braucht ihr eine halbe Stunde länger. Und dann weiter in die gleiche Richtung zwischen Essen-Zentrum und Bochum-Hamme, da sind es auch nochmal 20 Minuten plus. Im Essener Stadtverkehr, da wartet ihr gerade am längsten auf dem Petzelsberg in Richtung A44, da dauert es gerade eine Viertelstunde länger. Und eine Menge Blitzer habt ihr uns noch durchgegeben, die stehen auf der Gelsenkirchener Straße, den hat Sebastian gesehen. Auf der Frankenstraße steht einer in Richtung Ruhrallee und auf der Meisenburgstraße in Richtung Hatzopf. Danke fürs Bescheid sagen. Ich wünsche euch eine gute Fahrt.
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3: Ich bin Nadine Müller und egal, ob ihr jetzt seht, dass es da voll ist oder ob ihr einfach mal der Nase nachgeht, am Wochenende, da wird's wieder voll hier bei uns auf dem Kennedyplatz beim Street Food and Music Festival. Da gibt's wieder richtig viele coole Foodtrucks. Was mich sofort gepackt hat, war beim Durchscrollen kolumbianisches Essen. So richtig einheimisch, bin ich sehr gespannt. Aber ich muss sagen, die Burger, die sehen auch sehr gut aus. Also da erwartet euch eine ganze Menge. Am Freitag geht's da los ab 16 Uhr auf dem Kennedyplatz. Alle Infos dazu nochmal online auf radioessen.de.
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0: 2026 von Shakira. Klingt schon ziemlich heiß, ne? Und wenn es schon draußen nicht abkühlt, dann müssen wir uns eben abkühlen. Ich finde, das geht am besten mit Eis. Mein Eiskonsum ist in den letzten Tagen ganz, ganz rasant gestiegen. Und da gibt es eine ganz, wie ich finde, unscheinbare Eisdiele auf der Gemarkenstraße. Und da war unser Radio Essen Stadtreporter Tim Schröder. Tim, du hast da kein Eis gegessen, sondern einen Podcast aufgenommen. Da gibt es was ganz Besonderes, ne?
1: Genau, da gibt es nämlich die Besitzerin Augusta. Und Augusta ist tatsächlich geboren in dem Tal der Eismacher. Mhm. Es gibt in Italien ein Tal, in dem ganz viele Eisdielenbesitzer im Winter immerhin zurückkehren, um dort eben den Winter zu verbringen. Da ist sie geboren und hat auch ihr erstes Eis in ihrem Leben gegessen. Es war ein Zitroneneis in dem Geschäft ihrer Mutter.
0: Interessant. Die hat aber nicht nur hier bei uns in Holsterhausen schon mal Eis verteilt, sondern auch an ganz besonderen Orten, ne?
1: Das war in Rom gewesen zum Heiligen Jahr. Das war im vergangenen Jahr 2025. Da hatten die eine Audienz beim Papst und wollten dem eigentlich das Halleluja-Eis bringen. Jetzt war der ja krank und deswegen haben sie einfach das Eis an die Pilger verteilt.
0: Ja. Ja, ist doch auch was. Die haben sich sicherlich gefreut bei der Hitze. Aber in in Holsterhausen, da ist sie zu Hause an der Gemarkenstraße mit ihrer Eisdiele, ne? Und musste sich da auch so ein bisschen durchsetzen, ne? Vor allem zum Draußensitzen.
1: Ja, das war nämlich gar nicht so leicht. Sie wollte einfach Tisch und Stühle rausstellen und hat das Ordnungsamt gesagt, nee, so läuft das nicht. Erst waren es 6 Stühle, dann sechs Tische und Bänke, dann waren es 8. Zum Schluss sind es jetzt 20 und ich glaube, das Ordnungsamt hat einfach aufgegeben.
0: Die haben einfach aufgegeben. Die sagen, lass stehen, wir lassen dich jetzt in Ruhe. Und die Leute freuen sich drüber und sitzen schön draußen an der Gemarkenstraße und essen Eis. Die ganze Geschichte von der Eismacherin von der Gemarkenstraße hört ihr in der ganzen Podcast-Folge.
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0: Juli ist das bei Radio Essen und wird mir jetzt wieder den ganzen Tag einen Ohrwurm machen. Die perfekte Welle aus den 2000ern.
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0: hier bei Radio Essen und Bad Ideas. Ich bin so fit wie noch nie, das sagt der Essener Profiboxer Patrick Korte. Am Freitag kämpft er zum ersten Mal wieder seit 2 Jahren in Essen, hier in der Eissporthalle Essen-West in Frohnhausen. Und dabei, darauf bereitet er sich auch vor, das allererste Mal mit einem Profiboxer und Trainer, mit Elias Essadui.
1: Je näher der Kampf rückt, umso mehr ist das die mentale Schiene. Dadurch, dass ich selber jetzt aber seit 13 Jahren Profiboxer bin und auch eine Vielzahl an Profis trainiere, die alle unterschiedlich gehandelt werden müssen, weiß ich schon, wie ich bei ihm die richtigen Worte treffe, Worte finde, und ich glaube, ich bin in seinem Kopf drin, im Positiven, und das wird am 3.7. auf jeden Fall ein Statement sein von ihm.
0: Ja, und das ist auch sehr wichtig. In den letzten Jahren, da musste Korte nämlich wirklich viele Rückschläge einstecken.
2: Willen oder Glaube versetzt Berge, und das ist wirklich vom Boxen so. Also nützt nichts, wenn du der Beste im Training bist, die besten Ausdauerwerte hast oder sonst was, aber einfach den Willen oder den Ehrgeiz nicht hast, also Schmerzen oder Schläge einzustecken, aber auch Schläge rauszuteilen, ne? Und hinfallen, aufstehen. Ich glaube, ich bin öfters hingefallen und mittlerweile auch immer wieder aufgestanden. Und ich glaube, das zeigt, dass man das aus Leidenschaften, aus Liebe und puren Willen macht. Ne?
0: Also da könnte uns wirklich was erwarten. Geplant sind einige Vorkämpfe und dann der Hauptkampf. Patrick Korte gegen Eugen Buchmüller. Das ist wirklich ein Kampf auf Augenhöhe, habe ich mir sagen lassen. Alle Kämpfe werden übertragen bei DAZN in 200 Länder. Es gibt aber auch noch Tickets. Und alle Infos zu dem Homecoming von Patrick Korte gibt's auf radioessen.de. Die passende Musik zum Einstimmen von den Simple Minds gibt's jetzt bei Radio Essen. Okay.

0: 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Und jetzt ist Chantal Teubert da aus den Radio Essen Nachrichten.
1: Hallo. Hallo.
0: Eben Feuerwehreinsatz auf der Hafenstraße, ja. Da hast du eben jetzt nochmal Wind dran gekriegt.
1: Genau.
0: Sprechen wir jetzt drüber. Mhm.
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0: Ihr habt uns vorhin gemeldet aus dem Radio Essen Verkehrsmelderclub. Es gab vorhin eine Sperrung an der Hafenstraße und du weißt jetzt mehr dazu.
1: Genau, ich habe mit der Feuerwehr nochmal gesprochen und zwar gab es wohl gegen 3:15 schon einen relativ lauten Knall, da hatten sich mehrere Bewohner gemeldet. Mhm. Und zwar kam der aus einem Mehrfamilienhaus. Als die Feuerwehr vor Ort war, da hatten sich die Bewohner aber zum Glück schon in Freiheit, also das hat das Gebäude schon verlassen. So, genau. Und dann wurde da genauer nachgeguckt. Da gab es so eine kleine Rauchentwicklung. Es war eine Verpuffung, also keine richtige Explosion, sondern was Kleineres. Vermutlich ist da ein Druckbehälter nicht explodiert, wie gesagt, sondern verpufft. Das muss aber jetzt gerade die Polizei erstmal ermitteln, die genaue Ursache. Wichtig, ne? Es gab keine Verletzten, nur die Wohnung und die Decke der Wohnung sind jetzt beschädigt.
0: Das ist erstmal wichtig, dass keiner verletzt ist. Jetzt ist der Einsatz vorbei und die Straße wieder frei?
1: Genau, die Straße ist wieder frei, aber der Einsatz noch nicht richtig beendet. Also das wird jetzt weitergegeben an die Bauaufsichtsbehörde. Mhm. Die ist jetzt im Spiel. Da muss jetzt erstmal ein Statiker prüfen, ob die Leute da wieder reinkommen.
0: Okay.
1: Das muss ich das erstmal angucken, weil da sind auch Risse in den Wänden. Das ist also eine Vorsichtsmaßnahme.
0: Wir halten den Fall auf jeden Fall im Blick. Das war heute Nachmittag. Schauen wir noch mal kurz zurück aufs Wochenende. Da war eine Menge los hier bei uns in Essen. Mhm. Nicht unbedingt positiv. Mhm. Heute hat die Polizei nämlich noch einen Zeugenaufruf gestartet. Da geht es um einen Vorfall in der Nacht zu Sonntag.
1: Genau, da ist ein Streit in der Essener Innenstadt wohl eskaliert. Gegen 1:10 Uhr nachts war das. Mehrere Personen waren da beteiligt. Mhm. Das ging dann so weit, dass die irgendwie angefangen haben, mit Brötchenkörben auf sich einzuschlagen. Hat sich auch so ein bisschen durch die Stadt gezogen, also an den Treppen zur Schützenbahn, Kastanienallee, Rottstraße und an der Viehhofstraße wurde dann ein 24-Jähriger, schwer verletzt mit einem Messer.
0: Und das haben dann zum Glück Leute mitbekommen und der Polizei gemeldet.
1: Genau. Der Verletzte hat der Polizei vor Ort dann seine Stichverletzung gezeigt. Mhm. Die konnten einen 40-Jährigen festnehmen, aber es werden noch weitere Zeugen gesucht, die das mitbekommen haben.
0: Wenn ihr da was mitbekommen habt, steht auf radioessen.de, wo ihr euch melden könnt. Jetzt haben wir aber noch eine gute Nachricht.
1: Genau, der Fotowettbewerb zur Extraschicht ist gestartet. Gibt's ja jedes Jahr. Bis Sonntag könnt ihr noch eure besten Schnappschüsse einreichen und die hängen dann mit Glück dann Ende Juli auch am Hauptbahnhof in Essen aus. Da können die Leute dann mit QR-Codes abschließen. Stimmen und die besten 3 Fotos kriegen dann auch Preise.
0: Ja, also ihr könnt nicht nur mitmachen, sondern auch abstimmen und habt da was in der Hand. Jetzt gucken wir hier bei Radio Essen aufs Wetter und das bleibt weiterhin grau am Himmel, aber immer noch ziemlich warm. 26 Grad messen wir immer noch an der Radio Essen Wetterbude in Horst. Da kommen vielleicht noch mal so ein paar Tröpfchen runter. Die Regenwolken, die ziehen auf jeden Fall gerade in unsere Richtung. Morgen geht's dann so ähnlich weiter, mal grau, mal Sonne. Da ist es aber ein bisschen kühler, da kriegen wir dann bis zu 23 Grad. Der Radio Essen Verkehrsservice, da gibt's noch einen längeren Stau auf der A40 Duisburg Richtung Essen zwischen Mülheim, Winkhausen und Essen-Holsterhausen. Auf 6 Kilometern staut sich da braucht ihr ungefähr 40 Minuten länger. Im Essener Stadtverkehr, da ist gerade der längste Stau auf dem Petzelsberg in Richtung A44 Auffahrt. Da braucht ihr gerade 10 Minuten länger, sonst kommt ihr ganz gut durch. Und Blitzer habt ihr uns noch gemeldet. Auf der Gelsenkirchener Straße, da steht ein Caddy. Auf der Frankenstraße in Richtung Ruhrallee wird geblitzt und auf der Meisenburgstraße in Richtung Harzopf. Danke fürs Durchgeben. Ich wünsche euch eine gute Fahrt.
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0: Ich bin Nadine Müller und spiele euch jetzt hier bei Radio Essen ganz besondere Musik. Informer hört ihr jetzt hier.
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0: So langsam ist es angekommen. Unkansacken, würde ich sagen. Deutschland ist raus bei der Weltmeisterschaft im 16. Finale. Das war gestern schon so ein kleiner Schock. Und das Schöne an der WM ist ja immer dieses Gemeinschaftsgefühl. Alle stehen zusammen, gucken vielleicht auch zusammen. Und man ist auch so ein bisschen stolz, wenn dann die eigene Mannschaft gewinnt, das eigene Land. So ist das auch bei Achim, der gibt sich immer besonders viel Mühe. Wir nennen ihn liebevoll Flaggen-Achim. Der schmückt nämlich zu großen Turnieren immer seine ganze Straße in Altendorf mit Flaggen. Und er sagt, er hat einfach mehr erwartet.
1: So enttäuscht kann ich gar nicht sein. Ich habe viele Pokale mitgenommen, ja, außer 54. Sonst habe ich alles mitgenommen. Und ich bin gespannt, wann die nächste Feier überhaupt mal starten kann.
0: Ja, da sind wir, glaube ich, alle gespannt. Die Aktion, die Achim da macht, die bringt immer die Nachbarn so ein kleines bisschen zusammen. Hakan, der wohnt nebenan und der sagt, das bleibt alles erstmal so, wie es da gerade aussieht.
2: Ja, natürlich. Die Flaggen müssen ja bleiben. Nur weil Deutschland jetzt raus ist, heißt das ja nicht, dass wir keinen Nationalstolz hier haben. Die WM geht weiter. Paraguay hat ja die Türkei schon in der Gruppe ein bisschen geärgert. Und jetzt haben die Deutschland geärgert. Jetzt gehen wir gemeinsam Döner essen.
0: Ja, das ist doch was. Holland können wir auch noch mit dazu nehmen. Vielleicht so ein paar Poffertjes oder so. Einige Favoritenteams sind nämlich schon raus. Die WM geht aber weiter. Die Spiele bleiben spannend. Und es sind auch noch Underdogs mit dabei. Zum Beispiel Kap Verde. In 2 Jahren in Großbritannien. Da gibt's dann die nächste Chance zur EM auf dem Pokal.

hat er jetzt bewiesen. Alex Rowan ist das bei Radio Essen mit Fever Dream. Ich bin Nadine Müller, mach für heute Feierabend und nehme die Power von Alex Rowan mit. Spiel euch noch Lionel Richie, Musik aus den 80ern, hört ihr noch? Ich wünsche euch noch einen schönen Abend. Wir hören uns morgen wieder ab 14 Uhr in der Radio Essen.

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1: Mit Ralf Bosse. Das 16. Finale der Fußballweltmeisterschaft wird am Abend fortgesetzt. Mit Elfenbeinküste gegen Norwegen mit Torjäger Erling Haaland geht es los. Danach folgt das europäische Duell zwischen Titelfavorit Frankreich und Schweden. In der Nacht ist Co-Gastgeber Mexiko gefordert. Im Lateinamerika-Duell geht es gegen Deutschland-Bezwinger Ecuador. Bei den Heimweltmeisterschaften 1970 und 1986 ging es für die Mexikaner bis ins Viertelfinale. Dafür braucht es noch zwei weitere Siege.
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2: Mit José Nachciandi. Guten Abend. Bei wichtigen Themen wie der Rente, der Gesundheit und der Pflege gibt es in Berlin momentan viel Bewegung. Morgen treffen sich dort die Spitzen von Union und SPD, um bei den geplanten Reformen Nägel mit Köpfen zu machen. NRW-Ministerpräsident Wüst macht vor diesem Treffen Druck. Thorsten Adolfs mit den Details.
3: Wüst warnt im Podcast des RND davor, dass die Bürgerinnen und Bürger nicht noch mehr Vertrauen in den Staat verlieren dürfen. Er findet zwar die Pläne der Rentenkommission super und glaubt fest an den Erfolg. Wüst sagt aber auch, der Schwung muss jetzt unbedingt für andere Reformen mitgenommen werden, damit die Regierung nicht auf der Stelle tritt. Der NRW-Ministerpräsident warnt davor, dass am Ende Menschen mit kleinem Einkommen und die Städte und Gemeinden bei den Reformen draufzahlen müssen. Viele Kommunen haben finanziell aber schon jetzt kaum noch Spielräume. Oppositionsführer Ott von der SPD sieht das ähnlich. Er sagt, dass viele Menschen das Wort Reform eher als Drohung und nicht als Versprechen empfinden würden, weil in den letzten Monaten einfach zu viel schiefgelaufen sei. Trotzdem sieht auch er das Positive, dass sich alle in der Rentenkommission einig geworden sind, sei ein starkes Signal, dass es gemeinsam gehe, so Ott. Für die Regierung komme es jetzt darauf an, wieder mehr Ruhe und Zuversicht ins Land zu bringen. Es gehe darum, gemeinsam die Herausforderungen der nächsten Jahre zu meistern.
2: Und diese Themen sind heute Abend auch noch wichtig. Die Pläne der Bundesregierung für eine Verteuerung zuckerhaltiger Getränke werden offenbar konkreter. Die Welt berichtet, dass derzeit ein Gesetzentwurf im Finanzministerium liegt. Dabei geht es um eine Steuer unter anderem auf Getränke wie Limonaden. Knapp 4 Jahre nach tödlichen Schüssen auf einen jungen Geflüchteten in Dortmund ist der Freispruch für 5 beteiligte Polizisten bestätigt worden. Der Bundesgerichtshof hat das Urteil eines Landgerichts für rechtskräftig erklärt. Laut Gericht hatte der Schütze der Polizei geglaubt, der Jugendliche wolle die Beamten mit einem Messer angreifen. Noch vor Ende des Tankrabatts heute um Mitternacht sind die Preise an den Tankstellen spürbar angezogen. Sowohl Diesel als auch Benzin sind laut ADAC am Mittag im Schnitt zwischen 20 und 24 Cent teurer geworden. Der Club kritisiert das und sieht dafür keinen triftigen Grund. Papst Leo XIV. Macht mit seinen Plänen ernst, auch Frauen in Führungspositionen zu berufen. Leo hat die Ordensfrau Smerilli zur Chefin einer großen vatikanischen Behörde ernannt. Sie ist damit die 3. Frau an der Spitze einer Behörde, die mit einem Ministerium vergleichbar ist. Das neu besetzte Ministerium soll sich um Themen wie Migration und soziale Gerechtigkeit kümmern. Und das waren die Nachrichten mit José Nachciandi.
4: Das Wetter. Aktuell Temperaturen zwischen 24 und 26 Grad bei uns in Nordrhein-Westfalen. Im Laufe des Abends kann es mal wieder Schauer geben. Richtung Nacht ziehen die dann endgültig ab. Am Mittwoch kriegen wir viel Sonne, lockere Wolken, später nochmal einzelne Schauer oder Gewitter. Maximal 26 Grad.
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4: Noch ein bisschen was los. Hier kommt alles ab 15 Minuten Zeitverlust. Die A2 Dortmund Richtung Hannover zwischen Oelde und Herzebrock-Klarholz 2 Kilometer 36 Minuten. Hat es einen Unfall gegeben auf allen Fahrstreifen und es regnet sehr stark da. Dann die A4 Olpe Richtung Aachen zwischen Köln-Merheim und Kreuzköln-Süd. 6 Kilometer, eine gute halbe Stunde dauert es da länger. Die A4 Köln Richtung Aachen zwischen Elsdorf und Merzenich. 5 Kilometer, Viertelstunde obendrauf. A61 Koblenz Richtung Mönchengladbach zwischen Dreieck Mönchengladbach-Wannlo und Mönchengladbach-Reit. 5 Kilometer, 41 Minuten, auch nach einem Unfall. Autobahn ist an der Stelle gesperrt. Und dann noch die A555 Bonn Richtung Köln zwischen Köln-Godorf und Kreuzköln-Süd. 3 Kilometer, eine Viertelstunde. Euch allen unterwegs eine gute und sichere Fahrt.
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4: Schönen Abend euch. Hier ist Leo Arigi an diesem Dienstagabend, dem Niederlagenabend nach dem verhunzten 16. Finale gestern. Deutschland gegen Paraguay. Wir wollen uns davon die Laune aber gar nicht vermiesen lassen. Ich habe gleich Gästeunterstützung bei mir in der Sendung. Fury and the Slaughterhouse, Kultband aus Hannover. haben neue Musik mitgebracht. Wir sprechen drüber ganz ausführlich. Nach drei Songs, hier kommt Kenya Grace, Strangers.

0: 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Kygo, Save My Love.
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2: Heute bei Leo Arigi zu Gast, Fury in the Slaughterhouse. Seit über 30 Jahren ehrlicher Alternative Rock aus Hannover. 14 Studioalben und über 4 Millionen verkaufte Tonträger. Und es ist lange nicht Schluss. 2020 haben Fury in the Slaughterhouse mit ihrem Album Now eine Trilogie gestartet, die jetzt mit dem ganz neuen Album Changes abgeschlossen wird.
0: Hi, schön, dass ihr da seid.
3: Ja, grüß dich.
4: Ja, guten Morgen.
0: Wie habt ihr so die letzten Tage verbracht? Fangen wir mal launig an mit dem heißen Wetter. Wie war das für euch?
4: Wir haben 2 Konzerte gespielt.
0: Oh.
4: Ja, das erste war heißer als das zweite. Ja.
3: Hannover, Heimspiel am Freitag.
4: 35 Grad, 6 Eimer Wasser. Innerhalb von 10 Minuten haben wir ins Publikum gekippt, dann ging's.
0: Ja.
4: Und gestern haben wir Kieler Woche Abschlussveranstaltung gespielt, da waren es nur 2 Eimer, aber... Es ist echt schon ganz schön heiß gewesen.
3: Wenn ich mal von den guten alten Zeiten reden darf, die natürlich auch nicht so gut waren. Mit den Scheinwerfern, die wir früher auf der Bühne hatten, hatten wir immer über 40 Grad auf der Bühne. Du hast dich in so einem Club auf der Bühne gestellt, warst schweißnass und hat 2,5 Stunden gespielt. Also insofern fand ich das gar nicht so schlimm.
0: Aber das frage ich mich sowieso bei den Konzerten, auch bei, also grundsätzlich. Ich sehe die Künstler, zumindest auf die Konzerte, auf die ich gehe, nie Wasser trinken. Immer nur so ganz kurz, wie macht ihr das? Trinkt ihr Wasser oder kommt ihr ohne aus oder macht ihr das so heimlich, dass man es nicht sieht?
4: Also ich hau mit Sicherheit 4, 5 von den kleinen Flaschen weg. Locker.
3: Und ich trinke 2 Bier.
0: Das ist natürlich auch geil. Lasst uns über eure neue Musik sprechen. Changes. Ich habe im Vorhinein gelesen, ihr sagt, das ist unser erstes richtiges Bandalbum. Und das nach fast 4 Jahrzehnten, habe ich mich also gefragt, was hat sich denn verändert, dass ihr jetzt erst zum ersten Mal alle Songs gemeinsam im Studio erarbeitet habt?
4: Tja, das ist eine gute Frage. Das war ja ein Test, ja. Wir haben gedacht, normalerweise schreibst du Songs immer so vorher und dann hat eine Idee und der hat eine Idee und der hat eine Idee. Aber wir haben es halt anders gemacht. Wir sind einfach mal auf Risiko, haben uns ein Haus gemietet in Dänemark, auf Langeland, kleine Insel, weit, weit, weit entfernt, nur die Band und der Produzent. Und dann hat man sich wirklich da oben reingesetzt ins Wohnzimmer von diesem gemieteten Haus und hat ein Ministudio aufgebaut und hat einfach gesagt, so, jetzt fangen wir mal an. Und wir hatten keine Idee. Und haben einfach komplett vom ersten Riff, was irgendwer gespielt hat, bis zum fertigen Song, inklusive Text und Rough Mix und allem drum und dran, immer so im Schnitt. Beim ersten Mal haben wir, glaube ich, 8 Songs in 5 Tagen gemacht und beim zweiten Mal hatten wir, glaube ich, 5 oder so oder 4. Ja.
0: Wie lange wart ihr insgesamt dann auf Langeland und habt da am Album gearbeitet?
4: Einmal 5 Tage und einmal 4 Tage.
0: Oh, das ist aber wirklich rasend schnell, ja. Oder? Also mal kurz zum Vergleich, wie lange haben eure anderen Alben so gedauert oder das längste Album?
3: Das längste war Home Inside, ich glaube, da waren wir 6 Monate, da waren wir in Jamaika, da waren wir in Belgien, da waren wir in Hamburg, da waren wir, leck mich. Also
4: in Hannover und wo waren wir noch?
3: Also das hat schon
4: gereicht.
3: Und ja. Das war einfach zu...
4: Wir haben auch 5 Produzenten verschlissen während des Albums und
0: da klingt das jetzt schon angenehmer wahrscheinlich.
3: Ja,
0: das
3: ist
0: wenn man das so.
4: Es ist Jamaika war jetzt eine Erfahrung, ja, muss man mal gemacht haben, aber da sind wir ohne einen einzigen Song nach Hause gekommen, glaube ich.
3: Ja, da haben wir nichts von benutzt.
4: Mit der Grundidee für einen Song nach 2 Wochen Jamaika.
0: Wir sprechen gleich ganz entspannt weiter, wollen jetzt natürlich aber mal neue Musik hören von Fury in the Slaughterhouse. Hier gibt's jetzt Fix This Crack für euch.
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0: Und in einer guten halben Stunde sprechen wir dann weiter.

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1: Mit Chantal Teubert, schönen guten Tag. Ein Feuerwehreinsatz hat heute Nachmittag für Aufregung an der Hafenstraße gesorgt. Gegen 3:15 meldeten Anwohner einen lauten Knall und eine Rauchentwicklung aus einem Mehrfamilienhaus. Als die Einsatzkräfte vor Ort waren, hatten bereits alle Bewohner das Gebäude verlassen. In einer Wohnung ist mutmaßlich ein Druckbehälter verpufft. Genaueres dazu muss jetzt die Polizei ermitteln. Laut Feuerwehr Essen sind die betroffene Wohnung und das Dachgeschoss beschädigt. Teilweise sind Risse in den Wänden. Jetzt hat die Bauaufsichtsbehörde übernommen. Ein Statiker muss prüfen, ob die Menschen wieder in ihre Wohnungen können. Erst gestern hatte die Polizei Essen einen Zeugenaufruf gestartet, nachdem ein Mann am Wochenende auf der Rüttenscheider Straße attackiert und schwer verletzt wurde. Zu einem weiteren Vorfall werden jetzt auch Hinweise gesucht. Ein 24-Jähriger wurde an der Viehhofer Straße durch einen Messerstich schwer verletzt. Laut Polizei ist in der Nacht zu Sonntag ein Streit unter mehreren Personen in der Essener Innenstadt eskaliert. Unter anderem sollen die Beteiligten mit Brötchenkisten aufeinander eingeschlagen haben. Die Polizei hat einen 41-Jährigen vor Ort festgenommen und sucht jetzt Zeuginnen und Zeugen, die etwas mitbekommen haben. Und das ist überregional wichtig. Die Deutsche Bahn muss auf Gleisen und Schienen in Zukunft Wettbewerbern mehr Platz machen. Das hat die Bundesnetzagentur beschlossen, unter anderem nach Forderungen vom italienischen Unternehmen Italo.
0: Und jetzt die gute Nachricht.
1: Der Essener Hauptbahnhof wird bald Ausstellungsfläche für die besten Schnappschüsse von der Extraschicht. Wenn ihr auch dabei wart und besondere Momente festgehalten habt, könnt ihr jetzt noch bis Ende der Woche bei einem Fotowettbewerb mitmachen. Und das waren die Radio Essen Nachrichten mit Chantal Teubert. 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
2: Das Wetter. Aktuell liegen die Temperaturen bei uns in NRW so zwischen 24 und 26 Grad. Im Laufe des Abends kann es immer wieder Schauer geben. Richtung Nacht ziehen die dann ab. Am Mittwoch wird es nochmal freundlicher. Wir kriegen viel Sonne, lockere Wolken, später nochmal einzelne Schauer oder Gewitter bei maximal 26 Grad.
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2: Ja, da ist echt einiges los. Deswegen kommt hier alles ab 15 Minuten Zeitverlust nur. A2, Dortmund Richtung Hannover zwischen Beckum und Herzebrock-Klarholz. 2 Kilometer, 1 Stunde nach einem Unfall auf allen Fahrstreifen. Autobahn ist an der Stelle gesperrt. Dann die A2 Hannover Richtung Dortmund zwischen Oelde und Hamm-Untrop, 3 Kilometer, 26 Minuten. A4 Olpe Richtung Aachen zwischen Köln-Merheim und Kreuzköln-Süd, 5 Kilometer, 20 Minuten. Die A61 Koblenz Richtung Mönchengladbach zwischen Bergheim-Süd und Bergheim, 3 Kilometer, dauert 20 Minuten länger. Und die A61 Koblenz Richtung Mönchengladbach zwischen Mönchengladbach-Güderath und Mönchengladbach-Holt, 4 Kilometer, 36 Minuten, auch da nach einem Unfall, auch da ist die Autobahn an der Stelle gesperrt. Euch allen unterwegs eine gute und sichere Fahrt.
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2: Diese Stunde bei mir im Studio zu Gast, Fury in the Slaughterhouse. Wir sprechen nach 3 Songs am Stück nochmal ganz entspannt weiter. Es geht gleich auch darum, was hat sich in den letzten 30 Jahren verändert? Auch so in Form der Musikproduktion. Man braucht ja gar nicht mehr so große Studios. Geht ja inzwischen alles zu Hause auf dem Computer. Die Jungs hatten da eine Meinung zu. Nach 3 Songs hört ihr sie. Ich bin Leo Arigi. Das ist Tupac.

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0: Fury in the Slaughterhouse. Diese Stunde bei mir zu Gast in der Sendung. Wir sprechen über neue Musik, aber unter anderem auch darüber, dass sich einiges geändert hat. Heutzutage ist es ja viel einfacher, Musik zu produzieren. Heute brauche ich einen Laptop und vielleicht irgendwie ein USB-Mikrofon. Das reicht im besten Fall. Da kann ich mich in meinem Kinderzimmer hinsetzen und das machen. Seht ihr das auch positiv oder sagt ihr, das damals hatte auch irgendwie seine Vorteile, als das nicht so jedem offen stand?
1: Na, sagen wir so, ich glaube, diese Projektarbeit ist halt sehr einsam teilweise. Viele Leute machen es halt alleine und wir waren halt gezwungen, irgendwie, wenn du Musik machen willst, dann brauchst du halt einen Schlagzeuger, einen Gitarristen und einen Bassisten und einen Sänger und sonst kannst du nicht Musik machen. Und dann waren wir halt gezwungen, irgendwie das zusammenzuschmeißen. Das, was ich vorhin sagte, ich glaube halt, wenn du eine Band funktioniert, einfach das Ergebnis ist am Ende besser, weil da entstehen Dinge, die sind größer als die Fähigkeiten der Einzelpersonen.
2: Aber auf der anderen Seite ist es natürlich theoretisch für, sagen wir mal so, für eine ganz junge Band, die sich kein Studio leisten kann, ja.
1: Super,
2: dass sie sich theoretisch im Übungsraum einfach selber aufnehmen können mit einer Qualität, die man früher mit einer blöden Vierspur niemals hinbekommen hätte.
0: Ich habe bei mir auch mal rumgefragt, ihr werdet es gesehen haben, ich bin jetzt recht jung noch und ich frage dann immer vorher gerne auch, wenn ich, ich werde jetzt ein Interview führen, frage ich auch gerne mal in meinem Freundeskreis, warum erzählt das? Und da kannten auch ganz viele euch tatsächlich. Ich habe gesagt, ja, da habe ich eine super emotionale Verbindung. Das lief, als ich aus dem Kindergarten gegangen bin. Da, weiß ich noch, haben wir eine Choreografie gemacht zu Time to Wonder.
1: Da hatten wir damals eine super Promo-Agentur, die hatte.
2: Die Kindergärtnerin hat euch dazu gezwungen, bringen wir da.
0: Ja, ich weiß, ich war nicht in dem Kindergarten, aber wie gesagt, es war super emotional, als ich auch euren Namen nur erwähnte. Oh ja, das Gefühl, ich
2: hätte fast die Tränen. Wenn du so einen Song schreibst, der heißt Won't Forget These Days, ja, dann wird er natürlich immer mit irgendwas verbunden. Ich glaube, es gab in den Jahren, wo wir groß geworden sind, bis jetzt immer noch fast keine Abi-Party, wo das Ding nicht lief. Ja. Weil es halt so ein Motto ist. Und Dead and Gone, ich weiß nicht, wie viele Leute die dazu beerdigt haben. Und bei Time to Wonder wurden halt die meisten gezeugt.
1: Und beerdigt. Und geheiratet.
2: Und alles. Das ganze alles. Programm.
0: Das ist ja das Schöne dann auch irgendwie an der Sache. Ne? Es ist universell einfach, einsetzbar.
2: Das Schöne ist eigentlich für uns, ja, wenn man Musik schreibt, die Menschen bewegt, ja, dann hast du, glaube ich, das Größte erreicht, finde ich, fast Musik erreicht.
1: Mehr geht nicht. Und das ist wichtiger als die einzelnen Charts.
0: Welcher konkrete Veränderungsvorschlag steckt denn jetzt von euch in Changes? Oder habt ihr überhaupt einen drin da formuliert?
2: Ja, sag mal so, für mich ist es so, dass das Bring Changes heißt, weil ich der Meinung bin, die Zeiten, wo wir alle immer im Ich-Modus leben, ja, also es geht einfach nur um mich und um meine Mäuse und weiß der Henker was, die sollten mal vorbei sein, weil wenn wir nicht schalten, und zumindest umschalten in den Wir-Modus, dann werden wir keine Chance haben, irgendetwas zu verändern. Aber ich möchte gerne irgendetwas verändern. Ich habe 3 Kinder und ich möchte gerne, dass die vielleicht auch nochmal irgendwann Kinder haben können. Aber die sollten vielleicht auch ein bisschen was von dem sehen, was ich noch gesehen habe. Und wenn wir weitermachen, so wie wir jetzt an diesem Planeten behandeln, ja, dann werden die das nicht mehr erleben. Und deswegen finde ich, mein Change ist einfach von ich auf wir. Ich glaube, damit fängt alles an.
0: Fury and the Slaughterhouse waren bei mir zu Gast im Studio. Changes, so heißt das neue Album. Ab jetzt überall erhältlich. Wir hören jetzt allerdings einen ihrer größten Hits. Wir haben eben noch drüber gesprochen. Time to Wonder. Für diesen Dienstagabend.
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1: Mit José Nachsiandi. Guten Abend. Heute ist der letzte Tag mit Tankrabatt. Er läuft offiziell um Mitternacht aus. Faktisch geht es morgen um 12 Uhr zu Ende, wenn die Tankstellen ihre Preise wieder erhöhen dürfen. Der Tankrabatt galt 2 Monate lang und sollte das Tanken um bis zu 17 Cent pro Liter günstiger machen. An den Zapfsäulen müssen wir aber schon seit Tagen tiefer in die Tasche greifen. Das zumindest hat der ADAC festgestellt. Der Club sieht das kritisch und sagt, für die jetzigen Preissteigerungen gäbe es keinen triftigen Grund. Thorsten Adolfs mit den Hintergründen.
2: Seit 6 Tagen steigen die Preise. Der Liter E10 ist in dieser Zeit um 4,4 Cent teurer geworden. Diesel kostet im Schnitt 5,3 Cent mehr. Dabei hat der Rohölpreis im selben Zeitraum ein gutes Stück nachgegeben. Die Experten vermuten, dass die Ölkonzerne das Ende des Tankrabatts gerade vorwegnehmen und die Preise deshalb schon jetzt nach oben schrauben. Morgen Mittag wird dann ein weiterer deutlicher Aufschlag erwartet. Eine Warnung kommt vom Bundeskartellamt. Behördenchef Mund sagte, die Tankstellenbranche dürfe für die Situation nicht für Preiserhöhungen nutzen, die sich sachlich nicht rechtfertigen ließen. Entsprechenden Hinweisen werde konsequent nachgegangen. Mittlerweile kann das Kartellamt bei der Preisgestaltung etwas genauer hinschauen. Die Ölkonzerne müssen ihre Kalkulation offenlegen und zeigen, dass die Preise gerechtfertigt sind. Kann ein Konzern den Nachweis nicht erbringen, kann das Bundeskartellamt die Preise per Verfügung senken und die unrechtmäßig erzielten Gewinne der Konzerne abschöpfen.
1: Und diese Themen habe ich heute Abend auch noch für euch. Der Deutsche Fußballbund hat am Tag nach dem WM-Ausscheiden der Fußballnationalmannschaft noch keine Entscheidung über die Zukunft von Julian Nagelsmann als Bundestrainer verkündet. DFB-Präsident Bernd Neuendorf kündigte in einer Mitteilung eine Aufarbeitung in den kommenden Tagen an. Man könne nicht zur Tagesordnung übergehen, hieß es. Im Streit um das Geburtsrecht hat US-Präsident Trump vor dem obersten Gericht eine Niederlage kassiert. Kinder, die in den Vereinigten Staaten zur Welt kommen, erlangen weiterhin automatisch die US-Staatsbürgerschaft. Trump wollte das ändern. Die Inflation in Deutschland steigt an, aber nicht mehr so stark wie bisher. Sie lag laut Statistischem Bundesamt im Juni bei 2,3%. Die Entspannung liegt vor allem daran, dass der Ölpreis auf dem Weltmarkt deutlich nachgegeben hat. Wer ab morgen ein Paket aus einem Land außerhalb der EU bekommt, muss möglicherweise darauf zahlen. Die Europäische Union führt ab Juli einen neuen Zoll ein. Für jede Produktkategorie fallen dann 3 Euro an. Das heißt, für eine Sendung mit einem T-Shirt und einer Brille sind ab morgen 6 Euro fällig. Wenn in der Sendung 1, 2 oder auch 10 T-Shirts sind, bleibt es bei 3 Euro. Das gilt laut Zoll für Sendungen mit einem Wert von bis zu 150 Euro. Für die war bisher kein Zoll fällig. Die EU will damit die Paketflut eindämmen. In der letzten Zeit sei die Zahl der Sendungen aus dem außereuropäischen Ausland stark gestiegen, vor allem durch Händler wie Shein und Temu. Und das waren die Nachrichten mit José Nachsiandi.
3: Das Wetter. Heute Abend in Nordrhein-Westfalen Temperaturen um die 24 Grad. Stellenweise kann es noch mal regnen oder gewittern. In der Nacht lässt es dann nach und es wird ruhiger. Die Temperaturen liegen bei so 12 bis 16 Grad in der Nacht. Morgen dann wieder mehr Sonne, dazu lockere Wolken, später einzelne Schauer. Maximal 26 Grad.
0: NRW Verkehr.
3: Hier kommt alles ab 15 Minuten Zeitverlust. A2 Dortmund Richtung Hannover zwischen Beckum und Herzebrock. Klarholz 3 Kilometer, 1 Stunde nach dem Unfall. A2 Hannover Richtung Dortmund zwischen Oelde und Hamm-Untrop. 3 Kilometer, dauert eine gute halbe Stunde länger. Dann die A61 Koblenz Richtung Mönchengladbach zwischen Bergheim Süd und Bergheim. 2 Kilometer, 20 Minuten. Und A61 Koblenz Richtung Mönchengladbach zwischen Mönchengladbach-Güderath und Mönchengladbach-Reit. 3 Kilometer, eine halbe Stunde on top nach einem Unfall. Euch allen unterwegs eine gute und sichere Fahrt.
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3: Einen schönen Dienstagabend euch. Hier ist Leo Arigi. Es ist so ein bisschen, als würde man in viele verkaterte Gesichter gucken heute den ganzen Tag. Das liegt zum einen daran, dass gestern bestimmt auch ordentlich getrunken wurde beim Public Viewing. Zum anderen aber auch daran, dass Deutschland ausgeschieden ist, ne? Gegen Paraguay im 16. Finale. Das muss man sich nochmal vorstellen. Aber vielleicht kann man es auch irgendwie positiv nochmal so framen. Ist ja sehr angesagt, alles immer positiv zu framen. Deutschland ist zuvor noch nie aus einem 16. Finale ausgeschieden.

0: Ich habe gestern den Glückskeks des Tages geöffnet. Mache ich immer gerne in meinen Sendungen. Wohlgemerkt vor dem Deutschlandspiel. Da kam folgender Satz bei raus gestern. Dein nächster Treffer kommt, wenn du aufhörst, nur quer zu legen. Geiler Spruch. Ja, da hätte sich die deutsche Nationalmannschaft ja vielleicht mal dran orientieren können. Naja, haben sie nicht getan und so sind sie da gestern ausgeschieden. 16. Finale bei der Fußball-Weltmeisterschaft gegen Paraguay. Aber nur weil die WM zu Ende ist für die DFB-Elf, wir machen trotzdem weiter hier mit unseren Glückskeks-Spruch und Fußball-thematisch. Ich habe auch heute wieder einen mitgebracht. So, schon geöffnet. Und hier steht heute drin, der schönste Spielzug beginnt oft mit einem wilden Befreiungsschlag.
1: Oh ja.
0: Der schönste Spielzug beginnt oft mit einem wilden Befreiungsschlag. Weiß ich nicht, das hätte ja gestern vielleicht durchaus auch mal irgendwie passieren können, aber es ist nicht passiert. Aber ich finde, ehrlicherweise, wir haben jetzt, glaube ich, auch uns genug darüber ausgekotzt. Wir haben jetzt genug negativ gesagt, dass das alles so doof war. Und Mann, es gibt ja auch eine Europameisterschaft. Und es ist schade, dass wir in 2 Jahren dann erst Europameister werden.
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0: Wie Julian Nagelsmann sagen würde. Now this is not the time or the place for broken-hearted.

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1: Am 30. Juni mit Chantal Teubert. Hallo zusammen. Heute Nachmittag habt ihr es im Radio Essen Verkehrsmelderclub mitbekommen. Die Hafenstraße war gesperrt. Da ist zwar mittlerweile wieder alles frei, aber so richtig abgeschlossen ist der Einsatz noch nicht. Die Feuerwehr Essen wurde gegen 15:45 alarmiert, weil Anwohner einen lauten Knall gehört haben und es wohl auch eine Rauchentwicklung in einem Mehrfamilienhaus gab. Als die Einsatzkräfte dann da waren, hatten alle Leute ihre Wohnungen schon verlassen. Es wurde also niemand verletzt. Aber es gibt Schäden in dem Haus. In einer Wohnung ist vermutlich ein Druckbehälter verpufft. In der betroffenen Wohnung und im Dachgeschoss gibt es Schäden und es sind Risse in den Wänden. Und deswegen ist da jetzt die Bauaufsichtsbehörde im Spiel. Ein Statiker soll das Gebäude überprüfen. Genaueres zur Ursache muss aber jetzt die Polizei ermitteln. Und die ermittelt unter anderem auch zu mehreren Vorfällen vom vergangenen Wochenende. Heute kam ein neuer Zeugenaufruf dazu. Ein 24-Jähriger wurde an der Viehofer Straße durch einen Messerstich schwer verletzt. Das war wohl in der Nacht zu Sonntag gegen 1.10 Uhr. Laut Polizei ist ein Streit unter mehreren Personen in der Essener Innenstadt eskaliert. Unter anderem sollen die Beteiligten mit Brötchenkisten aufeinander eingeschlagen haben. Zeugen haben was mitbekommen und die Polizei gerufen und die konnte kurz darauf einen 41-Jährigen festnehmen. Jetzt sucht die Polizei nach Hinweisen. Wenn ihr welche habt, dann meldet euch da. Den Kontakt findet ihr auf radioessen.de. Erst gestern hatte die Polizei Essen einen Zeugenaufruf gestartet, nachdem ein Mann am Wochenende auf der Rüttenscheider Straße attackiert und schwer verletzt wurde. Das war ungefähr zur gleichen Zeit. Und wir bleiben direkt in Rüttenscheid und schauen in den Gruger Park auf die Stahlkonstruktion, die rostet und von der die Farbe abblättert. Der Grugerturm muss saniert werden. Das wird allerdings ein bisschen aufwendiger. Experten haben in der Farbe nämlich Blei entdeckt. Deshalb muss der Turm komplett eingepackt werden, um die Farbe zu entfernen. Das soll im Frühjahr 2028 passieren. Bis Herbst soll dann wieder alles schön sein. Früher fertig sein sollten die vielen Baustellen, die gerade gleichzeitig in Rüttenscheid und Bredeney für Verwirrung sorgen. Unter anderem werden auf der Alfredstraße, der Norbertstraße und an der Messeallee Fernwärmeleitungen verlegt. Die Bredeney-Trasse soll bis Ende des Jahres fertig sein. Anfang August soll die Baustelle auf der Alfredstraße weg sein. Ende August sollen die Arbeiten an der Norbertstraße abgeschlossen werden. Danach geht's dann auf der Trasse zwischen der Theodor-Althoff-Straße und der Margaretenhöhe in anderen Straßen weiter. Wenig tut sich auf dem Arbeitsmarkt in Essen. Das zeigen aktuelle Zahlen der Agentur für Arbeit aus dem Juni. Die Arbeitslosenquote bleibt unverändert bei 11,1%. NRW-weit ist sie leicht gesunken auf 7,7%. Viel tut sich üblicherweise zu dieser Zeit aber nie. Die Urlaubszeit wirft ihre Schatten voraus. Da stellen viele Unternehmen bei uns wenig Personal ein. Mehr Bewegung ist dabei Rot-Weiß Essen. Der Verein hat einen neuen Hauptsponsor gewonnen. Und das ist auch erstmal ein bisschen verwirrend. Der RWE wird von der RWE gesponsert. Die RWE AG übernimmt für die nächsten 3 Jahre das Sponsoring der Profimannschaft. Das ist für Markus Kreber, den Vorstandsvorsitzenden der RWE AG, der nächste logische Schritt, hat er im Interview mit Radio Essen erklärt.
2: Die Partnerschaft hat eigentlich schon vor 3 Jahren angefangen, wo wir die Sponsoring für die Jugendarbeit übernommen haben. Wir sind mit der Entwicklung des Vereins sehr zufrieden und wollen jetzt den nächsten Schritt, da ist ja lange drüber gesprochen worden, heute auch begleiten und engagieren uns mehr und freuen uns dafür, dass wir jetzt wieder Hauptsponsor geworden sind.
1: Für den Verein bedeutet das wirtschaftliche Stabilität für die nächsten 3 Jahre. So soll auch der Aufstieg in die 2. Liga gelingen.
0: Und das war überregional wichtig.
1: Das könnte noch mal ein bisschen voller werden heute. Nach 2 Monaten läuft der sogenannte Tankrabatt um Mitternacht aus. Der Preis für Benzin und Diesel dürfte dadurch morgen deutlich steigen, denn für Sprit, der am 1. Juli das Tanklager oder die Raffinerie verlässt, gilt dann wieder die alte höhere Steuer. Inklusive Mehrwertsteuer macht das 16,7 Cent

0: pro Liter aus.
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0: Der Essener Hauptbahnhof verwandelt sich bald in eine Fotoausstellung mit den besten Schnappschüssen von der Extraschicht. Wenn ihr auch dabei wart am Wochenende und besondere Momente festgehalten habt, dann könnt ihr jetzt bei einem Fotowettbewerb mitmachen. Bis Ende der Woche könnt ihr eure Bilder noch einreichen und am Ende bis zu 300 Euro gewinnen.
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2: Das Wetter. Im Moment so Temperaturen um die 24 Grad. Einzelne Schauer oder Gewitter sind noch möglich, bevor sich das Wetter in der Nacht dann beruhigt. Am Mittwoch sieht das Ganze schon wieder ein bisschen besser aus. Viel Sonne, ein paar Wolken, später nochmal vereinzelt Schauer oder Gewitter. Die Höchstwerte liegen bei 26 Grad.
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2: Erstmal mit einem Falschfahrer auf der A562 Bonn-Rheinauer Richtung Bonn-Ost zwischen Bonn-Ramersdorf und Tunnel Oberkassel. In beiden Richtungen aufgepasst, da ist ein Falschfahrer unterwegs. Dann die A2 Dortmund Richtung Hannover zwischen Beckum, Herzebrock, Klarholz. 5 Kilometer, eine Stunde. A2 Hannover Richtung Dortmund zwischen Oelde und Hamm-Untrop. 3 Kilometer, 23 Minuten. Und die A61 nach Koblenz Richtung Mönchengladbach zwischen Mönchengladbach-Güderath und Mönchengladbach-Reit. 3 Kilometer, eine gute halbe Stunde nach einem Unfall. Euch allen unterwegs eine gute und sichere Fahrt.
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2: Teddy Swims, Singer-Songwriter aus den Vereinigten Staaten. Ein unfassbarer Künstler mit einer unfassbaren Stimme. Ich spiele ihn uns jetzt mit Mr. Know-It-All. Ist auch gerade auf Nordamerika-Tournee. Und aufgrund von ihm ist da so ein bestimmtes Bühnenlicht gerade ausverkauft, weil er einfach zu viele davon für die Show beansprucht. Irgendwie geil, oder? Leo Arrighi hier für diesen Dienstagabend.

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0: So, ich glaube, inzwischen gibt es in Deutschland niemanden, der es nicht weiß. Die DFB-Elf ist raus bei der Fußball-Weltmeisterschaft 2026.
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0: Ja, und jetzt geht die Analyse los, natürlich. Warum ziehen andere Länder weiter an uns vorbei? Zum Beispiel Frankreich, Spanien oder selbst deutlich kleinere Länder, Kroatien zum Beispiel. Sie alle halten über Jahre wirklich die hohe Qualität. Deutschland kippt eher in die andere Richtung. Ralf Bosse aus unserem PM-Studio, sag mal an, woran liegt es? Hast du eine Erklärung?
2: Während die Nachwuchsförderung in Deutschland lange als Vorbild galt, haben andere Länder gezielt nachgezogen oder eigene erfolgreiche Modelle entwickelt. Besonders spannend ist dabei der Blick auf Nationen wie Frankreich, Spanien, England, die Niederlande oder Portugal. Frankreich hat eine zentrale Akademie in Clairefontaine. Starke Spielertypen werden individuell ausgebildet. Deutschland hat jetzt nachgezogen und den DFB-Campus in Frankfurt eröffnet. Spanien legt Wert auf eine sehr starke technische Grundausbildung ab dem Kindesalter. Auch in den Niederlanden liegt der Fokus auf Technik, Spielintelligenz und Flexibilität. In Deutschland wird Kreativität weniger gefördert. Hier geht es mehr um Taktik und für junge Spieler gibt es zu wenig Spielpraxis in der Bundesliga.
0: Das ist in England anders. Ja, da tauchen immer wieder junge Spieler in der Premier League auf, oder?
2: Das macht England ja richtig gut. Junge Spieler bekommen diese Praxis in der Premier League. Das ist in der Bundesliga nicht so. Der hohe Leistungs- und Erfolgsdruck führt zu Risikovermeidung. Bloß keinen jungen Spieler einsetzen, der könnte ja einen entscheidenden Fehler machen. Und ausländische Spieler sind finanziell günstiger als der deutsche Nachwuchs. In den Niederlanden heißt es Total Football. Die FA hat ihre Nachwuchsausbildung reformiert. Der DFB ist noch auf dem Weg dorthin. Es gibt drei Punkte. Nachwuchsspieler sind oft zu perfekt ausgebildet statt kreativ. Es gibt zu wenig frühe Spielpraxis auf Top-Niveau und eben weniger Vielfalt im Spielertyp.
0: Ja, das hört sich so an, als wenn es in der Nationalmannschaft jetzt ganz kurzfristig keine Verbesserung geben wird. Danke dir, Ralf, für die Einschätzung.
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0: Das ist neue Musik von Martin Garrix und Ed Sheeran für diesen Dienstagabend.

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1: Ich bin Thomas Bleskin. Die Inflation in Deutschland hat im Juni weiter nachgelassen. Nach vorläufigen Zahlen des Statistischen Bundesamts stiegen die Verbraucherpreise im Vergleich zum Vorjahr um 2,3% nach 2,6% im Mai.
2: Vor allem an der Zapfsäule hat sich die Lage entspannt. Viele Autofahrerinnen und Autofahrer konnten deshalb zumindest etwas durchatmen. Energie hat im Juni zwar immer noch mehr gekostet als vor einem Jahr, der Anstieg fiel aber deutlich geringer aus als zuletzt. Lebensmittel und Dienstleistungen wie Restaurantbesuche oder Reisen sind dagegen noch mal teurer geworden. Experten rechnen damit, dass die Inflation schon jetzt im Juli wieder anzieht, unter anderem weil der Tankrabatt dann ausläuft. Zoe Tassovali, Redaktion.
1: Die Spritpreise haben bereits vor dem Ende des Tankrabatts spürbar angezogen. Nach Angaben des ADAC kostete ein Liter Diesel am Mittag im bundesweiten Durchschnitt 3,5 Cent mehr als am Vortag. Super E10 verteuerte sich um 3,3%. Der Automobilclub hält den Anstieg angesichts sinkender Ölpreise für nicht gerechtfertigt und vermutet, dass Mineralölkonzerne die ab morgen geltende höhere Energiesteuer schon jetzt einpreisen. Auch das Bundeskartellamt kündigte eine genaue Prüfung möglicher Preisaufschläge an. Und zum Sport. Fußball. Manuel Neuer hat jetzt endgültig den Schlusspunkt gesetzt. Nach dem bitteren WM-Aus gegen Paraguay beendet der Nationaltorhüter seine Karriere im DFB-Trikot. Ob es nach dem frühen Aus auch für Bundestrainer Julian Nagelsmann weitergeht, ist dagegen weiter offen.
3: Es sei extrem bitter, so aufzuhören, erklärt Neuer bei Magenta und zieht damit endgültig einen Schlussstrich unter seine Karriere in der Nationalmannschaft. Das wünschen sich immer mehr Experten auch von Julian Nagelsmann. Nicht nur Lothar Matthäus, auch Mats Hummels und vor allem Didi Hamann, der Nagelsmann schon in der WM-Vorbereitung Fehler ankreidet. DFB-Sportdirektor Rudi Völler kündigte an, dass die DFB-Spitze in den nächsten ein, zwei Tagen beraten werde. Er selbst, so Völler, würde an Nagelsmann festhalten, aber er entscheide das nicht alleine. Thomas Thonfeld, Sportredaktion.
1: Nach dem WM-Aus tritt die deutsche Fußballnationalmannschaft die Heimreise an. Die Spieler verlassen das Teamquartier in Winston-Salem nach einem letzten gemeinsamen Treffen individuell. Das DFB-Team war bei der Weltmeisterschaft im Elfmeterschießen gegen Paraguay ausgeschieden und hatte den Einzug ins Achtelfinale verpasst.
4: Das Wetter.
5: Heute Abend bleibt das Wetter in NRW noch so ein bisschen unbeständig. Vereinzelt kann es nochmal regnen oder gewittern. In der Nacht beruhigt sich das Ganze dann. Wir kriegen Temperaturen zwischen 12 und 16 Grad. Am Mittwoch dann wieder mehr Sonne, lockere Wolken. Später nochmal vereinzelt Schauer oder Gewitter bei maximal 26 Grad.
6: NRW Verkehr.
5: Mit der A2 Dortmund Richtung Hannover zwischen Beckum und Herzebrock Klarholz 4 Kilometer eine Stunde. A2 Hannover Richtung Dortmund zwischen Beckum und Hamm-Untrop 3 Kilometer 20 Minuten. Und die A61 Koblenz Richtung Mönchengladbach zwischen Mönchengladbach-Güderath und Mönchengladbach-Reit 2 Kilometer 20 Minuten nach einem Unfall. Euch allen unterwegs eine gute und sichere Fahrt.
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5: Eine 96-jährige Frau aus den Vereinigten Staaten ist in einem Altersheim und hat da jetzt einen Brief bekommen, weil sie zu laut Party macht. Sie soll das bitte lassen. 96 Jahre und macht immer noch zu laut Party. Hat wohl bis 1 Uhr nachts noch Besuch auf ihrem Zimmer. 20 Millionen Follower zudem auf Instagram. Sie hat sich dann zu Wort gemeldet und gesagt, ich zahle 10.000 Euro für dieses Altersheim. Ich kann Party machen, wie ich will. Ja, richtig. Ich bin Leo Arrighi.

0: Die deutsche Nationalmannschaft fährt schon nach der ersten K.O.-Runde wieder nach Hause. Satz mit X, das war wohl nix.
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0: Dabei sind natürlich gestern ganz viele Fans extra lang wach geblieben. Da war die Laune nach Abpfiff dann nicht so ganz geil, ne?
2: Meine Gefühle zu beschreiben ist ganz, ganz schwer, muss ich echt sagen. Ich bin einfach nur echt ganz, ganz doll enttäuscht, ne?
3: Ich setze mich hier hin um die Uhrzeit, um eine unmenschliche Zeit. Um die Uhrzeit schlafe ich schon 3 Stunden und guck dieses Kackspiel und dann verkackt Deutschland noch. Was ist denn das? Scheiße. Mir geht's richtig scheiße gerade. Ich habe keine Lust mehr. Reicht mehr.
4: Also ganz ehrlich, ich habe meine Stimme halb verloren. Ich muss in 4 Stunden aufstehen für dass Deutschland verloren hat. Super, richtig geil.
5: Ja, Deutschland hat das erste Spiel super gemacht. Danach ein bisschen nachgelassen, dann noch mehr nachgelassen und jetzt haben sie komplett reingeschissen.
0: Das ist wirklich der nächste Albtraum für Fußball Deutschland. Wieder scheitert die DFB-Elf früh bei einer WM. Nach dem Vorrundenaus in Russland und dem Vorrundenaus in Katar. Jetzt in den USA das Aus in der ersten K.O.-Runde. Was man aber sagen muss, ihr, Leute, ihr habt nichts falsch gemacht.
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0: Das Wetter.
1: An diesem Abend stellenweise noch Schauer oder Gewitter. Nachts wird es dann ruhiger. Dazu gibt es 12 bis 16 Grad. Morgen am Mittwoch sieht es wieder freundlicher aus. Wir kriegen viel Sonne, ein paar Wolken. Später nochmal die Chance auf einzelne Schauer oder Gewitter. Ansonsten Höchstwerte bis zu 26 Grad.
0: NRW Verkehr.
1: Mit der A2 Hannover Richtung Dortmund zwischen Beckum und Hamm-Untrop 1 Kilometer 11 Minuten. Und die A61 Koblenz Richtung Mönchengladbach.

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1: Ich weiß ehrlich gesagt gar nicht, wie sehr das jetzt noch irgendwen interessiert, was bei der Fußball-WM in den Vereinigten Staaten so los ist. Aber komm, der Vollständigkeit halber, ich geb's durch. Was haben wir hier gerade? Elfenbeinküsse gegen Norwegen, da wird gekickt. Und dann um 23 Uhr später Frankreich gegen Schweden. Das ist doch mal ein entspanntes, spannendes Spiel. Und um 3 Uhr geht's auch noch weiter. Dann spielt Mexiko gegen Ecuador. So, für alle Fußball-Nerds, jetzt habt ihr die Infos. Ich bin Leo Arigi.

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0: Michael Jackson, You Are Not Alone. Ja, alleine seid ihr ganz bestimmt nicht, wenn ihr dabei seid bei unserem Comedy Camp. Oh, Überleitung des Grauens, aber eine pro Sendung ist in Ordnung. Das erste Mal dabei dieses Jahr, Comedian Toni Bauer, der feiert diesen Herbst seine Comedy Camp Premiere. Dann auch noch in seiner Heimatstadt Duisburg, das passt doch alles. Normalerweise tritt er zwar ungern da auf, weil er sagt, ich kenne ja eh jeder. Aber kein Wunder, wenn er immer mit seinem Opa am Fenster steht.
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3: Mein Opa ist so ein typischer alter Mann. Der guckt den ganzen Tag aus dem Fenster. Kennt ihr die alten Männer? Und der guckt immer aus dem Fenster, als hätte er Ländereien. Letztes Mal guckt er aus dem Fenster und redet 20 Minuten mit seinem besten Kumpel von gegenüber, der auch aus dem Fenster guckt. Und die führen ein Gespräch ohne Inhalt. Noch nie so eine Scheiße gehört. Wolle. Jürgen. Und? Muss. Und selber? Ah, hör doch auf. Sehen wir uns? Wir sehen uns. Kommt der rein, guckt er mich an, sagt der, Alter, der hat mir wieder ein Kotelett an den Ohren gelabert.
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1: Ich bin Thomas Bleskin. Die Inflation in Deutschland hat sich im Juni abgeschwächt. Nach vorläufigen Angaben des Statistischen Bundesamts stiegen die Verbraucherpreise im Vergleich zum Vorjahresmonat um 2,3%. Im Mai hatte die Teuerungsrate noch bei 2,6% gelegen. Ausschlaggebend waren demnach vor allem gesunkene Ölpreise und der Tankrabatt. Dagegen verteuerten sich Lebensmittel und Dienstleistungen. Die Spritpreise ziehen bereits vor dem Ende des Tankrabatts spürbar an. Nach Angaben des ADAC kostete ein Liter Diesel am Mittag im bundesweiten Durchschnitt 3,5 Cent mehr als am Vortag. E10 verteuerte sich um 3,3 Cent.
2: Gerechtfertigt sind diese Preiserhöhungen nicht, sagt der ADAC. Und dennoch an vielen Zapfsäulen, da stehen die Autofahrer Schlange. Viele wollen einfach nochmal voll tanken, denn der Countdown läuft. Und gut möglich, dass es ab morgen Mittag noch einmal einen Preissprung nach oben gibt. Zwar haben die Mineralölkonzerne den Tankrabatt in den vergangenen 2 Monaten nicht immer komplett weitergegeben, aber vielen Autofahrern hat er geholfen. Claudia Wächter, Nachrichtenredaktion.
1: Der oberste Gerichtshof der USA hat Präsident Trump im Streit um das Geburtsrecht eine Niederlage zugefügt. Der Supreme Court entschied, dass in den Vereinigten Staaten geborene Kinder weiterhin automatisch die US-Staatsbürgerschaft erhalten, auch wenn ihre Eltern sich illegal oder nur vorübergehend im Land aufhalten.
3: Es war eine von Präsident Trumps wichtigsten Herzensangelegenheiten, das sogenannte Geburtsrecht abzuschaffen. Ein verfassungsmäßig verankertes Gesetz, das Babys, die in den USA geboren werden, automatisch die amerikanische Staatsbürgerschaft zuerkennt. Für Trump ist das eine herbe Niederlage, denn nach seiner Meinung wird diese Regelung von illegalen Einwanderern und Asylsuchenden ausgenutzt. Daher wollte Trump die Anordnung massiv einschränken und damit den sogenannten Geburtstourismus stoppen. Tina Eck, USA.
1: Und zum Sportfußball. Nach dem WM-Aus hat der Deutsche Fußballbund eine Entscheidung über die Zukunft von Bundestrainer Julian Nagelsmann vertagt. DFB-Präsident Bernd Neuendorf kündigte an, die Gründe für das Ausscheiden gemeinsam mit der sportlichen Leitung in Ruhe aufzuarbeiten. Das Abschneiden bei der Weltmeisterschaft genüge nicht den eigenen Ansprüchen. Nagelsmann hatte nach dem verlorenen Elfmeterschießen gegen Paraguay seine Bereitschaft erklärt, im Amt zu bleiben.
4: Das Wetter. Heute Abend in NRW noch wechselhaft, hier und da kann noch mal ein Schauer oder Gewitter durchziehen. In der Nacht lässt das Ganze dann nach, bei Temperaturen zwischen 12 und 16 Grad. Der Mittwoch startet dann deutlich freundlicher, mit viel Sonne und lockeren Wolken. Später kann es noch mal einzelne Schauer oder Gewitter geben, bei bis zu 26 Grad.
5: NRW Verkehr.
4: Mit der A1 Dortmund Richtung Köln zwischen Volmarstein und Gevelsberg 1 Kilometer 7 Minuten. Und die A61 Koblenz Richtung Mönchengladbach zwischen Mönchengladbach-Wickrath und Mönchengladbach-Reit 1 Kilometer 12 Minuten. Euch allen unterwegs eine gute und sichere Fahrt.
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4: Max Giesinger, der kennt wirklich keinen Schmerz. Jetzt am Wochenende aufgetreten bei über 35 Grad Open Air. Naja, es gibt immerhin Wasser und sanitäre Unterstützung und auch Sanitäter, die vor Ort waren. Nicht nur sanitäre Unterstützung, die sollte es bei jedem Konzert geben. Naja, und es war gute Laune angesagt, alle haben sich gefreut. Besser geht's doch nicht. Gibt's jetzt auch bei uns im besten Mix. Wenn sie tanzt, ich bin Leo Arrigi.

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1: Und während bei uns gerade diese Blamage aufgearbeitet wird, ja, in Paraguay feiert das ganze Land. Sei ihnen auch gegönnt. Herzliche Glückwünsche nochmal an der Stelle. Der Präsident hat da sogar nationalen Feiertag ausgerufen. Könnten wir auch gut gebrauchen, sage ich mal. 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

0: Das Wetter.
1: Ganz ruhig ist das Wetter heute Abend in NRW noch nicht. Vereinzelt kann es noch mal nass oder gewitterig werden. Nachts entspannt sich das Ganze. Die Tiefstwerte liegen dann bei 12 bis 16 Grad. Am Mittwoch gibt es dann wieder mehr freundliche Phasen. Viel Sonne, lockere Wolken. Später noch mal einzelne Schauer oder Gewitter. Maximal gibt es 26 Grad.
0: NRW Verkehr.
1: Mit der A2 Dortmund Richtung Hannover. Zwischen Beckum und Herzebrock-Klarholz. 1 Kilometer, 20 Minuten. Die Autobahn ist gesperrt wegen Bergungsarbeiten. Bitte der Umleitungsbeschilderung folgen. Dann die A1 Köln Richtung Euskirchen zwischen Hürth und Dreieck Erftal, 1 Kilometer, 10 Minuten. Und die A61 noch Koblenz Richtung Mönchengladbach zwischen Mönchengladbach-Wickrath und Mönchengladbach-Reit. Dichter Verkehr, 5 Minuten obendrauf. Euch allen unterwegs eine gute und sichere Fahrt.
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1: Schönen Abend euch. Hier ist Leo Aregi.

in diesem Jahr nochmal so nachträglich bekommen. Kato ist dänischer DJ und Produzent, hat einen Song gemacht vor über 10 Jahren, der jetzt dieses Jahr nochmal viral gegangen ist und jetzt dem aber auch, glaube ich, nochmal ordentlich Tantiemen beschert. Spiele ich uns im besten Mix, Turn the

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1: Wer von uns hätte mal gedacht, dass es zu heiß wird, um rauszugehen und den Sommer zu genießen? Ja? Gut, es ist jetzt inzwischen wieder ein bisschen abgekühlt und man kann endlich wieder raus. Aber wirklich, die letzte Woche war es ja krass. Wir wollen uns trotzdem darauf besinnen, dass das Wetter jetzt richtig schön ist. Wir stellen euch diese Woche die schönsten und besten Badeseen in NRW vor und haben jetzt mal unseren Reporter Stefan Rejek abgeschickt, also hingeschickt, zum Karster See. Da hat er das Strandbad mal für uns abgecheckt.
2: Ja, als ich hier gerade angekommen bin, da hat die Besucheranzeige so circa 230, 240 Leute angezeigt. Und ich dachte mir, okay, können vielleicht ein bisschen voller werden. Aber hier angekommen ist es wirklich alles andere als überfüllt. Man liegt hier auf einer riesigen Wiese und gleichzeitig fühlt man sich hier überhaupt nicht wie auf einem Präsentierteller oder so. Hier stehen nämlich überall so richtig alte, schöne, knorrige Bäume rum, die alles so ein bisschen gemütlicher machen und unter denen man vor allem wunderbar im Schatten liegen kann. Ja, und das machen auch die meisten nicht. Zum Beispiel, ich liege hier unter einer wunderschönen, ja, Eiche müsste es sein. Und ein paar andere spielen hier voll motiviert Volleyball, Fußball. Und direkt neben mir wird hier gerade eine Partie Tischtennis angezockt. So, ich stehe jetzt hier an der Tischtennisplatte zusammen mit
3: Amadeo.
2: Genau, und wir spielen jetzt mal ein kleines Match zusammen.
4: Aufschlag, let's go. Boah, stark.
2: Ja, eine knackige 0-5 Niederlage später bin ich jetzt wirklich komplett nass geschwitzt. Gut, dass hier so ein See ist. Ich gönne mir jetzt hier erstmal eine kleine Abkühlung. Es ist wirklich ein Traum. Ich sitze in der Sonne im Wasser, kühle mich schön ab. Neben mir schwimmen sogar ein paar Fischis rum. Total idyllisch. So, ich muss sagen, jetzt nach dem ganzen professionellen Tischtennisspielen und Planschen bin ich echt ein bisschen hungrig. Auf zum Imbiss.
4: Hi. Ich hätte gerne Pommes Spezial, bitte.
2: So, Achtung, kurz mal hinhören. Ich weiß, ist eine Ansage, Freunde, aber ich habe sie gefunden. Die Schwimmbad-Pommes überhaupt, die gibt's hier am Karstersee. Vertraut mir. Ich bin jetzt gerade wieder durchs Drehkreuz nach draußen gegangen und ich hatte einen wirklich wunderschönen Tag hier am Karstersee. Ich habe total entspannt im Schatten gesessen, eine Runde Tischtennis gespielt, konnte mich abkühlen und habe mich dann auch noch mit einer Pommes belohnt. Ich bin super erholt und besser geht's nicht.
1: Ich finde, das klingt auch wirklich nach einem perfekten Sommertag für unseren Reporter Stefan Rejek. Vielen Dank dir. Hat den Karstersee für uns getestet, das Strandbad vor Ort. Das ist neue Musik von Davina Michelle. Would I be friends with me?
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1: Aussagekräftiger Titel.

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1: Ich bin Katrin Müller. Wer noch günstig tanken will, sollte nicht mehr lange warten. Kurz vor dem Ende des Tankrabatts ziehen die Spritpreise bereits kräftig an. Nach Angaben des ADAC ist Super E10 zur Mittagszeit im Schnitt um mehr als 20% pro Liter nach oben gegangen. Diesel sogar um 24 Cent.
2: Gerechtfertigt sind diese Preiserhöhungen nicht, sagt der ADAC. Und dennoch an vielen Zapfsäulen, da stehen die Autofahrer Schlange. Viele wollen einfach noch mal voll tanken, denn der Countdown läuft. Zwar haben die Mineralölkonzerne den Tankrabatt in den vergangenen 2 Monaten nicht immer komplett weitergegeben, aber vielen Autofahrern hat er geholfen. Claudia Wächter, Nachrichtenredaktion.
1: Nach den tödlichen Schüssen in einer Jugendhilfeeinrichtung in Stade sitzt der mutmaßliche Täter jetzt in Untersuchungshaft. Das Amtsgericht hat Haftbefehl gegen den 45-Jährigen erlassen. Die Staatsanwaltschaft wirft ihm 6-fachen Mord vor.
3: Die Ermittler gehen davon aus, dass der Mann während eines Termins zum Sorgerecht plötzlich das Feuer eröffnete. Es ging um die 3 Monate alte Tochter. 3 Beschäftigte des Jugendamts und 3 Mitarbeitende der Jugendhilfeeinrichtung kamen dabei ums Leben. Die Staatsanwaltschaft sieht Anzeichen für Heimtücke und niedrige Beweggründe. Die Mutter des gemeinsamen Kindes und eine weitere Frau sind inzwischen wieder auf freiem Fuß. Auch sie wurden zunächst festgehalten. Gegen sie wird aber derzeit kein Haftbefehl beantragt. Zoe Tassovali, Nachrichtenredaktion.
1: Der oberste Gerichtshof der USA hat Präsident Trump im Streit um das Geburtsrecht eine Niederlage zugefügt. Das Supreme Court entschied, dass in den Vereinigten Staaten geborene Kinder weiterhin automatisch die US-Staatsbürgerschaft erhalten, auch wenn ihre Eltern sich illegal oder nur vorübergehend im Land aufhalten. Die Richter beriefen sich auf den 14. Verfassungszusatz sowie ein Grundsatzurteil aus dem Jahr 1898. Nach dem WM aus hat der Deutsche Fußballbund eine Entscheidung über die Zukunft von Bundestrainer Julian Nagelsmann vertagt. DFB-Präsident Bernd Neuendorf kündigte an, die Gründe für das Ausscheiden gemeinsam mit der sportlichen Leitung in Ruhe aufzuarbeiten. Das Abschneiden bei der Weltmeisterschaft genüge nicht den eigenen Ansprüchen. Nagelsmann hatte nach dem verlorenen Elfmeterschießen gegen Paraguay seine Bereitschaft erklärt, im Amt zu bleiben.
4: Das Wetter. An diesem Abend stellenweise noch Schauer oder Gewitter. Nachts wird's dann ruhiger. Dazu gibt's 12 bis 16 Grad. Morgen am Mittwoch sieht's wieder freundlicher aus. Wir kriegen viel Sonne, ein paar Wolken. Später nochmal die Chance auf einzelne Schauer oder Gewitter. Ansonsten Höchstwerte bis zu 26 Grad.
0: NRW Verkehr.
4: Mit der A1 Köln Richtung Euskirchen zwischen Hürth und Raik-Erft-Tal 1 Kilometer 9 Minuten. Und die A43 Münster Richtung Recklinghausen zwischen Kreuz Münster Süd und Senden. Dichter Verkehr 7 Minuten. Euch allen unterwegs eine gute und sichere Fahrt.
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4: Schönen Dienstagabend euch. Hier ist der ARG. Jetzt mit Musik von Roxette aus den 80ern, Joyride. Und die sind sogar in NRW unterwegs im August, also in gar nicht mehr so langer Zeit. Am 3. August ist ein Montag. Kunstrasenboden.

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0: Ja, erinnert ihr euch noch, als im April die Spritpreise so völlig krass nach oben geschossen sind? Ja, da hast du beim Anblick vom Literpreis irgendwie schon so Schnappatmungen bekommen. Der Tankrabatt, das muss man so sagen, hat die Preisexplosion ja dann deutlich abgefedert. Der ist aber ab morgen Geschichte. Die 16,7 Cent Steuererleichterungen fallen ab dem 1. Juli wieder weg. Habt ihr aber auf dem Schirm, oder?
1: Ja, natürlich weiß ich darüber Bescheid, aber es ändert ja nichts an der Tatsache, dass man weiter tanken muss, wenn man mobil sein muss.
2: Na, so egal, es ist, glaube ich, kein. Auf dem Schirm hat man es auf jeden Fall, aber gut war es auf jeden Fall. Es hat ein bisschen entlastet und je länger es geblieben wäre, umso besser wäre es.
3: Ja, ich finde es eigentlich blöd, weil wahrscheinlich ja wieder die 17 Cent mindestens draufkommen. Wir fahren heute nochmal an eine Tankstelle, machen nochmal voll. Wir hatten von Anfang an ja auf dem Schirm, dass es nur 2 Monate gültig ist.
0: So, nochmal die Info für euch. Es wird teurer, aber natürlich jetzt nicht um Mitternacht, sondern erst morgen um 12 Uhr. Diese Regelung, die bleibt ja weiterhin bestehen. Also habt noch ein bisschen Zeit, nochmal günstig zu tanken. Hier kommt Pink.
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0: Das Wetter. Heute Abend bleibt das Wetter in NRW noch so ein bisschen unbeständig. Vereinzelt kann es nochmal regnen oder gewittern. In der Nacht beruhigt sich das Ganze dann. Wir kriegen Temperaturen zwischen 12 und 16 Grad. Am Mittwoch dann wieder mehr Sonne, lockere Wolken. Später nochmal vereinzelt Schauer oder Gewitter bei maximal 26 Grad.
1: NRW Verkehr.
0: A1, Euskirchen Richtung Blankenheim zwischen Nettersheim und Blankenheim. 1 Kilometer 5 Minuten. Und die A61 noch Mönchengladbach Richtung Koblenz zwischen Miel und Rheinbach. 2 Kilometer, 5 Minuten. Euch allen unterwegs eine gute und sichere Fahrt.
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0: Schönen Abend euch. Hier ist Leo Arigi. Jetzt bei angenehmen Temperaturen draußen. 22.30 Uhr durch und es ist nicht mehr 32 Grad warm draußen. Gab's irgendwie in NRW oder in Deutschland eine Person, die da gesagt hat, geil, jetzt noch irgendwie so schwitzen, wie als würde ich in der Mittagshitze rumlaufen am späten Abend, das finde ich toll. Naja, wir freuen uns über die schönen Sommertage, weil jetzt kommt richtig angenehme Sommerstimmung auf, finde ich. Dazu gibt es jetzt auch noch sommerliche Musik von Holly Humberstone, To Love Somebody.

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0: Wenn ihr nochmal tanken wollt, dann tut's am besten auch schnell morgen vor 12 Uhr.
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0: Ja, weil dann endet der Tankrabatt. 2 Monate hatte die Bundesregierung ja die Steuern auf Benzin und Diesel runtergesetzt, nämlich um 16,7 Cent. Reporter Thorsten Ortmann, du begleitest das Thema schon seit Einführung, warst auch vor Ort in der Tankstelle. Womit müssen wir denn morgen rechnen?
2: Ja, morgen um 12 wird das wohl die nächste Hiobsbotschaft sein, die wir nach dem Ausscheiden der Nationalelf verkraften müssen. Dann wird auch der Spritpreis wieder nach oben schießen, mindestens um die 16, 17 Cent, die der Tankrabatt ausgemacht hat. Darum trauern auch viele der Entlastungen heute schon hinterher.
3: Gerade jetzt, wo alle in Urlaub fahren wollen, ist es natürlich wirklich schade.
4: Gut war es auf jeden Fall, es hat ein bisschen entlastet. Und je länger es geblieben wäre, umso besser wäre es.
3: Ja, könnte ruhig weiterhin bestehen. Also ich finde, die Tankpreise fressen einen schon ganz schön auf.
2: Und die Spritpreise werden morgen auch deswegen recht hoch sein, weil die Mineralölkonzerne schon seit Sonntag an der Preisschraube nach oben gedreht haben, sagt der ADAC. Und das sei wegen der gesunkenen Ölpreise eigentlich nicht gerechtfertigt.
0: Wie fällt denn insgesamt die Bilanz des Tankrabatts aus?
2: Ja, im Großen und Ganzen hat der Tankrabatt seinen Zweck erfüllt. Er hat die hohen Preisspitzen etwas entschärft, denn einen Großteil des Rabatts haben die Mineralölkonzerne auch an die Autofahrenden weitergegeben. Wenn auch nicht alles, so der Chef des IFO-Instituts Clemens Fuest.
5: Also bei Super quasi perfekt. Der Preis ist also um die 17 Cent gesunken. Bei Diesel sind 73% weitergegeben worden. Da ist die Weitergabe also ein bisschen geringer.
2: Insgesamt war der Tankrabatt aber teuer für die Bundesregierung. 1,6 Milliarden Euro hat er gekostet. Und die unvollständige Weitergabe beim Diesel bedeutet, dass ein Teil davon bei den Mineralölkonzernen gelandet sei, so das IFO-Institut.
0: Der Tankrabatt läuft heute um Mitternacht aus. Erhöhen dürfen die Mineralölfirmen aber erst morgen um 12. Thorsten Ortmann war das mit den Infos. Wir berichten dann morgen auch direkt von der Tankstelle vor Ort.
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1: Ich bin Katrin Müller. Wer noch günstig tanken will, sollte sich beeilen. Kurz vor dem Ende des Tankrabatts ziehen die Spritpreise bereits kräftig an. Nach Angaben des ADAC ist Super E10 zwischenzeitlich bereits im Schnitt um mehr als 20 Cent pro Liter nach oben gegangen. Diesel sogar um 24 Cent.
2: Viele Autofahrer haben die letzten Stunden des Tankrabatts noch genutzt. An manchen Tankstellen gab es teils riesige Schlangen. Der ADAC hält die aktuellen Preisaufschläge trotzdem für nicht gerechtfertigt. Die Ölpreise seien zuletzt gesunken. Trotzdem hätten die Mineralölkonzerne die höhere Steuer offenbar schon vor dem offiziellen Ende des Tankrabatts eingepreist. Für Mittwochmittag rechnen Experten damit, dass die Spritpreise noch stärker steigen. Das Bundeskartellamt hat angekündigt, überzogene Erhöhungen genau zu prüfen. Zoe Tassovali, Nachrichtenredaktion.
1: Nach den tödlichen Schüssen in einer Jugendhilfeeinrichtung in Stade sitzt der mutmaßliche Täter in Untersuchungshaft. Das Amtsgericht erließ Haftbefehl wegen des Verdachts des sechsfachen Mordes. Nach Angaben der Staatsanwaltschaft soll der 45-Jährige während eines Termins zum Sorgerecht für seine 3 Monate alte Tochter plötzlich das Feuer auf Mitarbeiter der Einrichtung und des Jugendamts eröffnet haben. US-Präsident Donald Trump wollte das automatische Geburtsrecht in den USA abschaffen. Jetzt hat ihn das oberste Gericht gestoppt. Kinder, die in den Vereinigten Staaten geboren werden, erhalten damit weiterhin automatisch die amerikanische Staatsbürgerschaft.
3: Es war eine von Präsident Trumps wichtigsten Herzensangelegenheiten, das sogenannte Geburtsrecht abzuschaffen. Ein verfassungsmäßig verankertes Gesetz, das Babys, die in den USA geboren werden, automatisch die amerikanische Staatsbürgerschaft zuerkennt. Für Trump ist das eine herbe Niederlage, denn nach seiner Meinung wird diese Regelung von illegalen Einwanderern und Asylsuchenden ausgenutzt. Aus den USA, Tina Eck.
1: Zum Fußball. Bei der Weltmeisterschaft hat Norwegen den ersten Einzug in ein WM-Achtelfinale seit 28 Jahren gefeiert. In der ersten K.O.-Runde gewannen die Norweger 2:1 gegen die Elfenbeinküste. Und nach dem WM-Aus für die deutsche Mannschaft hat der DFB eine Entscheidung über die Zukunft von Bundestrainer Nagelsmann vertagt. DFB-Präsident Neuendorf kündigte an, die Gründe für das Ausscheiden gemeinsam mit der sportlichen Leitung in Ruhe aufzuarbeiten.
4: Das Wetter. Ganz ruhig ist das Wetter heute Abend in NRW noch nicht. Vereinzelt kann es noch mal nass oder gewitterig werden. Nachts entspannt sich das Ganze. Die Tiefstwerte liegen dann bei 12 bis 16 Grad. Am Mittwoch gibt es dann wieder mehr freundliche Phasen. Viel Sonne, lockere Wolken. Später noch mal einzelne Schauer oder Gewitter. Maximal gibt es 26 Grad.
0: NRW Verkehr.
4: Keine Staus, alles frei auf den Straßen. Euch unterwegs eine gute und sichere Fahrt.
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4: Schöne Nacht euch. Die WM ist für Deutschland vorbei, aber naja, wir gucken trotzdem einfach mal drauf. Jetzt gerade Anpfiff im Spiel Frankreich gegen Schweden. Und vorhin liefert das Spiel noch Norwegen gegen die Elfenbeinküste. Da ist Norwegen jetzt weitergekommen. Mit einem 2:1 Sieg. Haaland macht das entscheidende Tor. Musik von Leonie gibt's jetzt. Ich bin Leo Arigi. Don't worry.

0: Liquido, Narcotic hier für diesen Dienstag.
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0: Ja, ich weiß nicht, wie ist es bei euch so? Thema Schmerz nach dem WM aus. Es sitzt immer noch tief, finde ich, oder? Man will es noch nicht so richtig glauben. Es ist ja auch gerade so ein bisschen WM-Stimmung aufgekommen. Dann das Ausscheiden. Ja, was machen wir jetzt damit? Ich weiß es nicht. Vielleicht ein anderes Team supporten. Gibt es denn eine Mannschaft, ein Land, dem ihr jetzt die Daumen drückt für den Weltmeisterschaftstitel?
2: Also ich bin sehr stark für Portugal, weil ich Ronaldo die Weltmeisterschaft sehr gönnen würde.
3: Ich müsste jetzt gucken, wenn noch alles dabei ist. Spontan. Ich glaube, ich würde England nehmen. Ich würde es Harry Kane wünschen.
4: Ich bin jetzt für Argentinien, damit die Messi und Ronaldo-Debatte endlich offiziell beendet ist.
5: Ja, also Deutschland ist verdient rausgeflogen. Das war absolut nicht überzeugend. Und ich persönlich tendiere jetzt, drücke jetzt dem Marokko die Daumen. Sehr große Underdog, spielen super Fußball und das gefällt mir.
0: Brasilien hat es ja damals so gemacht, als sie 1-7 verloren haben gegen Deutschland, dass sie dann aber Deutschland supportet haben, einfach aus Konsequenz heraus. Wenn man sich jetzt nach diesem Credo orientieren würde, dann müssten wir jetzt ja also Paraguay supporten. Jetzt musste ich kurz überlegen. Gegen wen haben wir gestern nochmal verloren? Hier kommt neue Musik von Michael Schulte, Lovesick. 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

0: Das Wetter.
1: Heute Abend in NRW noch wechselhaft hier und da. Kann noch mal ein Schauer oder Gewitter durchziehen. In der Nacht lässt das Ganze dann nach. Bei Temperaturen zwischen 12 und 16 Grad. Der Mittwoch startet dann deutlich freundlicher mit viel Sonne und lockeren Wolken. Später kann es noch mal einzelne Schauer oder Gewitter geben bei bis zu 26 Grad.
0: NRW Verkehr.
1: Und da ist aktuell alles frei. Euch unterwegs eine gute und sichere Fahrt.
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1: Alle Deutschland-Fans haben eine Sache gemein mit Ava Max. Die hat nämlich jetzt auch keine Mannschaft mehr, die sie anfeuern kann. Naja, also hatte sie von vornherein nicht. Eltern kommen ja aus Albanien. Entsprechend ist die albanische Nationalmannschaft die, die sie anfeuern würde. Die haben es gar nicht geschafft, sich zu qualifizieren dieses Jahr. Also man muss, es geht auch noch schlechter. Immerhin, wir haben es geschafft, uns zu qualifizieren. Schönen Abend euch. Ich bin Leo Arrigé.

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0: So, das Wetter hat sich inzwischen ein bisschen abgekühlt. Können endlich wieder rausgehen, ohne direkten Hitzeschlag zu bekommen. Und wo geht's dann hin, Leute? Ja? Natürlich an den See. Wir testen diese Woche nämlich die besten Badeseen für euch in NRW. Deswegen wäre das so mal ein gegebener Anlass, da hinzufahren. Der nächste auf der Liste übrigens, der Karstersee.
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2: Das große Badeseetindern.
1: Wo treffen wir uns?
3: Im Strandbad am Karstersee in der Nähe von Neuss.
2: Muss ich was bezahlen?
4: Der Eintrittspreis beträgt 5,50 Euro für Erwachsene, für Kinder 3,50 Euro. Und es gibt auch die Familienkarte. Erwachsene 4,40 Euro und Kinder 2,80 Euro.
1: Was können wir da machen?
5: Alles Spaß haben, Sport machen.
6: Mit Freunden hier chillen, ein bisschen Zeit verbringen. Und hier kann man tatsächlich sogar tauchen gehen.
5: Volleyball spielen, Fußball spielen, Tischtennis spielen. Man kann schwimmen, liegen, sich sonnen. Ja.
2: Kann ich meine Kids mitbringen?
5: Ja, kann man. DRG ist auch super, die passt aber alles auf.
7: Ja, für die Kinder gibt es hier viele Möglichkeiten, im Wasser sich auszutoben.
8: Schwimmen!
9: Wir haben eben eine Wasserschlacht gemacht.
10: Tauchen!
3: Was gefällt euch hier so am besten?
11: Alles!
12: Alles!
11: Alles!
1: Treffen wir uns zum Essen oder nur für Drinks?
3: Ja, bei uns gibt es den Klassiker natürlich. Pommes, Currywurst-Pommes, Kaffee in Barista-Qualität vom Siebträger, Eis vom Eiswagen. An den heißen Tagen haben wir natürlich auch ein paar Salate im Angebot. Couscous-Salat oder Salat mit Burrata. Und natürlich Kaltgetränke.
2: Können wir da chillen?
5: Ja, also gerade ist es sehr leer.
7: Und mir gefällt einfach so die Aussicht. Die Menschen sind nett. Man lässt so, jeder kann so seine Gruppe tun, was er möchte.
6: Kommt auch an, wie voll es immer ist. Also gerade ist schön entspannt, aber so an richtig heißen Tagen am Wochenende ist teilweise viel zu voll. Also ist hier gefühlt auch kein Platz mehr zum Gehen.
1: Ist es ein Match?
5: Ja, wäre ein Match. Ich würde es quasi nicht wegwischen.
13: Auf jeden Fall ein Match, ja.
5: Bro.
3: Weil?
5: Ich bin mein ganzes Leben lang immer hier. Und ja, das, also hier ist nichts, was fehlt.

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1: Ich bin Katrin Müller. Wer noch günstig tanken will, sollte sich beeilen. Kurz vor dem Ende des Tankrabatts ziehen die Spritpreise bereits kräftig an. Nach Angaben des ADAC ist Super E10 zwischenzeitlich bereits im Schnitt um mehr als 20 Cent pro Liter nach oben gegangen. Diesel sogar um 24 Cent.
2: Gerechtfertigt sind diese Preiserhöhungen nicht, sagt der ADAC. Und dennoch an vielen Zapfsäulen, da stehen die Autofahrer Schlange. Viele wollen einfach nochmal voll tanken, denn der Countdown läuft. Zwar haben die Mineralölkonzerne den Tankrabatt in den vergangenen 2 Monaten nicht immer komplett weitergegeben, aber vielen Autofahrern hat er geholfen. Claudia Wächter, Nachrichtenredaktion.
1: Nach den tödlichen Schüssen in einer Jugendhilfeeinrichtung in Stade sitzt der mutmaßliche Täter jetzt in Untersuchungshaft. Das Amtsgericht hat Haftbefehl gegen den 45-Jährigen erlassen. Die Staatsanwaltschaft wirft ihm 6-fachen Mord vor.
3: Die Ermittler gehen davon aus, dass der Mann während eines Termins zum Sorgerecht plötzlich das Feuer eröffnete. Es ging um die 3 Monate alte Tochter. 3 Beschäftigte des Jugendamts und 3 Mitarbeitende der Jugendhilfeeinrichtung kamen dabei ums Leben. Die Staatsanwaltschaft sieht Anzeichen für Heimtücke und niedrige Beweggründe. Die Mutter des gemeinsamen Kindes und eine weitere Frau sind inzwischen wieder auf freiem Fuß. Auch sie wurden zunächst festgehalten. Gegen sie wird aber derzeit kein Haftbefehl beantragt. Zoe Tassovali, Nachrichtenredaktion.
1: Der oberste Gerichtshof der USA hat Präsident Trump im Streit um das Geburtsrecht eine Niederlage zugefügt. Das Supreme Court entschied, dass in den Vereinigten Staaten geborene Kinder weiterhin automatisch die US-Staatsbürgerschaft erhalten, auch wenn ihre Eltern sich illegal oder nur vorübergehend im Land aufhalten. Die Richter beriefen sich auf den 14. Verfassungszusatz sowie ein Grundsatzurteil aus dem Jahr 1898. Zum Fußball. Bei der Weltmeisterschaft hat Norwegen den ersten Einzug in ein WM-Achtelfinale seit 28 Jahren gefeiert. In der ersten K.O.-Runde gewannen die Norweger 2-1 gegen die Elfenbeinküste. Und nach dem WM-Aus für die deutsche Mannschaft hat der DFB eine Entscheidung über die Zukunft von Bundestrainer Nagelsmann vertagt. DFB-Präsident Neuendorf kündigte an, die Gründe für das Ausscheiden gemeinsam mit der sportlichen Leitung in Ruhe aufzuarbeiten.
4: Das Wetter.
5: Wechselhaft ist es jetzt in der Nacht und es kühlt runter auf 16 bis 12 Grad. Tagsüber dann erstmal viel Sonne. Gegen Nachmittag kann es dann aber auch einzelne Schauer und Gewitter geben heute bis 26 Grad. Ansonsten aber meist trocken. Und morgen dann mehr Wolken. Etwas regnen kann es auch morgen. Auch hier bis 26 Grad.
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6: Hier die aktuelle Verkehrslage. A1 Köln-Dortmund zwischen Köln-Niel und Kreuz Leverkusen-West. 1 Kilometer Stau, 6 Minuten Zeitverlust. Weiterhin auf der A2 Hannover-Dortmund zwischen Beckum und Hamm-Üntrop. 1 Kilometer stockender Verkehr. Und zusätzlich auf der A59 Köln-Bonn zwischen Dreieck Köln-Porz und Flughafen Köln-Bonn. 1 Kilometer zähfließender Verkehr. Wir wünschen allen unterwegs gute Fahrt.
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5: Guten Morgen zusammen und wir starten in diesen sehr, sehr, sehr, sehr frühen Mittwoch mit Musik von AJ und Howie und Nick und Brian und Kevin. Hier sind die Backstreet Boys mit Everybody. Everybody.

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0: Das ist so schade. Deutschland ist raus, aber die WM geht ja weiter und sie liefert auch weiterhin süße Geschichten drumherum.
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0: Von Merlin habt ihr vielleicht schon gehört. Das ist diese mexikanische Ente im Mexiko-Trikot, die nach dem WM-Auftakt-Sieg viral gegangen ist. Und jetzt hat Merlin nochmal nachgelegt mit einem Termin bei der Präsidentin, Kollege Leo Arrigi.
2: Ja, Merlin durfte tatsächlich zur morgendlichen Pressekonferenz von Mexikos Präsidentin Claudia Sheinbaum. Also nicht irgendein netter Fototermin auf dem Flur, sondern hier Nationalpalast, Bühne, Kameras, Reporter. Normalerweise sitzen da Minister und Offizielle. Diesmal saß da eine Ente im Nationaltrikot. Merlin kam mit seiner Besitzerin Carla Gomez und ihrer Familie. Die Ente watschelte auf die Bühne, nahm vorne Platz und quakte ein paar Mal. Als dann Mexikos Präsidentin Sheinbaum Merlin streicheln wollte, ja, da hat die Ente versucht, nach ihrer Hand zu schnappen. Verletzt wurde niemand, aber es ist natürlich ein starkes Bild. Mexikos Präsidentin empfängt die virale Ente, reicht ihr die Hand und die dann eher so, Abstand bitte, ich bin ja nicht zum Kuscheln. Sheinbaum nahm das Ganze trotzdem mit Humor und machte Merlin offiziell zum Symbol dieser WM. Für mexikanische Familien und für das, was die Welt gerade von Mexiko sehe. Außerdem kündigte sie an, dass Merlins Familie Unterstützung bekommen soll. Die Besitzerin von Merlin wiederum will die Ente als Marke registrieren lassen. Klar, wenn eine Ente schon im Nationalpark sitzt, kann man auch direkt über Merch nachdenken.
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0: Das Wetter.
1: 16 bis 12 Grad sind es nur noch in der Nacht jetzt. Dazu noch einzelne Schauer und Gewitter. Die ziehen aber im Laufe der Nacht dann auch ab. Tagsüber heute bekommt ihr dann viel Sonne. Bis 26 Grad sind drin. Gegen Nachmittag können dann vereinzelt aber auch Schauer oder Gewitter aufziehen. Und am Donnerstag dann viele Wolken, ab und an Regen, aber auch trockene Abschnitte bis 26 Grad.
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3: Hier die aktuelle Verkehrslage. A1 Köln-Dortmund zwischen Köln-Niehl und Kreuz-Leverkusen. Dichter Verkehr, 5 Minuten Zeitverlust. Und in der Gegenrichtung dichter Verkehr, 5 Minuten Verzögerung. Und zusätzlich auf der A59 Köln-Bonn zwischen Dreieck Köln-Porz und Flughafen Köln-Bonn 1 Kilometer zäh fließender Verkehr. Wir wünschen allen unterwegs gute Fahrt.
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1: Guten Abend zusammen, gute Nacht oder auch schon guten Morgen. Ihr könnt das halten, wie ihr wollt. Kommt gut in diesen Mittwoch zusammen. Wir sind bei euch jetzt mit Musik von Carly Rae Jepsen. Das ist Call Me Maybe. Oh Gott, jetzt habe ich wieder 8 Wochen einen Ohrwurm von diesem Song.

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0: Leute, wir sind mega happy, dass er das erste Mal dabei ist. Comedian Toni Bauer feiert diesen Herbst seine Comedy Camp Premiere und zwar in seiner Heimatstadt in Duisburg. Und das ist was Besonderes. Normalerweise tritt er nämlich ungern in Duisburg auf, weil er sagt, ey, mich kennt hier ja eh jeder. Ja, kein Wunder, wenn er immer mit seinem Opa am Fenster steht.
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3: Mein Opa ist so ein typischer alter Mann. Der guckt den ganzen Tag aus dem Fenster. Kennt ihr die alten Männer? Und der guckt immer aus dem Fenster, als hätte er Ländereien. Letztes Mal guckt er aus dem Fenster und redet 20 Minuten mit seinem besten Kumpel von gegenüber, der auch aus dem Fenster guckt. Und die führen ein Gespräch ohne Inhalt. Noch nie so eine Scheiße gehört. Wolle. Jürgen. Und? Muss. Und selber? Ah, hör doch auf. Sehen wir uns? Wir sehen uns. Kommt der rein, guckt er mich an, sagt der, Alter, der hat mir wieder ein Kotelett an den Ohren gelabert.
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1: Ich bin Katrin Müller. Wer noch günstig tanken will, sollte sich beeilen. Kurz vor dem Ende des Tankrabatts ziehen die Spritpreise bereits kräftig an. Nach Angaben des ADAC ist Super E10 zwischenzeitlich bereits im Schnitt um mehr als 20 Cent pro Liter nach oben gegangen. Diesel sogar um 24 Cent.
2: Viele Autofahrer haben die letzten Stunden des Tankrabatts noch genutzt. An manchen Tankstellen gab es teils riesige Schlangen. Der ADAC hält die aktuellen Preisaufschläge trotzdem für nicht gerechtfertigt. Die Ölpreise seien zuletzt gesunken. Trotzdem hätten die Mineralölkonzerne die höhere Steuer offenbar schon vor dem offiziellen Ende des Tankrabatts eingepreist. Für Mittwochmittag rechnen Experten damit, dass die Spritpreise noch stärker steigen. Das Bundeskartellamt hat angekündigt, überzogene Erhöhungen genau zu prüfen. Zoe Tassovali, Nachrichtenredaktion.
1: Nach den tödlichen Schüssen in einer Jugendhilfeeinrichtung in Stade sitzt der mutmaßliche Täter in Untersuchungshaft. Das Amtsgericht erließ Haftbefehl wegen des Verdachts des sechsfachen Mordes. Nach Angaben der Staatsanwaltschaft soll der 45-Jährige während eines Termins zum Sorgerecht für seine 3 Monate alte Tochter plötzlich das Feuer auf Mitarbeiter der Einrichtung und des Jugendamts eröffnet haben. US-Präsident Donald Trump wollte das automatische Geburtsrecht in den USA abschaffen. Jetzt hat ihn das oberste Gericht gestoppt. Kinder, die in den Vereinigten Staaten geboren werden, erhalten damit weiterhin automatisch die amerikanische Staatsbürgerschaft.
3: Es war eine von Präsident Trumps wichtigsten Herzensangelegenheiten, das sogenannte Geburtsrecht abzuschaffen. Ein verfassungsmäßig verankertes Gesetz, das Babys, die in den USA geboren werden, automatisch die amerikanische Staatsbürgerschaft zuerkennt. Für Trump ist das eine herbe Niederlage, denn nach seiner Meinung wird diese Regelung von illegalen Einwanderern und Asylsuchenden ausgenutzt. Aus den USA, Tina Eck.
1: Zum Fußball. Bei der Weltmeisterschaft hat Norwegen den ersten Einzug in ein WM-Achtelfinale seit 28 Jahren gefeiert. In der ersten K.O.-Runde gewannen die Norweger 2:1 gegen die Elfenbeinküste. Und nach dem WM-Aus für die deutsche Mannschaft hat der DFB eine Entscheidung über die Zukunft von Bundestrainer Nagelsmann vertagt. DFB-Präsident Neuendorf kündigte an, die Gründe für das Ausscheiden gemeinsam mit der sportlichen Leitung in Ruhe aufzuarbeiten.
4: Das Wetter.
5: Ein paar Wolken sind in der Nacht unterwegs. Vereinzelt bringen die noch Schauer oder Gewitter. Die ziehen aber auch langsam wieder ab. Tagsüber heute dann 26 Grad maximal. Erstmal noch einiges an Sonne dabei. Dann kann es zumindest vereinzelt aber auch mal Schauer oder Gewitter geben. Und der Donnerstag, der wird dann wechselhaft bewölkt. Ab und an kann es regnen. Aber ihr bekommt auch viele trockene Abschnitte bis 26 Grad.
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6: Hier die aktuelle Verkehrslage. A1 Köln-Dortmund zwischen Köln-Niel und Kreuz-Leverkusen. Dichter Verkehr, 5 Minuten Zeitverlust. Und in der Gegenrichtung dichter Verkehr, 5 Minuten Verzögerung. Und zusätzlich auf der A59 Köln-Bonn zwischen Dreieck Köln-Porz und Flughafen Köln-Bonn. 1 Kilometer zähfließender Verkehr. Wir wünschen allen unterwegs gute Fahrt.
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5: Guten Morgen zusammen. Der Mittwoch ist noch sehr, sehr frisch. Wir machen zusammen Nachtdienst, egal wo ihr seid. Schön, dass ihr zuhört. Wir sind bei euch und das hier ist entspannte Musik von Taylor Swift. Das ist Oh Polite. Schönen Mittwoch. 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

Sie hat gerade erst 91 Konzerte gespielt und jetzt hat sie auch noch neue Mucke draußen. Katy Perry ist schwer fleißig gerade, ja. Sie hat ihre neue Single Watch It Burn veröffentlicht. Vom Sound her erinnert das Ding sehr an Katy Perrys Hits

0: Ja, das ist der neue Song. Das ist eine Twin-Single. Und falls ihr jetzt denkt, eine was? Hä? Ja, ich wusste bis heute auch nicht, was eine Twin-Single ist. Das heißt einfach nur, dass ein Song thematisch an einen anderen Song anknüpft, also sozusagen eine musikalische Fortsetzung. Und in diesem Fall knüpft der neue Song an Katies letzte Single an, die hieß Band-Aids. Und dort ging es noch um den Herzschmerz einer zerbrechenden Beziehung. Und in Watch It Burn hat sich Katy Perry davon gelöst und sich stattdessen fürs Weitermachen entschieden.
1: I wrote two songs, Band-Aids and Watch It Burn. And I was terrified of putting Watch It Burn out. I was a little scared of putting Band-Aids out because they're so honest and they really tell a lot about my story. And I was like, I'm never putting this out. And cut to now, I'm putting it out.
0: Sie hat zwei Songs geschrieben, erzählt sie, Band-Aids und Watch It Burn. Und sie dachte, sie würde die Songs nie veröffentlichen, weil sie einfach so viel von ihr preisgeben. Aber hey, welch eine Überraschung. Sie hat es tatsächlich doch gebracht. Verrückt, hätten wir nicht mit gerechnet. Hier ist neu bei uns, Watch It Burn.
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0: Das Wetter.
1: Wechselhaft ist es jetzt in der Nacht und es kühlt runter auf 16 bis 12 Grad. Tagsüber dann erstmal viel Sonne. Gegen Nachmittag kann es dann aber auch einzelne Schauer und Gewitter geben, heute bis 26 Grad. Ansonsten aber meist trocken. Und morgen dann mehr Wolken. Etwas regnen kann es auch morgen. Auch hier bis 26 Grad.
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2: Hier die aktuelle Verkehrslage: A1 Köln-Dortmund zwischen Köln-Niehl und Kreuz-Leverkusen. Dichter Verkehr, 5 Minuten Zeitverlust. Und in der Gegenrichtung dichter Verkehr, 5 Minuten Verzögerung. Und zusätzlich auf der A59 Köln-Bonn zwischen Dreieck Köln-Porz und Flughafen Köln-Bonn 1 Kilometer zähfließender Verkehr. Wir wünschen allen unterwegs gute Fahrt.
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1: Hallo zusammen, wir sind heute Nacht gemeinsam wach und ich versuche euch ein bisschen durch die Nacht zu bringen, vor allen Dingen mit Musik, die nach vorne geht. Jetzt versuchen wir es mal mit Olly Murs. Hier ist Heart Skips a Beat. Schönen frühen Mittwoch euch.

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0: So, Frage an alle, die einen Garten haben. Wie oft mäht ihr den denn so? Oder habt ihr auch schon so einen Mähroboter, der das für euch erledigt? Ist ja eigentlich eine geile Sache, so ein Ding, ne? Aber so ein Roboter mäht dir den Garten halt zur Not auch auf Grundwasserniveau runter. Und naja, für Insekten ist das halt nicht so cool. Die TU Darmstadt hat sich deswegen überlegt, ey, wie kann man die Leute denn dazu bringen, ein Stück Wildwiese bei sich stehen zu lassen? Und die haben dafür einen Insektentaschenrechner entwickelt. Das ist so ein Tool. Und das zeigt euch, was passiert, wenn ihr wirklich nur so ein kleines Stück Wiese bei euch stehen lassen würdet. Und das Ergebnis ist wirklich krass. Die Zahl der Insekten steigt rapide an, selbst wenn man wirklich nur so ein kleines Stück Wiese übrig lässt. Das ist doch schon eine Überlegung wert, oder? Vor allem, wenn ihr keinen Roboter habt, ne? Dann bedeutet das nämlich auch weniger Arbeit für euch. Jawohl!
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Danke an alle, die nachts arbeiten. Wir sind bei euch. 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